0: Im Achtelfinale trifft Belgien nun auf den Sieger der Partie zwischen Co-Gastgeber USA und Bosnien-Herzegowina. Das Spiel beginnt in diesen Minuten. Schon am frühen Abend setzte sich England gegen die Demokratische Republik Kongo mit 2:1 durch und trifft im Achtelfinale auf Mexiko.
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0: Vorsicht auf der A7 Füssenreuth Richtung Ulm, am Kreuz Ulm-Elchingen in der Überleitung zur A8 Richtung Stuttgart. Da liegen Fahrzeugteile auf der Fahrbahn. Dann die A96 München Richtung Lindau in Höhe Windach ist ein Unfall passiert. Und Vorsicht auf der B12 Kempten-Lindau in beiden Richtungen zwischen Gestratz und dem Abzweig nach Eisenharz. Da sind Rinder auf der Fahrbahn.

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1: Heute wieder mehr Sonne dabei. Die Regenwolken haben sich verzogen. Aktuell so um die 13 Grad. Wird aber noch. Später geht es dann bis auf 27 hoch. Und morgen am Freitag schaut es dann genauso aus.
0: Es ist 2:30. 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
2: Ich bin Moritz Einzel. Die Koalitionsspitzen von Union und SPD haben sich am späten Abend auf ein Reformpaket für Wachstum und Beschäftigung geeinigt. Die konkreten Ergebnisse sollen am Vormittag präsentiert werden. Nach ARD-Informationen gelang eine Einigung auf eine Einkommensteuerreform. Außerdem wurden Reformen der Arbeitsmarktregelungen und Maßnahmen zum Abbau von Bürokratie beschlossen. Das Bundeskabinett hat 2 Gesetzentwürfe zur Stärkung der Bundeswehr beschlossen. Reservisten sollen künftig wieder zu Wehrübungen verpflichtet werden können. Verteidigungsminister Pistorius schränkte aber ein.
3: Es gibt eine Anhörung und natürlich die Möglichkeit, persönliche Gründe, die dagegen sprechen, jeweils seitens des Arbeitgebers, Unabkömmlichkeit oder auch des Arbeitnehmers zu berücksichtigen.
2: Außerdem soll der Bau von militärischer Infrastruktur beschleunigt werden. Das waren die Nachrichten um 12:30.
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2: Vorsicht auf der A7 Füssenreuth Richtung Ulm, am Kreuz Ulm-Elchingen in der Überleitung zur A8 Richtung Stuttgart. Da liegen Fahrzeugteile auf der Fahrbahn. Dann die A96 München Richtung Lindau in Höhe Windach ist ein Unfall passiert. Und Vorsicht auf der B12 Kempten-Lindau in beiden Richtungen zwischen Gestratz und dem Abzweig nach Eisenharz. Da sind Rinder auf der Fahrbahn.
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1: Erstmal jetzt vorbei mit Regen. Heute ein sonniger Tag bei uns. Trocken bei bis zu 27 Grad in der Spitze. Und ähnlich schaut es dann auch morgen aus.
0: Es ist 3 Uhr. 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
2: Ich bin Moritz Einzel. Nach dem Ende des Tankrabatts rückt offenbar die Einführung eines Preisdeckels beim Sprit in Deutschland näher. Wie die Rheinische Post berichtet, hat der Wirtschaftsausschuss im Bundesrat den Weg freigemacht für staatlich festgelegte Obergrenzen. Das Gremium stellte sich hinter eine Initiative aus dem Saarland. Als Vorbild wird da Luxemburg genannt. Dort mache man seit Jahren gute Erfahrungen mit staatlich festgelegten Maximalpreisen beim Tanken. Die Koalitionsspitzen von Union und SPD haben 7,5 Stunden verhandelt und sind am späten Abend zu Ergebnissen gekommen. Es gibt eine Einigung auf ein großes Reformpaket für Wachstum und Beschäftigung. Nach ARD-Informationen gelang unter anderem eine Einkommensteuerreform. Konkret sollen die Ergebnisse am Vormittag präsentiert werden. Mit 2 großen Gesetzesänderungen will die Bundesregierung die Bundeswehr stärken. Es geht um Änderungen im Reservistendienst und um den beschleunigten Bau militärischer Infrastruktur. Thomas Brockt berichtet.
3: Die Bundeswehr braucht mehr Personal. Das betrifft die aktive Truppe, wo in den kommenden Jahren möglichst aufgestockt werden soll. Aber es soll auch mehr Reservisten geben. Deshalb sollen unter anderem Übungen verpflichtend werden. Bislang konnten die Reservisten selbst als auch ihre Arbeitgeber das ablehnen, wenn die Einladung der Bundeswehr kam. Außerdem soll deutlich mehr Geld in die Infrastruktur investiert werden, also für den Bau von Unterkünften, Munitionsdepots und Logistik für neue Waffensysteme.
2: Der Drogenbeauftragte der Bundesregierung Streeck fordert Nachbesserungen bei der Teillegalisierung von Cannabis. Das Gesetz müsse angepackt werden, sagte Streeck bei der Netzwerkveranstaltung Ärzte der Rheinischen Post. Man müsse zwar vorsichtig sein, dass man nicht ganze Gruppen zwischen Legalität und Illegalität hin und her schiebe, so Streeck, aber es gebe viel zu hohe Besitzmengen bei Cannabis. Man habe es den Dealern leichter gemacht. Belgien hat das Achtelfinale bei der Fußball-Weltmeisterschaft erreicht. Das Team gewann gegen den Senegal nach 0:2 Rückstand noch mit 3:2 nach Verlängerung. Im Achtelfinale treffen die Belgier auf den Sieger der 16. Finalpartie zwischen Co-Gastgeber USA und Bosnien-Herzegowina. Da ist gerade Halbzeit und die USA führen mit 1:0. Bereits am frühen Abend gewann England gegen die Demokratische Republik Kongo mit 2:1. Achtelfinalgegner der Engländer ist Co-Gastgeber Mexiko.
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2: Vorsicht auf der A6 Heilbronn Richtung Nürnberg. Zwischen Lichtenau und Neuendettelsau eine ungesicherte Unfallstelle. Die linke und die rechte Fahrspur sind blockiert. A7 Füssenreute Richtung Ulm. Am Kreuz Ulm-Elchingen in der Überleitung zur A8 Richtung Stuttgart liegen Fahrzeugteile auf der Fahrbahn. Und A70 Bamberg Richtung Schweinfurt-Werneck. Zwischen Bamberghafen und Viret-Trunstadt ein PKW-Rad auf der Fahrbahn.

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1: Heute wieder mehr Sonne dabei. Die Regenwolken haben sich verzogen. Aktuell so um die 13 Grad. Wird aber noch. Später geht es dann bis auf 27 hoch. Und morgen am Freitag schaut es dann genauso aus.
0: Es ist 3:30. 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
2: Ich bin Moritz Einzel. Nach dem Ende des Tankrabatts rückt offenbar die Einführung eines Preisdeckels beim Sprit in Deutschland näher. Wie die Rheinische Post berichtet, hat der Wirtschaftsausschuss im Bundesrat den Weg freigemacht für staatlich festgelegte Obergrenzen. Das Gremium stellte sich hinter eine Initiative aus dem Saarland. Als Vorbild wird da Luxemburg genannt. Dort mache man seit Jahren gute Erfahrungen mit staatlich festgelegten Maximalpreisen beim Tanken. Die Koalitionsspitzen von Union und SPD haben 7,5 Stunden verhandelt und sind am späten Abend zu Ergebnissen gekommen. Es gibt eine Einigung auf ein großes Reformpaket für Wachstum und Beschäftigung. Nach ARD-Informationen gelang unter anderem eine Einkommensteuerreform. Konkret sollen die Ergebnisse am Vormittag präsentiert werden. Das waren die Nachrichten um 5:30.
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2: Vorsicht auf der A6 Heilbronn Richtung Nürnberg. Zwischen Lichtenau und Neuendettelsau eine ungesicherte Unfallstelle. Die linke und die rechte Fahrspur sind blockiert. A7 Füssenreute Richtung Ulm. Am Kreuz Ulm-Elchingen in der Überleitung zur A8 Richtung Stuttgart liegen Fahrzeugteile auf der Fahrbahn. Und A70 Bamberg Richtung Schweinfurt-Werneck zwischen Bamberghafen und Viret-Trunstadt ein PKW-Rad auf der Fahrbahn.
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3: 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Die Kleinen vor allem freuen sich auch. Das ist natürlich spitze.
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1: Erstmal jetzt vorbei mit Regen. Heute ein sonniger Tag bei uns. Trocken bei bis zu 27 Grad in der Spitze. Und ähnlich schaut es dann auch morgen aus.
0: Es ist 4 Uhr. 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
2: Ich bin Moritz Einzel. Die Spitzen von Union und SPD haben im Koalitionsausschuss in Berlin eine Reihe von Reformen beschlossen. Nach übereinstimmenden Medienberichten ist darunter auch eine Einkommensteuerreform. Wie die Bild-Zeitung berichtet, dreht die Koalition außerdem die Wahlrechtsreform zurück. Heißt, wer seinen Wahlkreis direkt gewinnt, zieht künftig wieder in den Bundestag ein. Die Ergebnisse der 7,5-stündigen Beratungen sollen am Vormittag vorgestellt werden. Die Gewerkschaft der Polizei fordert ein Alkoholverbot an Bahnhöfen. Der Vorsitzende der GdP für die Bundespolizei, Roßkopf, hat der Rheinischen Post gesagt, die Reduzierung oder gar ein Konsumverbot von Alkohol sehe man als absolut notwendig an. Es würde auch helfen, wenn man spätabends an Bahnhöfen keinen Alkohol mehr kaufen könnte. Roßkopf verwies auf positive Erfahrungen mit dem Alkoholverbot am Kölner Hauptbahnhof. Bundesumweltminister Schneider will die Suche nach einem Atommüllendlager deutlich beschleunigen. Der SPD-Politiker hat gesagt, der Standort solle spätestens bis zum Jahr 2050 feststehen und damit rund 25 Jahre früher als bisher geplant. Grundlage sei ein Gesetzentwurf, der ein verändertes Erkundungsverfahren beinhaltet. Bayerns Staatskanzleichef Herrmann hat den Wert einer Ausbildung im Handwerk betont. Beim Sommerempfang der Handwerkskammer für München und Oberbayern forderte der CSU-Politiker, dass an den Schulen dafür stärker geworben wird.
3: Bevor die jungen Menschen im Grunde für ihren Lebenslauf festgelegt sind in eine bestimmte Richtung, dann müssen die möglichst frühzeitig mitbekommen, wie wichtig und wie gut und auch wie zukunftserfüllend handwerkliche Ausbildung sein darf.
2: Bei der Ausbildung spielten die Handwerksbetriebe die wichtigste Rolle, so Herrmann. Er warnte davor, zu viele Berufe zu akademisieren. Belgien hat bei der Fußball-WM das Achtelfinale erreicht. Das Team gewann gegen den Senegal nach 0:2 Rückstand noch mit 3:2 nach Verlängerung. Achtelfinalgegner der Belgier wird der Sieger der 16-Finalpartie zwischen Co-Gastgeber USA und Bosnien-Herzegowina. Schon am frühen Abend setzte sich England gegen die Demokratische Republik Kongo mit 2:1 durch, ebenfalls nach langem Rückstand. Im Achtelfinale spielt England gegen Co-Gastgeber Mexiko.
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2: Vorsicht auf der A70 Bamberg Richtung Schweinfurt-Werneck zwischen Bamberghafen und Viereth-Trunstadt. Wegen Bergungsarbeiten sind hier die rechte Spur und die Standspur blockiert.

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1: Heute wieder mehr Sonne dabei. Die Regenwolken haben sich verzogen. Aktuell so um die 13 Grad. Wird aber noch. Später geht es dann bis auf 27 hoch. Und morgen am Freitag schaut es dann genauso aus.
0: Es ist 16:30. 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
2: Ich bin Moritz Einzel. Die Spitzen von Union und SPD haben im Koalitionsausschuss in Berlin eine Reihe von Reformen beschlossen. Nach übereinstimmenden Medienberichten ist darunter auch eine Einkommensteuerreform. Wie die Bild-Zeitung berichtet, dreht die Koalition außerdem die Wahlrechtsreform zurück. Heißt, wer seinen Wahlkreis direkt gewinnt, zieht künftig wieder in den Bundestag ein. Die Ergebnisse der 7,5-stündigen Beratungen sollen am Vormittag vorgestellt werden. Die Gewerkschaft der Polizei fordert ein Alkoholverbot an Bahnhöfen. Der Vorsitzende der GdP für die Bundespolizei Roßkopf hat der Rheinischen Post gesagt, die Reduzierung oder gar ein Konsumverbot von Alkohol sehe man als absolut notwendig an. Es würde auch helfen, wenn man spät abends an Bahnhöfen keinen Alkohol mehr kaufen könnte. Roßkopf verwies auf positive Erfahrungen mit dem Alkoholverbot am Kölner Hauptbahnhof. Das waren die Nachrichten um 17:30.
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3: Uns wurden keine Staus oder Unfälle gemeldet. Blitzer könnt ihr uns jederzeit melden, einfach eine WhatsApp-Nachricht schicken an die 0800 14 15 800. Gute Fahrt.
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1: Erstmal jetzt vorbei mit Regen. Heute ein sonniger Tag bei uns. Trocken bei bis zu 27 Grad in der Spitze. Und ähnlich schaut es dann auch morgen aus.
0: Es ist 5 Uhr. 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
2: Ich bin Moritz Einzel. Guten Morgen. Die Koalitionsspitzen von Union und SPD haben 7,5 Stunden verhandelt und sind am späten Abend zu Ergebnissen gekommen. Es gibt eine Einigung auf ein großes Reformpaket für Wachstum und Beschäftigung. Nach ARD-Informationen gelang unter anderem eine Einkommensteuerreform. Konkret sollen die Ergebnisse am Vormittag präsentiert werden. Nach dem Ende des Tankrabatts rückt offenbar die Einführung eines Preisdeckels beim Sprit in Deutschland näher. Wie die Rheinische Post berichtet, hat der Wirtschaftsausschuss im Bundesrat den Weg freigemacht für staatlich festgelegte Obergrenzen. Das Gremium stellte sich hinter eine Initiative aus dem Saarland. Als Vorbild wird da Luxemburg genannt. Dort mache man seit Jahren gute Erfahrungen mit staatlich festgelegten Maximalpreisen beim Tanken. Der Drogenbeauftragte der Bundesregierung Streeck fordert Nachbesserungen bei der Teillegalisierung von Cannabis. Das Gesetz müsse angepackt werden, sagte Streeck bei der Netzwerkveranstaltung Ärzte der Rheinischen Post. Man müsse zwar vorsichtig sein, dass man nicht ganze Gruppen zwischen Legalität und Illegalität hin und her schiebe, so Streeck, aber es gebe viel zu hohe Besitzmengen bei Cannabis. Man habe es den Dealern leichter gemacht. Mit zwei großen Gesetzesänderungen will die Bundesregierung die Bundeswehr stärken. Es geht um Änderungen im Reservistendienst und um den beschleunigten Bau militärischer Infrastruktur. Thomas Brockt berichtet.
3: Die Bundeswehr braucht mehr Personal. Das betrifft die aktive Truppe, wo in den kommenden Jahren möglichst aufgestockt werden soll. Aber es soll auch mehr Reservisten geben. Deshalb sollen unter anderem Übungen verpflichtend werden. Bislang konnten die Reservisten selbst als auch ihre Arbeitgeber das ablehnen, wenn die Einladung der Bundeswehr kam. Außerdem soll deutlich mehr Geld in die Infrastruktur investiert werden, also für den Bau von Unterkünften, Munitionsdepots und Logistik für neue Waffensysteme.
2: Co-Gastgeber USA steht bei der Fußball-WM im Achtelfinale. Das Team hat im Sechzehntelfinale Bosnien-Herzegowina mit 2:0 besiegt. Achtelfinalgegner der US Boys ist Belgien. Die Belgier setzten sich gegen den Senegal nach 0:2 Rückstand noch mit 3:2 nach Verlängerung durch. Außerdem gewann England gegen die Demokratische Republik Kongo mit 2:1 und trifft jetzt ebenfalls auf einen Gastgeber, nämlich auf Mexiko.
4: Das war unser News-Update. Jetzt schauen wir noch auf die Straßen und da liegen uns gerade keine Meldungen vor. Blitzer gern per WhatsApp oder Anruf an die 0800 14 15 800. Kommt gut an.
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6: Guten Morgen, oh, noch ganz schön früh, gerade kurz nach 5. In ein paar Minuten geht die Sonne auf.
7: Das darf's ja auch, es ist noch ganz schön frisch draußen.
6: Also was die Alex sagen will, es ist genau richtig und angenehm draußen. Wir sind ja mittlerweile verwöhnt, was die Temperaturen angeht.
7: Na, kann auch sein. Aber unser Sommer, der ist eh immer so kurz, der soll jetzt echt ruhig Gas geben in der Zeit.
6: Na, wir geben jetzt auf jeden Fall Gas mit der Playlist für den Sommer. Dante Thomas, Riesensommerhit Miss California, der macht Lust auf Sonne.
7: Dazu gibt's was Aktuelles von Lost Frequencies. Gute Laune Start in den Donnerstag in 3, 2, 1.

0: Lost Frequencies in der Playlist für deinen Sommer. Love is the only thing. Schönen guten Morgen. Donnerstag, der 2. Juli.
1: Die nächsten K.O.-Spiele der WM stehen an. Österreich spielt heute Abend um 21 Uhr gegen Spanien und die USA haben schon um 2 Uhr gespielt. 2:0 gegen Bosnien-Herzegowina.
0: In München, da wird heute auch gespielt, und zwar Musik. Foreigner, die spielen zum 50-jährigen Bühnenjubiläum, und zwar auf dem Tollwood-Festival.
1: Vor 126 Jahren beginnt eine Ära. Die der Luftschifffahrt. Der erste Zeppelin hebt am Bodensee ab.
0: Der Graf Zeppelin, der ist übrigens mal bei uns in Niederbayern notgelandet auf einem Feld in der Nähe von Lorching. Grund war damals stürmisches Wetter, deshalb konnte er in München nicht landen.
1: Monika Hohlmeier, Politikerin und Tochter von Franz Josef Strauß, hat heute Geburtstag. 64 wird die. Und Schauspielerin Lindsay Lohan wird 40.
0: Musikalisch geht's heute ins Jahr 2001. Vor 25 Jahren auf Platz 1 der Charts. Ein Mega-Sommerhit damals. Dante Thomas, Miss California.

0: Jason Derulo im Musikmix deines Lebens. Savage Love, ja, den müssen wir eigentlich gar nicht vorstellen, macht er ja bei jedem Song selber.
1: Stimmt. Der war übrigens gerade auf Malle.
0: Echt jetzt?
1: Ja, vor einer Woche. Und ist dann als erster US-Star im, Achtung, Bierkönig aufgetreten. Einen Tag später dann noch in einem Club in Magaluf.
0: Nach Mallorca müssen wir gar nicht fliegen, um ihn zu treffen. In 2 Wochen, da ist er ganz in der Nähe. Am 14. Juli, da spielt er beim Sommerfestival in Rosenheim.
1: Ein wirklich krasses Konzert, ja. Einen knappen Monat später ist ein fettes Line-Up in Landshut. 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

0: schön, es ist schon fast ganz hell, gleich 5:30, Zeit für die Nachrichten.
1: Das ist eigentlich so ein nettes Tier und das kann uns jetzt gefährlich werden. Wer und was, dazu gleich mehr Infos in unseren Nachrichten. Vorher noch der Wettercheck.
0: Schaut gut aus. Wieder viel Sonne, ein paar Wölkchen noch. Es bleibt trocken. Wir bekommen so an die 25 Grad und morgen wird es sogar noch besser.
2: Es ist 5:30. 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
3: Mit Michaela Westermeier. Müssen wir vor dem Biber bibbern? In den vergangenen Wochen werden bayernweit immer mehr Unfälle mit dem Nagetier gemeldet. Wie die Lage hier in der Region ist, weiß Ramona Fehringer vom Bayerischen Jagdverband.
4: Also wir haben jetzt ja keine extrem hohe Zahl an Biberunfällen. Aber wir haben eine leichte Zunahme tatsächlich immer so über die Sommermonate. Also wenn ihr recht viele Wasserflächen habt und die Biberdichte relativ hoch ist, kann es da natürlich auch zu mehr Abwanderungen kommen. Das sind die jungen Biber, die jetzt tatsächlich auch auf der Suche sind nach eigenen neuen Lebensräumen.
3: Bisher hat die Polizei bei uns 21 Zusammenstöße zwischen Auto und Nagetier gezählt. Am besten in der Abenddämmerung und in den frühen Morgenstunden aufpassen. Vor allem zu dieser Zeit sind die Biber gerne unterwegs.
2: Der Blick in die Regionen mit unseren Niederbayern-Reportern. Stadt Landshut, aktuell.
5: Die Haare werden länger. Kommendes Jahr ist Landshuter Hochzeit. Bei den Förderern laufen natürlich jetzt schon die Planungen. Zum Beispiel für den Kartenvorverkauf im 125-jährigen Jubiläumsjahr. Außerdem arbeitet der Verein an einem völlig neuen Bewerbungstool. Und es wird eine App rund um die Landshuter Hochzeit 1475 entwickelt. Heute wollen die Förderer weitere Details bekannt geben. Aus dem Landshuter Zeughaus, Holger Beer.
2: Neues aus der Politik.
6: Am kommenden Wochenende ist in Mamming das ganz große Schaulaufen angesagt. Die CSU trifft sich hier am Samstag zu ihrem Bezirksparteitag. Viele bekannte Gesichter sind mit dabei. Natürlich Bauminister Christian Bernreiter, der auch der Chef der Niederbayern-CSU ist. Promi-Gast Nummer 1 ist Bundesinnenminister Alexander Dobrindt. Außerdem zeichnet die CSU den Ex-Bezirkstagspräsidenten Manfred Hölzlein für sein politisches Lebenswerk aus. Aus Mamming, Alexander Kramer.
2: Und jetzt maximal informiert über Deutschland und die Welt.
3: Über 7 Stunden lang haben sie diskutiert, mit Erfolg. Am Abend werden sich die Spitzen von Union und SPD über das Steuerpaket einig. Details dazu werden am Vormittag vorgestellt. Erstmal bleibt alles so, wie es ist, beim Landeskommando der Bundeswehr in Bayern. Seit 2 Jahren ist eine Umstrukturierung der Truppen im Gespräch. Die ist vom Tisch, das Kommando bleibt erhalten. Bei der WM in Nordamerika stehen die nächsten Achtelfinalisten fest. England gewinnt 2:1 gegen Kongo. Auch Belgien ist eine Runde weiter. Das Team schlägt den Senegal 3:2. Erfolgreich sind auch die USA. Sie sichern sich den 2:0-Sieg gegen Bosnien-Herzegowina. Soweit unser News-Update. 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
7: Gerade schaut's gut aus. Blitzer gerne jederzeit rüberschicken per WhatsApp-Sprachnachricht an die 0800 14 15 800. Gute Fahrt!
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0: Na, 5:30 vorbei, kollektives Weckerklingeln in Niederbayern.
1: Und dann geht's überall ziemlich ähnlich weiter. So im absoluten Überlebensmodus. Erstmal zur Kaffeemaschine vortasten.
0: Ja, ein paar Schluck Kaffee oder Tee, ein bisschen durchatmen und dann kann der Tag kommen.
1: Von uns gibt's den Musikmix deines Lebens zum Start in den Tag. Ein absoluter Gute-Laune-Kickstart, den bringt uns Bruno Mars.
0: Dazu ein Klassiker aus den 80ern vom Boss Bruce Springsteen.
1: Angenehmen Start in den Donnerstag.
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0: gleich 17:45. Guten Morgen zusammen. Ja, da meinst du, wir hätten genug Krisen auf der Welt. Aber nein, direkt vor unserer Haustür immer noch ein brandgefährlicher Konflikt. Der ist jetzt eskaliert. Österreich gegen die Schweiz.
1: Oje, um was geht's denn? Die Alpen oder den Bodensee?
0: Nein, um Löcher, also um die im Emmentaler.
1: Müssen wir jetzt nicht verstehen, oder? Die Kurzversion?
0: Ja, die Schweiz, die wollte, dass nur sie den Namen Emmentaler verwenden dürfen. Die Österreicher, die haben dagegen gehalten. Der Europäische Gerichtshof, der hat jetzt ein Machtwort gesprochen. Emmentaler steht demnach für Käse mit Löchern. Basta. Also darf jeder verwenden.
1: Gut, also wenn es keine anderen Probleme auf der Welt gibt, ist doch alles in Ordnung, oder? Schauen wir mal, was der Ganzinger Bäder noch so Neues hat. Passend zum Thema. Auf Niederbayerisch.
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3: Guten Morgen, ich bin der Ganzinger Bäder. Wind und Sonne bringen allweil mehrer Strom. In der ersten Hälfte vom Jahr haben 58% vom Strom insgesamt aus erneuerbaren Quellen gekommen. Besonders Wind und Sonne haben da weiter am Wachsen. Bei der Bundesregierung sagen sie da wenigstens noch weiter. Insgesamt aus erneuerbaren Quellen gekommen.

0: den Mo zum Tor gehabt, haben ihn nachher aber ausgeliefert. Dass die Mineralölkonzernrechte Basien haben, das soll ja da eigentlich inzwischen auch jeder wissen. Beim Tankrabatt hat man es jetzt aber gleich wieder gesehen. Kaum ist der Ausgleicher schon Zeugner für einen Liter Sprit wieder ein Zwickel 15 im Schnitt, hat der ADAC ausgerechnet. Da ist was im Busch, sagen sie beim ADAC. Eigentlich müsste ja nur ein billiger Sprit in die Zapfsäulen drinnen sein und viele sind auch dann am Dienstag schon im Preis auf. So, jetzt kennt ihr euch aus. Servus, macht's es gut.
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1: Wisst ihr noch, was ihr 1988 gemacht habt? Na, schon lange her, oder? So am ehesten erinnern wir uns vielleicht an den Urlaub oder irgend sowas.
2: Kim Wilde, die hat damals die Geburt ihres Neffen gefeiert mit einem Song. Im Video hat sie so unbeschwert, nahbar und glücklich gewirkt, dass alle, wirklich alle, die Platte haben wollten. Kim Wilde war Dauergast in TV-Shows, unter anderem auch bei Günther Jauch.
1: Ich glaube, die Sendung hieß Na siehste, meines Wissens. Jetzt ist aber eher Na hörste gefragt. Kim Wilde mit ihrem persönlichen Glückstitel You Came.

0: Das ist Lebensfreude pur. Kim Wilde, You Came. Ganz andere Töne gibt's gleich. Womit hab ich das?
1: Herbert Grönemeyer, der ist eher nicht so happy mit der Gesamtsituation. Gleich wissen wir, warum.
0: Vorher noch ein News-Update von Michaela Westermeier.
1: Im BMW-Werk in Dingolfing ist die Freude groß. Dazu gleich mehr in unseren Nachrichten.
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0: 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Wir schauen noch kurz zum Wetter.
1: Oh, da können wir auch ruhig länger schauen. Schöne Aussichten. Ein sonniger Tag mit bis zu 25 Grad. Die paar Wolken, die bleiben harmlos. Und der Freitag, der wird genauso.
2: Es ist 6 Uhr. 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
3: Mit Michaela Westermeier. Ganz happy sind unsere BMWler in Niederbayern. Im Werk in Dingolfing startet gestern die Produktion eines neuen Flaggschiffs, die neue 7er Limousine. Was das für die BMW in Dingolfing bedeutet, sagt uns Werkleiter Christoph Schröder.
4: Wir als Dingolfinger sind natürlich stolz, diesen Technologieträger hier bei uns auch bauen zu dürfen. Der neue BMW 7er ist bei uns also am Standort wirklich ein wichtiger Wegbereiter für Innovationen der neuen Klasse, die dann ja auch sukzessive in unsere Modelle Einzug halten.
3: Wichtige Teile für den 7er kommen auch aus dem Landshuter Werk. Mit dem neuen Modell will die BMW unter anderem gegen die Konkurrenz aus China bestehen.
2: Der Blick in die Regionen mit unseren Niederbayern-Reportern. Landkreis Rottal-Inn aktuell.
5: Endlich Schluss mit Holperpiste. Die B388 bei Dirnaich bekommt eine Schönheitsbehandlung. Bevor wir über die frisch sanierte Straße gleiten können, müssen aber erstmal die Bauarbeiter anrücken. Ab Montag ist die B388 darum im Bereich der Ortsumfahrung Dirnaich gesperrt, bis zum 2. August. Danach können die Autofahrer durch die Baustelle fahren. Aus Dirnaich, Daniel Falkiewicz.
2: Der Sport in der Region.
6: Endlich wieder erste Liga. Die Roten Raben fürs Piburg sind heiß auf den 10. Oktober. Dann starten die Mädels ihr Comeback in der Bundesliga der Frauen. In dem Auswärtsspiel treffen die Niederbayern auf Erfurt. Nur 3 Tage nach dem Saisonauftakt steigt dann ein echter Kracher. Im ersten Heimspiel empfangen die Roten Raben den deutschen Meister VfB Suhl. Aus der Ballsporthalle fürs Piburg, Daria Felsner.
2: Und jetzt maximal informiert über Deutschland und die Welt.
3: Über 7 Stunden lang haben sie diskutiert, mit Erfolg. Am Abend werden sich die Spitzen von Union und SPD über das Steuerpaket einig. Details dazu werden am Vormittag vorgestellt. Erstmal bleibt alles so, wie es ist, beim Landeskommando der Bundeswehr in Bayern. Seit 2 Jahren ist eine Umstrukturierung der Truppen im Gespräch. Die ist vom Tisch, das Kommando bleibt erhalten. Bei der WM in Nordamerika stehen die nächsten Achtelfinalisten fest. England gewinnt 2-1 gegen Kongo. Auch Belgien ist eine Runde weiter. Das Team schlägt den Senegal 3-2. Erfolgreich sind auch die USA. Sie sichern sich den 2-0-Sieg gegen Bosnien-Herzegowina. Soweit unser News-Update. Mehr gibt's auf unserer Website und in der App. Tim, gibt's was Neues von den Straßen?
7: Nee, Michi. Soweit alles okay. Normaler Verkehr. Blitzer habt ihr uns keine gemeldet. Wenn ihr das ändern könnt, ruft kostenlos an 0800 14 15 800. Kommt gut an.
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0: Donnerstag, der 2. Juli. Heute ist übrigens dein Tag, Alex. Hm? Der habe ich vergessen Tag.
1: Oh, also du bist so ein Hirsch, echt. Wieso soll denn das mein Tag sein? Jeder vergisst irgendwann mal was.
0: Also ich definitiv nicht. Klar. Außerdem, niemand vergisst in einer Tour, wo er seinen Schlüssel hingelegt hat oder lässt die Kaffeetasse auf dem halben Weg zur Maschine irgendwo stehen.
1: Das sind Kleinigkeiten. Dafür vergesse ich wirklich wichtige Sachen eigentlich nie.
0: Bist du dir da sicher? Ja. Hast du dich noch nie blamiert, weil dir irgendwas entkommen ist?
1: Nö. Und wenn, dann habe ich es vergessen. Wir lassen das jetzt und machen lieber Musik. Aerosmith ist in der Playlist für den Sommer. Crazy.
0: Und wir mischen was Aktuelles mit dazu von Glockenbach und Tom Walker.
1: Wie ist denn das bei euch? Habt ihr schon mal was Elementares vergessen? Also was dann vielleicht auch echt doof war? So, Hochzeitstag oder irgend sowas?
0: Ah, oder sind es eher so die kleinen schusseligen Dinge, so wie bei der Alex? Schickt uns eine WhatsApp an die 0800 14 15 800.
1: Wir freuen uns, von euch zu hören. Und jetzt hören wir uns erstmal an, was Herbert Grönemeyer so sauer sein lässt. Was soll das?

0: Guten Morgen am 2. Juli. Heute ist der World UFO Day. Also der soll an die angebliche UFO-Landung von 1947 in Roswell erinnern.
1: Also ich glaube, bei uns ist das ja kein so großes Ding, oder? Aber die Amerikaner, die glauben gefühlt alle 5 Minuten, sie hätten irgendwo ein UFO gesehen.
0: Gefundenes Fressen für unsere Erklärzwerge. Die haben natürlich da auch eine ganz eigene Meinung dazu.
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0: Dragon Bowman. Human, also den seltsamen Namen, also Lumpensammler, den hat er übrigens schon seit seiner Kindheit. Wahrscheinlich, weil er sich als Kind immer so eine Serie über Schrotthändler angeschaut hat.
1: Naja, er ist ja generell so ein bisschen anders. 2019, da hat er geheiratet. Aber jetzt nicht so, wie das die meisten machen würden, sondern in Jogginganzügen. Also Karl Lagerfeld, der wird sich im Grab umdrehen, wenn er das hört. Das ist ja echt furchtbar.
0: Geschäftlich läuft's. Im Moment, da bereitet er sich auf seinen Auftritt beim Formel-1-Rennen in Silverstone vor. Gleich bei uns, Tom Gregory.
1: Der ist auch auf Tour unterwegs, aber leider nicht in der Nähe. Aber wir haben ihn in der Playlist für den Sommer.
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3: Na, wir kämpfen uns gegen das übliche Chaos am Morgen. Damit wir den Überblick nicht verlieren, was wichtig ist, jetzt unser News-Update.
4: Michaela Westermeier mit den Nachrichten.
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3: Vorher jetzt noch der Wetterbericht.
4: Sonne, ein paar harmlose Wolken und angenehme 25 Grad.
3: Ja, kann sich sehen lassen.
4: Ja, drum morgen nochmal das Gleiche.
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7: Mit Michaela Westermeier. Polizist, ein gefährlicher Job. Vergangenes Jahr werden bayernweit knapp 3.200 Beamte bei der Arbeit verletzt. Ein neuer Rekord. Auch hier in der Region werden immer wieder Polizisten angegriffen. Andreas Holzhausen von der Gewerkschaft der Polizei Niederbayern sagt uns dazu.
8: Hinter jeder Uniform steckt immer nur ein Mensch. Steckt der Papa, steckt der Mama, steckt der Freund, steckt der Freundin. Und wer Uniform angreift, der greift ja jetzt nicht mir als Andreas Holzhausen an, sondern der greift ja einen Staat an. Wir brauchen hier wieder einen Wechsel in der Gesellschaft. Und zwar die nächsten Generationen irgendwie versuchen zum Abholen.
7: Zum Beispiel mit Projekten, bei denen junge Menschen unsere Einsatzkräfte und ihre Arbeit kennenlernen.
6: Der Blick in die Regionen mit unseren Niederbayern-Reportern. Stadt Landshut, aktuell.
9: Ganz schön nass ist es hier im Keller eines Wohnhauses. Schuld daran ist aber nicht das Unwetter, sondern ein geplatzter Wasserschlauch. Klingt erstmal nicht so schlimm, ist es aber. Fast einen Meter hoch steht das Wasser und dringt dann auch noch in den Nachbarkeller ein. Die Feuerwehr braucht 4 Stunden, um die Flut zurückzudrängen. Aus Landshut, Matthias Löw.
6: 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Aktuell.
10: Volle Kraft voraus in Sachen Windenergie. In Essenbach soll ein neuer Windpark entstehen. Dafür bekommt der zuständige Projektentwickler grünes Licht. Wann hier die Windräder aus dem Boden schießen, steht noch nicht fest. In den kommenden 1,5 Jahren geht's jetzt erstmal an die weitere Planung. Aus Essenbach, Tabea Mann.
6: Und jetzt maximal informiert über Deutschland und die Welt.
7: So nicht. Unionsfraktionschefs aus ganz Deutschland fordern vom Bund, er muss bei der Reform von Kranken- und Pflegeversicherung nachbessern. Unter anderem soll mehr Rücksicht auf pflegende Angehörige genommen werden. Mähdrescher rollen über die Straßen, heute startet ganz offiziell die Getreideernte. Der Deutsche Bauernverband schätzt, dass die heuer durchschnittlich ausfallen wird. Es geht scheinbar voran in den Friedensverhandlungen zwischen USA und Iran. Fortschritte gibt's wohl beim Abkommen zum Ende des Krieges. Heute in einer Woche gehen die Gespräche weiter. Soweit unser News-Update. Mehr gibt's auf unserer Website und in der App. Weiter zu den Straßen. Tim, wie schaut's aus?
11: Ja, soweit ganz okay. Eine Gefahrenmeldung nur von der A93 Regensburg Richtung Holledau. Zwischen Abensberg und Siegenburg liegt ein Kanister auf der Fahrbahn. Blitzer gesehen? Gerne eine WhatsApp schicken. 0800 14 15 800. Kommt gut und sicher an.
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3: Der Mensch ist dem Mensch ein Wolf. Kennst du den Spruch?
4: Ja, der ist von irgendeinem Philosophen, oder? Und leider irgendwie wahr.
3: Naja, sonst hätte ihn der Herr Philosoph wahrscheinlich auch nicht rausgehauen.
4: Mein Gott, du wieder. Aber wie kommst denn da jetzt drauf?
3: Gleich Thema bei uns.
4: Erst steigen wir aber ein mit einer Runde Musikmix deines Lebens.
3: Corey Hart hat was vergessen, und zwar die Sonnenbrille runterzunehmen. Dazu gibt's die neue von Olivia Rodrigo, Drop Dead.
4: Schönen Donnerstag.
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0: Ja, wir können es auch auf die Hitze schieben, aber das hat jetzt im Winter dann nicht wirklich einen Halt. Sag mal, findest du nicht auch, dass die Leute irgendwie immer aggressiver werden?
1: Ja, aber hallo, am schlimmsten wird es irgendwie im Netz, Social Media. Da wird draufgehauen, was gerade geht.
0: Ja, übel echt. Also da trauen sie sich, die Leute. Mich würde mal interessieren, ob die sich face-to-face auch so trauen würden. Teilweise ist das ja echt lustig, gell? Also das jüngste Beispiel, Friedrich Merz, der muss einstecken für seinen, ja, zugegeben, ziemlich peinlichen Post.
1: Ja, ich finde jetzt schon, dass man dafür gerade stehen muss, wenn man irgendwie so einen Schmarrn von sich gibt, gerade als Politiker. Aber teilweise geht es dann echt zu weit. Da kommen dann Drohungen ins Spiel, hat auch Johannes Becher, Landtagsabgeordneter der Grünen, schon erlebt.
2: Ja, ich habe sowohl schon eine Morddrohung gehabt, als auch so eine Bedrohung bei meiner Wanderung. Ich mache ja einmal im Jahr so eine politische Wanderung. Und er schreibt einer, dass er das super findet und genau so soll man es ja machen, gell? Also die Politik bei den Leuten und passt. Ob ich denn allein gehe oder mit Security, weil vielleicht sieht man es ja, wenn man bei den Gräner ist, dann ist man ja, und dann kommt eine ganze Litanei, was wir alles für furchtbare Leute haben.
0: Boah, krass. Also das geht wirklich deutlich zu weit. Wir müssen ja nicht immer der gleichen Meinung sein und also der Frust über die Politik, der ist auch legitim, aber wo ist die Grenze zwischen harter Kritik und persönlichem Hass?
1: Was sagt ihr dazu? Was geht zu weit? Was ist okay? Schickt uns gerne eure Meinung per Sprachnachricht direkt ins Studio an die 0800 14 15 800.
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1: Heute ist ein guter Tag. Also allein wenn wir uns das vorsagen, dann geht's uns schon mal besser. Positive Einstellung ist das Zauberwort.
2: Milo hat das perfektioniert und davon können wir uns alle bald live überzeugen. Er kommt nämlich nach Dingolfing am 16. Juli kostenlos beim Dingfest.
1: Na und da hat er die Nummer sicher auch im Set. My Lucky Day.
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0: funktioniert, der macht einfach sofort gute Laune. Milo mit seinem aktuellen Hit My Lucky Day.
1: Gleich geht's bei uns in die 80er. Easy Lover im Musikmix deines Lebens. Vorher noch unsere Nachrichten, gleich wird 7.
0: Das ist eigentlich so ein nettes Tier und von dem geht trotzdem eine Gefahr für uns aus. Michaela Westermeier hat gleich mehr Infos.
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1: So, der Regen gestern war gut, die Sonne heute ist besser. Dazu gibt's 25 Grad.
0: Ja, so kann's bleiben. Und das tut's auch. Zumindest am Freitag geht's in die Verlängerung.
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4: Es ist 7 Uhr. 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
5: Mit Michaela Westermeier. Müssen wir vor dem Biber bibbern? In den vergangenen Wochen werden bayernweit immer mehr Unfälle mit dem Nagetier gemeldet. Wie die Lage hier in der Region ist, weiß Ramona Fehringer vom Bayerischen Jagdverband.
6: Also wir haben jetzt ja keine extrem hohe Zahl an Biberunfällen. Aber wir haben eine leichte Zunahme tatsächlich immer so über die Sommermonate. Also wenn ihr recht viele Wasserflächen habt und die Biberdichte relativ hoch ist, kann es da natürlich auch zu mehr Abwanderungen kommen. Das sind die jungen Biber, die jetzt tatsächlich auch auf der Suche sind nach eigenen neuen Lebensräumen.
5: Bisher hat die Polizei bei uns 21 Zusammenstöße zwischen Auto und Nagetier gezählt. Am besten in der Abenddämmerung und in den frühen Morgenstunden aufpassen. Vor allem zu dieser Zeit sind die Biber gerne unterwegs.
4: Der Blick in die Regionen mit unseren Niederbayern-Reportern. Stadt Landshut, aktuell.
7: Die Haare werden länger. Kommendes Jahr ist Landshuter Hochzeit. Bei den Förderern laufen natürlich jetzt schon die Planungen. Zum Beispiel für den Kartenvorverkauf im 125-jährigen Jubiläumsjahr. Außerdem arbeitet der Verein an einem völlig neuen Bewerbungstool. Und es wird eine App rund um die Landshuter Hochzeit 1475 entwickelt. Heute wollen die Förderer weitere Details bekannt geben. Aus dem Landshuter Zeughaus. Holger Beer.
4: Landkreis Rottal-Inn aktuell.
8: Alle sollen sicher durch die Badesaison kommen, vor allem unsere Kinder. Deswegen starten die Wasserwachtsortsgruppen hier im Landkreis Rottal-Inn schon im Herbst die Aktion Sicheres Baden. Zeit für eine Zwischenbilanz. Seit dem Startschuss haben über 170 Kids in der Region schwimmen gelernt. Bis November gibt's noch weitere Schwimmkurse. Bis dahin wird sich die Zahl wohl mehr als verdoppeln. Aus der Niederbayern-Redaktion Michael Wimmer.
4: Und jetzt maximal informiert über Deutschland und die Welt.
5: So nicht. Unionsfraktionschefs aus ganz Deutschland fordern vom Bund, er muss bei der Reform von Kranken- und Pflegeversicherung nachbessern. Unter anderem soll mehr Rücksicht auf pflegende Angehörige genommen werden. Mähdrescher rollen über die Straßen, heute startet ganz offiziell die Getreideernte. Der Deutsche Bauernverband schätzt, dass die heuer durchschnittlich ausfallen wird. Es geht scheinbar voran in den Friedensverhandlungen zwischen USA und Iran. Fortschritte gibt's wohl beim Abkommen zum Ende des Krieges. Heute in einer Woche gehen die Gespräche weiter. Soweit unser News-Update. Mehr gibt's auf unserer Website und in der App. Was auf den Straßen los ist, alle Infos gibt's von Tim.
9: Da haben wir eine Meldung von der A93 Regensburg Richtung Holledau. Zwischen Elsendorf und Eigelsbach ein Unfall. Die Standspur ist blockiert. Und der Bernhard hat uns noch einen Blitzer geschickt in Grub bei Vilsbiburg. Wenn ihr noch was habt, dann meldet euch mit einer WhatsApp-Nachricht an die 0800 14 15 800. Gute Fahrt!
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1: Okay, wettertechnisch haben wir das kleine Sommertief überwunden. Ab heute wieder ganz viel Sonnenschein.
0: Oh weia. Dann haben wir wieder eine Energiekrise.
1: Ja, das kreuzt mit den alternativen Energien. Wir produzieren nämlich viel zu viel Strom und bezahlen andere Länder teuer, damit sie uns unseren Strom abnehmen.
0: Ja, und abends kaufen wir dann den Strom wieder teuer zurück, weil wenn dann die Klimaanlagen laufen, aber keine Sonne mehr scheint, ein ganz und gar durchdachtes Konzept.
1: Na, das sollte nachgebessert werden. Anders beim Musikmix deines Lebens, der ist perfekt. Gleich David Guetta, unser Martin. Dangerous.
0: Dazu die aktuelle von Michael Patrick Kelly, Traces. Also sind wir also froh, dass heute noch ein paar Wolken durchziehen. Das kommt uns billiger.
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0: Handball-Weltmeisterschaft in Übersee. Heute Nacht war schon die erste Begegnung im 16. Finale, Gastgeber USA gegen Bosnien um 2 Uhr nachts. Endstand 2:0 für USA.
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2: Naja, also irgendwie hat sich die Begeisterung in Deutschland ja in Grenzen gehalten. Das kann auch an der, sagen wir mal, zweifelhaften Performance der Mannschaft liegen.
0: Na, andere Länder gehen das ganz anders an. Die sind wirklich begeistert. Beispiel.
3: Was geht, Gregoritsch? Da! Da! Kalajdzic! 3-3! Bist du deppert? Sascha Kalajdzic schießt die Österreicher wieder ins Glück. Was für ein Wechselbad der Gefühle!
2: So klingt Begeisterung. Der österreichische Sportreporter, der feiert da den 3:3 Ausgleich gegen Algerien und das Ding ist jetzt schon legendär.
0: Aber hallo. Naja, also heute wird es wahrscheinlich nicht mehr ganz so viel Grund zur Freude geben. Österreich muss um 21 Uhr gegen Spanien ran. Unsere Dorfbäume von der Spielvereinigung Hankofen-Heiling, die schauen mal genauer hin.
4: Servus, da ist der Stockinger Lennart. Ich bin Linksverteidiger bei der Spielvereinigung Hankofen. Ja, unsere Nachbarn aus Österreich treffen jetzt im 16. Finale auf einen sehr, sehr starken Gegner, nämlich auf Spanien, die natürlich einen sehr guten Kader haben und auch sehr gute Einzelspieler, wie zum Beispiel Lamine Yamal. Österreich hingegen nimmt seit 1998 mal wieder bei einer WM teil und haben es jetzt durch den späten 3:3 Ausgleichstreffer gerade noch so geschafft, in die K.O.-Phase zu kommen. Ja, der Sieger der Partie wird dann gegen den Sieger von der anderen Partie Portugal gegen Kroatien treffen. Ich persönlich hoffe natürlich, dass unsere Nachbarn aus Österreich die Spanier ein bisschen ärgern können, da man natürlich auch viele Spieler kennt, die in der Bundesliga zum Beispiel bei Bayern spielen, wie Konrad Leimer oder ehemalige Bayern-Spieler wie David Alaba oder Sabitzer. Ja, aus dem Grund hoffe ich einfach, dass Österreich alles reinhaut und die Spanier eventuell ein bisschen ärgern können. Genau.
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0: Ed Sheeran wird den Mund machen. Castle on the Hill gleich 7:30. Schönen guten Morgen.
1: Also es ist bei jeden Morgen das Gleiche, oder? Jeder noch schnell was frühstücken, die Kinder brauchen noch die Brotzeit für die Schule. Also gerade die Mamas, die sind da in der Früh schon immer ganz schön in Action, gell? Mal so ein bisschen entspannen, das wäre dann zwischendrin wirklich ganz cool.
0: Ja, so ein bisschen Entspannung und Auszeit vom Alltag, gemeinsam mit der Familie, das ist definitiv was Schönes. Mhm. So ein toller Ort zum Runterkommen ist da die Ferienwelt Kesselgrub im Salzburger Land.
1: Und genau da schicken wir euch hin. 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
0: Ihr wollt dabei sein? Dann schickt uns einfach eine Sprachnachricht ins Studio und sagt uns, warum gerade ihr unbedingt eine Auszeit mit eurer Familie haben wollt. 0800 14 15 800. Alle Infos, die findet ihr auch nochmal bei uns auf der Homepage auf maximalradio.de.
1: Und gleich geht's damit weiter. Nicky, your eyes on you.
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2: Gleich 7:30.
3: Michaela Westermeier, die liefert jetzt wieder pünktlich und zuverlässig ein News-Update.
2: Jetzt sollen wir auch noch fürs Wasser zahlen, aber damit ist nicht jeder einverstanden. Mehr Infos gleich in den Nachrichten.
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2: Vorher noch der Wettercheck.
3: Schaut gut aus. Wieder viel Sonne, ein paar Wölkchen noch. Es bleibt trocken. Wir bekommen so an die 25 Grad. Und morgen wird's sogar noch besser.
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6: Mit Michaela Westermeier. Wasser fließt aus dem Hahn und damit auch mehr Geld von unserem Konto. Mit dem neuen Monat wird auch hier in Niederbayern der Wassercent eingeführt. Markus Pannermeier, Straubings Oberbürgermeister und Chef des Bayerischen Städtetags, ist mit der neuen Regelung nicht ganz zufrieden.
7: Das eigentliche Ziel war ja, die Wassermengen wirklich sauber zu erfassen, um einen Überblick zu haben. Und das, glaube ich, gelingt nicht in optimaler Weise. Und auch die Befreiungstatbestände, die erteilt wurden, führen halt dazu, dass es da schon, ich will jetzt nicht unbedingt sagen, Gerechtigkeitsfragen gibt, aber schon Fragen gibt in dieser Hinsicht. Gut, das hat der Freistaat dann so entschieden. Wir haben unsere Position dazu klar formuliert.
6: Durch den Wassersend zahlen wir im Jahr gut 5 Euro mehr. Das Geld soll in den Grundwasserschutz investiert werden.
5: Der Blick in die Regionen mit unseren Niederbayern-Reportern. Neues aus der Politik.
8: Am kommenden Wochenende ist in Mamming das ganz große Schaulaufen angesagt. Die CSU trifft sich hier am Samstag zu ihrem Bezirksparteitag. Viele bekannte Gesichter sind mit dabei. Natürlich Bauminister Christian Bernreiter, der auch der Chef der Niederbayern-CSU ist. Promigast Nummer 1 ist Bundesinnenminister Alexander Dobrindt. Außerdem zeichnet die CSU den Ex-Bezirkstagspräsidenten Manfred Hölzlein für sein politisches Lebenswerk aus. Aus Mamming, Alexander Kramer.
5: Der Sport in der Region.
9: Endlich wieder erste Liga. Die Roten Raben für Spieburg sind heiß auf den 10. Oktober. Dann starten die Mädels ihr Comeback in der Bundesliga der Frauen. In dem Auswärtsspiel treffen die Niederbayern auf Erfurt. Nur 3 Tage nach dem Saisonauftakt steigt dann ein echter Kracher. Im ersten Heimspiel empfangen die Roten Raben den deutschen Meister VfB Suhl. Aus der Ballsporthalle für Spieburg, Daria Felsner.
5: Und jetzt maximal informiert über Deutschland und die Welt.
6: Wohin mit dem ganzen Atommüll? Bundesumweltminister Schneider will Tempo bei einer Entscheidung. Bis 2050 soll fix sein, wo das Endlager in Deutschland hinkommt. Großeinsatz für Feuerwehr und Rettungskräfte in Mecklenburg-Vorpommern. In Ludwigslust brennt der Dachstuhl eines Krankenhauses. Mehr als 30 Menschen werden dabei verletzt. Über 80 weitere Patienten werden evakuiert. Google droht eine Strafe in Milliardenhöhe. Die Firma soll Android- und Mobilfunkanbieter eingeschränkt haben. Heute fällt das Urteil vor dem höchsten europäischen Gericht. Soweit unser News-Update. Mehr gibt's auf unserer Website und in der App. Tim Neumann aus der Verkehrsredaktion. Wie schaut's aus?
10: Ja, ganz okay, Michi. Wir schauen auf die A93 Regensburg Richtung Holledau. Nach einem Unfall ist zwischen Elsendorf und Eigelsbach die Standspur blockiert. Und sonst normaler Berufsverkehr in den Städten, mehr Zeit einplanen. Ein Blitzer kommt vom Bernhard, der steht in Grub bei Vilsbiburg. Vielen Dank fürs Bescheid geben. Wenn ihr noch mehr habt, ruft uns an, kostenlos, unter der 0800 14 15 800. Gute Fahrt!
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3: Rush Hour in Niederbayern. Ja, jeder muss gerade irgendwie irgendwo hin.
2: Wir fahren ja täglich die gleichen Strecken fast und stumpfen dabei irgendwie ziemlich ab, oder? Geht's euch da genauso?
3: Ja, wir schauen ja gar nicht mehr richtig so nach links und rechts. Dann fahren wir irgendwann mal an unserer alten Schule vorbei. Und wenn wir sie dann so aus dem Augenwinkel sehen, dann kommen Erinnerungen.
2: Oh ja. Oder wir schauen an der Ampel einfach mal ins Auto nebenan. Ein Lächeln. Und der Tag hat gleich einen ganz anderen Vibe.
3: Probiert's mal aus und nehmt uns gerne mit. Erinnerungen, nette Begegnungen. Wir freuen uns über eure Nachricht an die 0800 14 15 800.
2: Erinnerungen gibt's auch, wenn wir Songs von früher hören. Vielleicht bei dem hier. Tja, von den Pointers ist es.
3: Oder ganz frische Eindrücke. So vielleicht vom Konzert bei Kamrad.
2: Also, ganz sicher gibt's Erinnerungen zu dem hier. Roxette, Joyride. Hello.

0: Also wenn uns sonst keiner lieb hat, dann umarmen wir uns halt selbst. Hug yourself, Kamrat.
1: Ja, langsam wird es jetzt wieder ein bisschen wärmer und vor allem, das ist gut, das Wetter wird wieder stabiler.
0: Biergartenwetter, also vorher war es ja eh zu warm. Jetzt ist es optimal.
1: Damit ihr euch jetzt nicht als zu groß outen müsst, gibt's jetzt von uns den passenden Getränketipp.
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3: Russ. Na, das ist nicht einer, der einen Putin als Bräse hat und gern einen Wodka trinkt. Ein Russ ist ganz was Feins. Für warme Tag oder an Biergarten. Das ist nämlich ein kühles Mischgetränk aus einem Weißbier und Zitronenlimonade. Praktisch der spritzige Kompromiss zwischen Bier und Brause. Aber Obacht, er wird oft unterschätzt. Er kommt daher wie ein Schuibur mit Heiligenschein. Läuft abe wie nix. Aber hinten nachher, also später, da denkst du, hoppala, da war ja ein Bier drin.
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1: Der Titel war Zündstoff. Boah, da sind die Fetzen geflogen. The Living Daylights, die Titelmelodie für James Bond. Der Hauch des Todes.
2: Der Bond-Komponist, der wollte damals unbedingt eine klassische Bond-Musik, so mit Bläsern, Streichern, Orchester. Aha, damals Jung und Chartstürmer, die haben gesagt, so, wir brauchen eine moderne Version. Aber der Komponist hat sich durchgesetzt, war aber dann irgendwann so genervt, dass er einfach das Handtuch geschmissen hat. Und aha, haben die Bond-Version gehasst und den Song nochmal aufgenommen.
1: Also als alter Aha-Fan sag ich mal, Gott sei Dank.

0: Der Regisseur wiederum vom Bond-Film, der war so angetan von der optischen Erscheinung vom Leadsänger Morten Harkett, der hat ihm sofort eine Rolle angeboten. Also, kann ich voll verstehen.
1: Wir bleiben in den 80ern. Steve Winwood und seine Valerie, gleich im Musikmix deines Lebens. Vor der Valerie, da ist die Michaela dran. Michaela Westermeier mit unserem News-Update.
0: In Dingolfing bei BMW ist die Freude groß. Dazu erfahren wir gleich mehr in unseren Nachrichten.
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1: Wir schauen noch kurz zum Wetter.
0: Ja, da können wir auch ruhig länger schauen. Schöne Aussichten. Ein sonniger Tag mit bis zu 25 Grad. Die paar Wolken, die bleiben harmlos. Und der Freitag, der wird genauso.
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4: Mit Michaela Westermeier. Ganz happy sind unsere BMWler in Niederbayern. Im Werk in Dingolfing startet gestern die Produktion eines neuen Flaggschiffs, die neue 7er Limousine. Was das für die BMW in Dingolfing bedeutet, sagt uns Werkleiter Christoph Schröder.
5: Wir als Dingolfinger sind natürlich stolz, diesen Technologieträger hier bei uns auch bauen zu dürfen. Der neue BMW 7er ist bei uns also am Standort wirklich ein wichtiger Wegbereiter für Innovationen der neuen Klasse, die dann ja auch sukzessive in unsere Modelle Einzug halten.
4: Wichtige Teile für den 7er kommen auch aus dem Landshuter Werk. Mit dem neuen Modell will die BMW unter anderem gegen die Konkurrenz aus China bestehen.
3: Der Blick in die Regionen mit unseren Niederbayern-Reportern. Stadt Landshut. Aktuell.
6: In den ersten Supermärkten in der Region finden wir schon Spekulatius. Auch im Landshuter Rathaus geht's um Weihnachten. Der Christkindlmarkt soll ab diesem Jahr barrierefrei werden. Dafür wird auf der Ringelstecher Wiese ein Schotterrasen angelegt. Für rund 250.000 Euro. Nach der Herbstduld sollen die Arbeiten losgehen. Läuft alles nach Plan, werden die bis Ende Oktober fertig, pünktlich zum Aufbau. Von der Ringelstecher Wiese in Landshut, Tamara Neuberger.
3: Landkreis Rottal-Inn aktuell.
7: Endlich Schluss mit Holperpiste. Die B388 bei Dirnaich bekommt eine Schönheitsbehandlung. Bevor wir über die frisch sanierte Straße gleiten können, müssen aber erstmal die Bauarbeiter anrücken. Ab Montag ist die B388 darum im Bereich der Ortsumfahrung Dirnaich gesperrt, bis zum 2. August. Danach können die Autofahrer durch die Baustelle fahren. Aus Dirnaich, Daniel Falkiewicz.
3: Und jetzt maximal informiert über Deutschland und die Welt.
4: Wohin mit dem ganzen Atommüll? Bundesumweltminister Schneider will Tempo bei einer Entscheidung. Bis 2050 soll fix sein, wo das Endlager in Deutschland hinkommt. Großeinsatz für Feuerwehr und Rettungskräfte in Mecklenburg-Vorpommern. In Ludwigslust brennt der Dachstuhl eines Krankenhauses. Mehr als 30 Menschen werden dabei verletzt. Über 80 weitere Patienten werden evakuiert. Google droht eine Strafe in Milliardenhöhe. Die Firma soll Android- und Mobilfunkanbieter eingeschränkt haben. Heute fällt das Urteil vor dem höchsten europäischen Gericht. Soweit unser News-Update. Mehr gibt's auf unserer Website und in der App. Tim, du hast noch ein Verkehrsupdate für uns.
8: Genau, mit der A93 Regensburg Richtung Holledau. Zwischen Elsendorf und Eigelsbach nach einem Unfall die Standspur blockiert und normaler Berufsverkehr.
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8: Und der Bernhard hat uns noch einen Blitzer geschickt in Grub bei Vilsbiburg. Wenn ihr noch was habt, dann meldet euch mit einer WhatsApp-Nachricht an die 0800 14 15 800. Gute Fahrt!
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1: Guten Morgen am Hab-ich-vergessen-Tag. Also quasi ein Tag gemacht, wie für die Alex.
0: Haha, du bist so lustig. Gott sei Dank sind die Niederbayern ehrliche Leute. Ihr erzählt uns total lustige, naja, oder auch peinliche Geschichten.
11: Oh ja, hier mal eine besonders gute Geschichte.
12: Servus, guten Morgen, das ist der Flo. Also zu einem Thema vergessen. Ich habe auf dem Festival meine absolute Traumfrau getroffen. Am letzten Abend vom Festival hat es relativ schnell gemürzt mit Zusammenbackeln. Ihr Handy-Akku war fast leer, aber meine Nummer habe ich noch ganz schnell bei ihr eintippen können. Und danach hat sie sich dann nimmer bei mir gemeldet. Da war ich wirklich traurig, bis ich dann gemerkt habe, dass ich vergessen habe, ihr Telefon zurückzugeben. Also wenn du irgendwo da draußen bist, dann ruf doch mal deine alte Handynummer an.
11: Ups, okay, also ich hätte nie gedacht, dass es noch krasser geht als bei Alex.
0: Ja, sag ich doch, es ist normal. Wir vergessen alle mal was. Flo, also passend zu deiner Geschichte, Sarah Bareilles, Love Song. Not gonna write you a love song,
11: 'cause you asked for it. Oder mal Smith, nice to meet you.
0: Boah, das ist fies.
11: Nein, die Playlist für deinen Sommer.
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0: Tagen am Donnerstag, gleich 7:45. Und es gibt irgendwie so Tage, da geht irgendwie gar nichts. Woran liegt das eigentlich?
1: Das war Gedankenübertragung, weil das Gleiche habe ich mich vorher auch gefragt. Es gibt ja so Tage, da wird man am liebsten einfach nur im Bett liegen bleiben. Und dann gibt es Tage, da hüpft man voller Elan gleich in der Früh raus.
0: Kanadische Forscher, die haben herausgefunden, unser Gehirn tickt offenbar je nach Jahreszeit so ein bisschen anders. Vor allem das Sonnenlicht, das spielt da eine wichtige Rolle.
1: Also beeinflusst die Sonne nicht nur unsere Laune, sondern auch unsere Denkleistung.
0: Ja, genau. Je mehr Sonnenlicht wir abbekommen, desto aktiver sind so bestimmte Proteine in unserem Hirn, vor allem die fürs Denken wichtig sind. An sonnigen und hellen Tagen, da arbeitet unser Hirn besser und wir fühlen uns fitter. Die Sommersonnenwende, also 21. Juni war ja erst, also der längste Tag des Jahres, ist quasi der perfekte Tag fürs Hirn. Da bekommt dann, mir geht ein Licht auf eine ganz neue Bedeutung.
1: Und das am Tag des Vergessens. Ja, dann bauen wir jetzt aber schon wieder ab, weil Sommersonnenwende, das ist ja jetzt doch schon so, keine Ahnung, 14 Tage her. Ah, furchtbar.
0: Ja, absolut. Und wenn ihr das nächste Mal das Gefühl habt, dass euch ein Licht aufgeht, dann liegt es wahrscheinlich am Sonnenschein.
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3: Schönen guten Morgen am Donnerstag, gleich 8:30. Michaela Westermeier, die hat jetzt ein News-Update für uns.
4: Manche unter uns haben wirklich einen sehr gefährlichen Job. Dazu gleich mehr Informationen ausführlich in unseren Nachrichten.
3: Vorher jetzt noch der Wetterbericht.
4: Sonne, ein paar harmlose Wolken und angenehme 25 Grad.
3: Ja, kann sich sehen lassen.
4: Ja, drum morgen nochmal das Gleiche.
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6: Mit Michaela Westermeier. Polizist, ein gefährlicher Job. Vergangenes Jahr werden bayernweit knapp 3.200 Beamte bei der Arbeit verletzt, ein neuer Rekord. Auch hier in der Region werden immer wieder Polizisten angegriffen. Andreas Holzhausen von der Gewerkschaft der Polizei Niederbayern sagt uns dazu:
7: Hinter jeder Uniform steckt immer nur ein Mensch, steckt der Papa, steckt der Mama, steckt der Freund, steckt der Freundin. Und wer Uniform angreift, der greift ja jetzt nicht mir als Andreas Holzhausen an, sondern der greift ja einen Staat an. Wir brauchen hier wieder einen Wechsel in der Gesellschaft, und zwar die nächsten Generationen irgendwie versuchen zum Abholen.
6: Zum Beispiel mit Projekten, bei denen junge Menschen unsere Einsatzkräfte und ihre Arbeit kennenlernen.
5: Der Blick in die Regionen mit unseren Niederbayern-Reportern. Stadt Landshut, aktuell.
8: Ganz schön nass ist es hier im Keller eines Wohnhauses. Schuld daran ist aber nicht das Unwetter, sondern ein geplatzter Wasserschlauch. Klingt erstmal nicht so schlimm, ist es aber. Fast einen Meter hoch steht das Wasser und dringt dann auch noch in den Nachbarkeller ein. Die Feuerwehr braucht 4 Stunden, um die Flut zurückzudrängen. Aus Landshut, Matthias Löw.
5: Landkreis Rottal-Inn, aktuell.
9: Alle sollen sicher durch die Badesaison kommen, vor allem unsere Kinder. Deswegen starten die Wasserwachtsortsgruppen hier im Landkreis Rottal-Inn schon im Herbst die Aktion Sicheres Baden. Zeit für eine Zwischenbilanz. Seit dem Startschuss haben über 170 Kids in der Region schwimmen gelernt. Bis November gibt es noch weitere Schwimmkurse. Bis dahin wird sich die Zahl wohl mehr als verdoppeln. Aus der Niederbayern-Redaktion Michael Wimmer.
5: Und jetzt maximal informiert über Deutschland und die Welt.
6: Kommt nach dem Tankrabatt jetzt der Spritpreisdeckel? Medienberichten zufolge setzt sich dafür eine Initiative im Bundestag ein. Kommende Woche soll es schon eine Entscheidung geben. Ganz Deutschland schaut nach Mecklenburg-Vorpommern. In einem Krankenhaus gerät am Morgen der Dachstuhl in Brand. 2 Menschen kommen dabei ums Leben, über 30 weitere werden verletzt. Ersten Erkenntnissen zufolge ist das Feuer in einem Patientenzimmer ausgebrochen. Erst Ring am Finger, dann Handschellen am Handgelenk. Ein russisches Paar ist auf die Antenne des Empire State Buildings in New York geklettert. Hier haben die 2 ein Banner aufgerollt und es gab einen Heiratsantrag. Nach der Aktion werden die frisch Verlobten festgenommen. Soweit unser News-Update. Mehr gibt's auf unserer Website und in der App. Und der Tim checkt die Straßen für uns.
10: Eine Meldung haben wir da von der A94 München Richtung Passau. Wegen einer Baustelle 10 Minuten länger zwischen Neuötting Ost und Stammhamm. Ein Blitzer kommt vom Bernhard, der steht in Grub bei Vilsbiburg. Vielen Dank fürs Bescheid geben. Wenn ihr noch mehr habt, ruft uns an, kostenlos, unter der 0800 14 15 800. Gute Fahrt!
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12: So, 8:30 vorbei, jetzt ist mal an der Zeit, den Laden aufzumischen.
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4: Also, das ist schwer. Sekunde. Google sagt zu Legenden. Bla bla. Bahnbrechende musikalische Beiträge, enormer Einfluss, generationenübergreifender Erfolg und hinterlassen ein Erbe in der Musikgeschichte. Jetzt habe ich Angst.
12: Haha, Vorteil für mich, dann fange ich jetzt auch an. Elton John, wenn dieser Mann keine Legende ist, wer bitteschön dann? Und ich lege noch einen mit dazu. Hier mit Billy Joel.
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4: Nein, das kannst du jetzt nicht machen, oder? Das ist doch nur noch fies. 2 Legenden? Tja, da brauche ich jetzt mindestens auch 2. Also noch besser wären 3. Der ist cool. Rod Stewart. Stewart und Tina Turner, It Takes Two.
3: Boah, das hast du jetzt nicht gemacht, oder? Wen hast du gefragt?
4: Ja, siehst du noch jemanden da? Also, wen soll ich fragen?
3: Ja, liebe Niederbayern, es tut mir jetzt fast leid für euch, weil wir beide müssen ja nicht entscheiden, welchen Titel wir spielen sollen. Aber ihr, vier Legenden sind im Ring. Elton John und Billy Joel mit Piano Man und Rod Stewart zusammen mit Tina Turner, It Takes Two.
4: Also sich zwischen denen zu entscheiden, das wird echt schwer. Aber es kann nur einen Sieger geben. Bei den Favoriten, den schickt ihr per WhatsApp an die 0800 14 15 800 oder ihr votet schnell auf unseren Social-Media-Kanälen. Wir sind unglaublich gespannt. 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
1: Aber unsere Kandidaten, das sind absolute Legenden. Mein Vorschlag war der Titel. It Takes Two. Das sind Tina Turner und Rod Stewart aus dem Jahr 1991.
2: Puh, ja, ein absolutes Brett. Nicht leicht, es zu schlagen, aber ich glaube, die beiden, die schaffen's. Elton John zusammen mit Billy Joel.
3: Sing us a song, you're the piano man. Sing us a song tonight.
2: Well, we're all... Piano Man, wow, traumhafter Titel.
1: Tja, also nicht nur wir quälen uns mit der Entscheidung. Das ist ein ziemliches Kopf-an-Kopf-Rennen.
2: Na, dann hören wir mal in die WhatsApp rein, die gerade reingekommen ist. Na, vielleicht bringt die Entscheidung.
4: Grüß dich, Klaus da. Also ich muss jetzt schon einmal sagen, euer Hit-Duell, das ist wirklich gemein. Das sind beide so krasse Songs, da kann ich mich echt kaum entscheiden. Aber mein Sohn, der spielt Klavier, also sorry Alex, ich bin natürlich für den Piano-Man. Benny, der ist für dich. Ich bin stolz auf dich.
1: Oh, jetzt muss ich gleich holen. Wie süß ist denn das bitte? Klaus, alles gut. Es sei dir verziehen.
2: Ah, ich fürchte, der Klaus und ich, wir haben das Nachsehen. Ich zähle gerade die Stimmen auf Social Media mit dazu. Puh, ganz schön viel heute. Zwei Stimmen Unterschied. Magst du nochmal nachzählen?
1: Ja, kommt jetzt drauf an, wer die zwei Stimmen mehr hat.
2: Tina Turner und Rod Stewart.
1: Nö, dann will ich nicht nachzählen. Ist gekauft. Also, wir küren unseren Sieger. It Takes Two.

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1: Es wird Zeit für eine Pause und ich verspreche euch, ihr braucht auch gleich eine. Weil also dieser Song, der verzaubert. Den müssen wir genießen, mit dem müssen wir träumen. Der bringt uns jetzt in so eine warme Sommernacht, der bringt uns an den Strand. Oh, der macht Schmetterlinge im Bauch, auch wenn wir gar nicht
2: verliebt sind. Jetzt komm mal wieder runter, krieg dich ein. Aber ja, stimmt, unser Bonussong, der ist was ganz, ganz Besonderes. Der ist ganz neu und wunderschön. Bruno Mars mit Risk It All. 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

0: Ich habe recht, oder? Das ist wie so eine Tasse heiße Schokolade oder eine flauschige Decke am Abend.
1: Nein, wir haben Sommer, also eher der Drink am Feierabend. Oder so ein paar Minuten im Liegestuhl.
0: Ach, egal, der Song tut gut. Bruno Mars hat uns 3 Minuten träumen lassen.
1: Ganz anders, aber auch wahnsinnig toll, die Nummer. Give Love a Bad Name gleich. Vorher noch Michaela Westermeier mit dem News Update.
0: Boah, also was manche Leute so in ihrer Freizeit treiben. Interessant. Mehr dazu gleich in unseren Nachrichten um 9.
1: So, der Regen gestern war gut, die Sonne heute ist besser. Dazu gibt's 25 Grad.
0: Boah, so kann's bleiben. Und das tut's auch. Zumindest am Freitag geht's in die Verlängerung.
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3: Mit Michaela Westermeier. Wasser fließt aus dem Hahn und damit auch mehr Geld von unserem Konto. Mit dem neuen Monat wird auch hier in Niederbayern der Wassercent eingeführt. Markus Pannermeier, Straubings Oberbürgermeister und Chef des Bayerischen Städtetags, ist mit der neuen Regelung nicht ganz zufrieden.
4: Das eigentliche Ziel war ja, die Wassermengen wirklich sauber zu erfassen, um einen Überblick zu haben. Und das, glaube ich, gelingt nicht in optimaler Weise. Und auch die Befreiungstatbestände, die erteilt wurden, führen halt dazu, dass es da schon, ich will jetzt nicht unbedingt sagen, Gerechtigkeitsfragen gibt, aber schon Fragen gibt in dieser Hinsicht. Gut, das hat der Freistaat dann so entschieden. Wir haben unsere Position dazu klar formuliert.
3: Durch den Wassersend zahlen wir im Jahr gut 5 Euro mehr. Das Geld soll in den Grundwasserschutz investiert werden.
2: Der Blick in die Regionen mit unseren Niederbayern-Reportern. Stadt Landau aktuell.
5: Wer nicht hören will, muss fühlen. Gilt jetzt auch für einen Exhibitionisten in Landau. Der 36-Jährige belästigt immer wieder Frauen in der Stadt. Vergangene Woche wird er deswegen bereits festgenommen. Kaum auf freiem Fuß lässt er gestern wieder die Hosen runter. Polizisten nehmen den Mann ein zweites Mal mit. Jetzt geht's für ihn wohl länger hinter Gitter. Aus Landau, Alexander Kromer.
2: Landkreis Landshut, aktuell.
6: Volle Kraft voraus in Sachen Windenergie. In Essenbach soll ein neuer Windpark entstehen. Dafür bekommt der zuständige Projektentwickler grünes Licht. Wann hier die Windräder aus dem Boden schießen, steht noch nicht fest. In den kommenden 1,5 Jahren geht's jetzt erstmal an die weitere Planung. Aus Essenbach, Tabea Mann.
2: Und jetzt maximal informiert über Deutschland und die Welt.
3: Kommt nach dem Tankrabatt jetzt der Spritpreisdeckel? Medienberichten zufolge setzt sich dafür eine Initiative im Bundestag ein. Kommende Woche soll es schon eine Entscheidung geben. Ganz Deutschland schaut nach Mecklenburg-Vorpommern. In einem Krankenhaus gerät am Morgen der Dachstuhl in Brand. 2 Menschen kommen dabei ums Leben, über 30 weitere werden verletzt. Ersten Erkenntnissen zufolge ist das Feuer in einem Patientenzimmer ausgebrochen. Erst Ring am Finger, dann Handschellen am Handgelenk. Ein russisches Paar ist auf die Antenne des Empire State Buildings in New York geklettert. Hier haben die 2 ein Banner aufgerollt und es gab einen Heiratsantrag. Nach der Aktion werden die frisch Verlobten festgenommen. Soweit unser News Update. Mehr gibt's auf unserer Website und in der App. Der Stau- und Blitzercheck jetzt mit Tim Neumann.
7: Genau, die A92 Deckendorf Richtung München zwischen Altdorf und Landshut West 11 Minuten länger, 4 Kilometer zäh. Und dann noch eine Meldung von der A94 München Richtung Passau zwischen Neuötting Ost und Stammham 20 Minuten länger wegen einer Baustelle. Und ein Blitzer steht in Markelkofen Richtung Frontenhausen. Danke, Andreas. Wenn ihr noch was habt, WhatsApp an die 0800 14 15 800. Kommt gut an.
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1: Der Mensch ist dem Mensch ein Wolf. Kennst du den Spruch?
0: Ja, der ist von irgendeinem Philosophen, oder? Und also leider irgendwie war.
1: Naja, sonst hätte ihn der Herr Philosoph wahrscheinlich auch nicht rausgehauen.
0: Du wieder. Aber wie kommst du denn da jetzt eigentlich drauf?
1: Gleich Thema bei uns. Vorher noch Endzeitstimmung. Miley Cyrus besingt das Ende der Welt.
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0: Sag mal, also, was hat sich in die Musikredaktion da gedacht? Den haben wir nämlich auch in der nächsten Runde.
10: 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Hey, hey.
0: Knocking on Heaven's Door.
1: Oh, traumhaft. Jetzt hauen wir aber mal ordentlich auf den Putz und machen uns wach mit Bon Jovi.

0: Also es gibt ja immer wieder mal Situationen, da geht's mit uns durch, oder? Also das kennen wir alle. Und dann hauen wir vielleicht auch mal einen Spruch raus.
1: Ja, dagegen ist nichts einzuwenden, aber wenn es dann unter die Gürtellinie geht, dann hat der Spaß ein Loch.
0: Gerade Politiker sind verbalen Attacken ziemlich oft ausgeliefert. Also jetzt nicht falsch verstehen, berechtigte Kritik, die darf ja auch mal scharf sein und das ist schon okay, aber Drohungen, also das überschreitet Grenzen. Johannes Becher, Landtagsabgeordneter der Grünen, der setzt sich stark bei diesem Thema ein.
2: Da müssen wir wieder mehr Mitmenschlichkeit haben, mehr Respekt voreinander. Wir versuchen in der Politik, dass wir vernünftige Arbeit machen und gleichzeitig, ich habe mich die letzten Jahre schon dafür eingesetzt, dass es also ein Notruftelefon gibt, gerade für Kommunalpolitikerinnen und Kommunalpolitiker. Und es zeigt ja Gott sei Dank auch Wirkung. Die Zahlen sind im Moment jedenfalls rückläufig.
1: Naja, immerhin sind Politiker ja auch irgendwie Menschen, die sich jeden Tag aufs Neue Mühe geben. Was meint ihr? Wo hört berechtigte Kritik auf? Und wo fängt Hass an?
0: Schickt uns mal eine Sprachnachricht mit eurer Meinung. Die Nummer zu uns ins Studio ist die 0800 14 15 800.
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0: einfach immer noch eine Wahnsinnsnummer und zu Recht im Musikmix deines Lebens. Knocking on Heaven's Door. Vergangenes Jahr, da haben sie in München gespielt. Guns N' Roses.
1: Oh ja, da war es knallheiß, aber die haben durchgezogen. Immer noch ganz schön viel Power, die Herren. Sind ja auch nicht mehr die Jüngsten.
0: Ja, du bist ja echt mal wieder charmant.
1: Nö. Ehrlich.
0: Gleich singen wir ein Liedchen.
1: Oh, nee, das will auch keiner hören.
0: Doch nicht von uns. Mark Forster singt seine neue Ein Lied.
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0: Guten Morgen am Donnerstag, es wird 9:30 Uhr, Zeit für ein News-Update. Das bekommen wir von Michaela Westermeier.
1: In Mamming wird der Teppich ausgerollt. Also vielleicht jetzt nicht unbedingt der rote, aber dazu gleich mehr Infos in den Nachrichten. Vorher noch der Wettercheck.
0: Schaut gut aus. Wieder viel Sonne, ein paar Wölkchen noch. Es bleibt trocken. Wir bekommen so an die 25 Grad. Und morgen wird's sogar noch besser.
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3: Mit Michaela Westermeier. Müssen wir vor dem Biber bibbern? In den vergangenen Wochen werden bayernweit immer mehr Unfälle mit dem Nagetier gemeldet. Wie die Lage hier in der Region ist, weiß Ramona Fehringer vom Bayerischen Jagdverband.
4: Also wir haben jetzt ja keine extrem hohe Zahl an Biberunfällen. Aber wir haben eine leichte Zunahme tatsächlich immer so über die Sommermonate. Also wenn ihr recht viele Wasserflächen habt und die Biberdichte relativ hoch ist, kann es da natürlich auch zu mehr Abwanderungen kommen. Das sind die jungen Biber, die jetzt tatsächlich auch auf der Suche sind nach eigenen neuen Lebensräumen.
3: Bisher hat die Polizei bei uns 21 Zusammenstöße zwischen Auto und Nagetier gezählt. Am besten in der Abenddämmerung und in den frühen Morgenstunden aufpassen. Vor allem zu dieser Zeit sind die Biber gerne unterwegs.
2: Der Blick in die Regionen mit unseren Niederbayern-Reportern. Region Landshut aktuell.
5: Aus 2 mach 1. VR Bank Landshut und VR Bank Isarfilz tun sich zusammen. Bei den Vertreterversammlungen Anfang der Woche wird mit großer Mehrheit für eine Fusion gestimmt. Künftig werden sie zur VR Bank Landshut Isarfilz mit Sitz in Landshut. Zum neuen Verband gehören unter anderem 12 Geschäftsstellen, rund 260 Mitarbeiter und knapp 50.000 Kunden. Aus Landshut, Johannes Stettner.
2: Neues aus der Politik.
6: Am kommenden Wochenende ist in Mamming das ganz große Schaulaufen angesagt. Die CSU trifft sich hier am Samstag zu ihrem Bezirksparteitag. Viele bekannte Gesichter sind mit dabei. Natürlich Bauminister Christian Bernreiter, der auch der Chef der Niederbayern-CSU ist. Promigast Nummer 1 ist Bundesinnenminister Alexander Dobrindt. Außerdem zeichnet die CSU den Ex-Bezirkstagspräsidenten Manfred Hölzlein für sein politisches Lebenswerk. Aus Mamming, Alexander Kramer.
2: Und jetzt maximal informiert über Deutschland und die Welt.
3: Die Einkommenssteuerreform kommt, Union und SPD sind sich einig geworden. Geplant sind Entlastungen im Wert von rund 10 Milliarden Euro jährlich. Zum Jahreswechsel soll die Änderung in Kraft treten. Nur jedes zweite Kind in Bayern ist gegen HPV geimpft. Deswegen startet morgen die Impfwoche des Gesundheitsministeriums. Ziel ist vor allem, aufzuklären. Über 1,5 Millionen Tonnen Kriegsmunition liegen in der Nord- und Ostsee. Jetzt heißt's, alles muss raus. Geplant ist ein Bundeskompetenzzentrum, um die Sprengstoffe zu bergen. Die können nämlich unserer Gesundheit schaden. Soweit unser News-Update. Mehr gibt's auf unserer Website und in der App. Tim Neumann aus der Verkehrsredaktion, wie schaut's aus?
7: Ja, ein bisschen länger dauert's auf der A92, wenn ihr Richtung München unterwegs seid. Zwischen Altdorf und Landshut-West 10 Minuten wegen einer Baustelle. Und die B12 Mühldorf Richtung Passau, zwischen Burghausen und Stammheim 3 Kilometer Stau, hier 12 Minuten. Ein Blitzer kommt vom Bernhard, der steht in Grub bei Vilsbiburg. Vielen Dank fürs Bescheid geben. Wenn ihr noch mehr habt, ruft uns an, kostenlos, unter der 0800 14 15 800. Gute Fahrt!
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1: Donnerstag Vormittag, die Sonne ist wieder da. Wettertechnisch haben wir also das kleine Sommertief überwunden.
0: Ja, dann haben wir wieder Energiekrise.
1: Das Kreuz mit den alternativen Energien. Wir produzieren viel zu viel Strom und zahlen dann andere Länder teuer, damit sie unseren Überfluss abnehmen.
0: Na, abends da kaufen wir dann den Strom wieder teuer zurück, weil wenn dann die Klimaanlagen laufen, aber keine Sonne mehr scheint, ja, irgendwie blöd. Nicht ganz so durchdachtes Konzept.
1: Nee, da darf noch nachgebessert werden. Anders beim Musikmix deines Lebens, also der ist perfekt.
0: Gleich Sabrina Carpenter mit Taste.
1: Und Karin übersetzt gleich. Take that. Die traut sich.
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0: Gleich wird es 9:45, das ist eine absolut gechillte Zeit für unsere Dolmetscherin.
1: Guten Morgen, Karin.
2: Guten Morgen. Mei, heute scheint die Sonne schon so schön.
1: Oh ja, da haben wir gerade drüber gesprochen. Schön, aber auch irgendwie ungünstig im wahrsten Sinne.
0: Ja, aber jetzt geht es ja um was Erfreulicheres. Karin, die Boygroup schlechthin. Take that. Also ich bin gespannt.
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2: 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Heute bringen uns die Herren von Take That mit einem Liedl Back for Good mal wieder so richtig auf den Punkt. Das ewige Problem unserer Burschen. Sie können sich erst nicht entscheiden und dann im Nachhinein wollen sie uns doch wieder zurück. Sie singen, was auch immer ich da hab, das war nicht so gemeint. Ich hab ein Hirnkastel voller zerbrochener Träume. Ich will die zurück für immer. Tja, liebe Mana, jetzt ist spät. Ihr habt es verbockt und da hilft euch euer trauriger Hundeblick vor der Tür dann auch nichts mehr. Und eure späte Einsicht. Ihr seid einfach manchmal sowas von deppert und wir Ladies sind manchmal noch viel depperter, wenn wir euch dann noch eine zweite Chance geben. Oh mei, heute bin ich aber wieder streng. Vielleicht klappt es ja dann wirklich. Aber mehr als eine zweite Chance kriegt ihr vielleicht auch nicht, gell? Sonst schnäuzt's. Jetzt hört euch das Liedl einfach mal an. Überlegt's, ob er oder sie eine zweite Chance verdient hat und dann ran ans Telefon. Take That liefern den passenden Ich war deppert, aber bitte komm zurück Soundtrack. Auf geht's!

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1: Also ich muss nur die ersten Töne hören. Dann bin ich wieder 20, stehe im Nightflight oder im Alcatraz und bin cool. Also der Beat, der hat damals schon mitgerissen und der tut's immer noch.
2: Jetzt gibt's davon eine aufgehübschte Version, auf die unsere Kids abgehen. Oder noch besser für alle zusammen. Die einen schwelgen in Erinnerungen, die anderen, die schaffen gerade welche. Bebe Rexha und Faithless mit New Religion.
3: Die

0: Wow, also funktioniert heute noch genauso wie damals. New Religion.
1: Die Dame hier funktioniert auch immer. Lady Gaga, mit der startet gleich Tim Neumann mit euch zusammen auf dem Weg durch den Vormittag. Vorher noch unsere Nachrichten, die hat Michaela Westermeier wieder für uns.
0: Große Ereignisse werfen ihre Schatten voraus. Mehr dazu im News-Update.
1: Wir schauen noch kurz zum Wetter.
0: Oh, da können wir auch ruhig länger schauen. Schöne Aussichten. Ein sonniger Tag mit bis zu 25 Grad. Die paar Wolken, die bleiben harmlos. Und der Freitag, der wird genauso.
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3: Mit Michaela Westermeier. Ganz happy sind unsere BMWler in Niederbayern. Im Werk in Dingolfing startet gestern die Produktion eines neuen Flaggschiffs, die neue 7er Limousine. Was das für die BMW in Dingolfing bedeutet, sagt uns Werkleiter Christoph Schröder.
4: Wir als Dingolfinger sind natürlich stolz, diesen Technologieträger hier bei uns auch bauen zu dürfen. Der neue BMW 7er ist bei uns also am Standort wirklich ein wichtiger Wegbereiter für Innovationen der neuen Klasse, die dann ja auch sukzessive in unsere Modelle Einzug halten.
3: Wichtige Teile für den 7er kommen auch aus dem Landshuter Werk. Mit dem neuen Modell will die BMW unter anderem gegen die Konkurrenz aus China bestehen.
2: Der Blick in die Regionen mit unseren Niederbayern-Reportern. Stadt Landshut. Aktuell.
5: Die Haare werden länger. Kommendes Jahr ist Landshuter Hochzeit. Bei den Förderern laufen natürlich jetzt schon die Planungen. Zum Beispiel für den Kartenvorverkauf im 125-jährigen Jubiläumsjahr. Außerdem arbeitet der Verein an einem völlig neuen Bewerbungstool. Und es wird eine App rund um die Landshuter Hochzeit 1475 entwickelt. Heute wollen die Förderer weitere Details bekannt geben. Aus dem Landshuter Zeughaus. Holger Beer.
2: Landkreis Rottal-Inn aktuell.
6: Endlich Schluss mit Holperpiste. Die B388 bei Dirnaich bekommt eine Schönheitsbehandlung. Bevor wir über die frisch sanierte Straße gleiten können, müssen aber erstmal die Bauarbeiter anrücken. Ab Montag ist die B388 darum im Bereich der Ortsumfahrung Dirnaich gesperrt, bis zum 2. August. Danach können die Autofahrer durch die Baustelle fahren. Aus Dirnaich, Daniel Falkiewicz.
2: Und jetzt maximal informiert über Deutschland und die Welt.
3: Die Einkommenssteuerreform kommt, Union und SPD sind sich einig geworden. Geplant sind Entlastungen im Wert von rund 10 Milliarden Euro jährlich. Zum Jahreswechsel soll die Änderung in Kraft treten. Nur jedes zweite Kind in Bayern ist gegen HPV geimpft. Deswegen startet morgen die Impfwoche des Gesundheitsministeriums. Ziel ist vor allem aufzuklären. Über 1,5 Millionen Tonnen Kriegsmunition liegen in der Nord- und Ostsee. Jetzt heißt's, alles muss raus. Geplant ist ein Bundeskompetenzzentrum, um die Sprengstoffe zu bergen. Die können nämlich unserer Gesundheit schaden. Soweit unser News-Update. Mehr gibt's auf unserer Website und in der App. Tim, gibt's was Neues von den Straßen?
7: Nee, Michi, soweit alles okay. Normaler Verkehr. Einen Blitzer haben wir noch für euch in Markelkofen Richtung Reisbach. Vielen Dank, Andreas. Wenn ihr noch was habt, WhatsApp an die 0800 14 15 800. Gute Fahrt.
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7: Max Giesinger, Amy McDonalds und Bryan Adams. Alle in der Playlist für den Sommer und bald auch live in München und Landshut. Wir schicken euch hin zu den Maximal Radio Konzert Highlights. Alle Infos und das Formular findet ihr auf unserer Homepage. Natalie Imbruglia ist auch dabei mit Torn. Und es geht in die 80er mit Van Halen. Jump. Ja, Lady Gaga macht den Anfang. Rock.

0: Kurz nach 10, das sind die 80er, Van Halen mit Jump. Mal Hand aufs Herz, liebe Auto- und Lasterfahrer, ein bisschen zu schnell fahren wir fast alle mal, so 55 statt 50, auf der Landstraße mal knapp über 100. Ja, in Bayern, da hat die Polizei 2025 wieder mehr Verkehrsverstöße gezählt. Beim Tempo gibt's aber eine gute Nachricht, 5000 Raser weniger.
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3: 2012. Der britische R&B-Star Tayo Cruz stürmt die internationalen Charts. Mit seinem Hit Hangover setzt er exzessiven Partys inklusive Filmriss ein musikalisches Denkmal. Es ist bis heute sein größter Hit. Hier ist Tayo Cruz mit Hangover.

0: Natalie Imbruglia, Zorn bei Maximal Radio. 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

0: Halb elf, damit Zeit für die News. Michaela Westermeier hat auch dieses Thema dabei. Er lernt es einfach nicht. Mehr dazu gleich. Das Wetter noch, die Sonne scheint, Wolken können auch mal ein paar durchziehen. Regnen wird's nicht, bei höchstens 22 bis 26 Grad. Morgen geht's freundlicher weiter, am Samstag dann viel Sonne und bis zu 27 Grad.
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2: Mit Michaela Westermeier. Wir sind zu oft krank, findet die Politik. Heute entscheidet deswegen die Bundesregierung, weg mit der telefonischen Krankschreibung. Die soll nämlich einer der Gründe sein, warum wir zu oft in der Arbeit fehlen. Dr. Johann Ertl, Vorsitzender des Ärztlichen Bezirksverbands Niederbayern, sagt uns dazu.
3: Der Anstieg war deutlich in 2022 um 3,6 Tage. Dazu muss man wissen, seit 2022 gibt es die elektronische Arbeitsunfähigkeitsbescheinigung. Was vielleicht auch mit reinspielt, ist das neue Bewusstsein seit der Corona-Zeit, weil einfach diese Thematik der Ansteckung zum Hochgekocht ist. Also erstens einmal, wen stecke ich am Arbeitsplatz an? Wo stecke ich mich in der Arztpraxis an?
2: Neben dem Aus für die telefonische Krankschreibung beschließen Union und SPD außerdem, künftig brauchen wir verpflichtend ab dem ersten Krankheitstag einen Wisch vom Arzt.
1: Der Blick in die Regionen mit unseren Niederbayern-Reportern. Stadt Landau aktuell.
4: Wer nicht hören will, muss fühlen. Gilt jetzt auch für einen Exhibitionisten in Landau. Der 36-Jährige belästigt immer wieder Frauen in der Stadt. Vergangene Woche wird er deswegen bereits festgenommen. Kaum auf freiem Fuß lässt er gestern wieder die Hosen runter. Polizisten nehmen den Mann ein zweites Mal mit. Jetzt geht's für ihn wohl länger hinter Gitter. Aus Landau, Alexander Kromer.
1: Der Sport in der Region.
5: Endlich wieder erste Liga. Die Roten Raben für Spieburg sind heiß auf den 10. Oktober. Dann starten die Mädels ihr Comeback in der Bundesliga der Frauen. In dem Auswärtsspiel treffen die Niederbayern auf Erfurt. Nur drei Tage nach dem Saisonauftakt steigt dann ein echter Kracher. Im ersten Heimspiel empfangen die Roten Raben den deutschen Meister VfB Suhl. Aus der Ballsporthalle für Spieburg, Daria Felsner.
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2: Mehr Flexibilität auf dem Arbeitsmarkt, ein weiterer Teil der Reformen, die Union und SPD heute vorstellen. Unter anderem dürfen Arbeitsverhältnisse künftig auf 2 Jahre befristet werden. Bis zu 6-mal verlängern ist dann bei entsprechenden Verträgen erlaubt. Handwerk wird bei jungen Leuten in Bayern immer beliebter. Schon jetzt ist die Tinte auf über 13.000 Lehrverträgen fürs nächste Ausbildungsjahr getrocknet. 8% mehr als im vergangenen Jahr. Über 4 Milliarden Euro Strafe, so lautet das Urteil gegen Google. Der Europäische Gerichtshof ist überzeugt, Android- und Mobilfunkanbieter sind durch Google illegal eingeschränkt worden. Soweit unser News-Update. Mehr gibt's auf unserer Website und in der App. Tim, du hast noch ein Verkehrsupdate für uns.
0: Mit der A93 Holledau Richtung Regensburg zwischen Abensberg und Hausen ein Metallteil und ein kaputtes Auto auf der Fahrbahn. Und ein Blitzer steht in Markelkofen Richtung Reisbach. Danke, Andreas. Wenn ihr noch was habt, WhatsApp an die 0800 14 15 800. Gute Fahrt.
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0: Alle Farben am Vormittag, Baby Goodbye. Goodbye Geld. Rechnungen sind nervig und sie können auch mal länger im Briefkasten liegen bleiben. Wir übersehen sie und dann geht's zum Beispiel in den Urlaub für 2 Wochen. Schon ist die Mahnung da.
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0: Tom aus Hüttenkofen im Kreis Dingolfing-Landau schreibt: Servus Maximal Radio. Wenn ich eine Rechnung nicht bezahle, wann landet das bei der Schufa? Leonie Hagen ist unsere Expertin. Ja, wann müssen wir denn mit Problemen rechnen?
2: Boah, Tim, du und deine Wortspiele immer.
0: Ja, ja.
2: Also Tom, solange du nach der 2. Mahnung zahlst, wird nichts an die Schufa gemeldet. Ärger gibt's erst danach. Auch nach der 2. Mahnung ist nichts bezahlt. Die 1. Mahnung ist schon 4 Wochen alt und ihr habt eine Warnung nicht bestritten. Dann geht's weiter an die Schufa und das wird dann ungemütlich.
0: Wenn's geht, also direkt bezahlen. Meistens sind die Mahn- und Verwaltungsgebühren dann höher als die eigene Rechnung. Wenn ihr auch eine Frage habt, die euch auf den Nägeln brennt, dann schickt sie uns durch. Per E-Mail an info@maximal-radio.de oder mit einer WhatsApp an die 0800 14 15 800. 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
1: 4 Jahre ist es ruhig um Bon Jovi gewesen. Viele haben gedacht, so, das war's jetzt. Aber dann 1992, großes Comeback mit einem Song, der sagt, nicht aufgeben, weitermachen. Das wird schon wieder. Ja, gerade in der jetzigen Zeit können wir das gut brauchen. Keep the faith.

0: alt, 35 Jahre alt, immer noch ein Klassiker von Joey im Bonus-Song Keep the Faith. Der ist neu. Baby, won't you stay for me? Leonie und Calum Scott mit Stay. Gleich. Davor das Update für unseren Vormittag. Auch mit diesem Thema in den Nachrichten. Weht bald ein frischer Wind in Essenbach?
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0: Und Wettercheck. Perfekt für draußen. Sonne und bis zu 26 Grad. Wolken sind mal mit dabei. Morgen freundlich, teils windig. Am Samstag dann wieder jede Menge Sonne und bis zu 27 Grad.
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3: Mit Michaela Westermeier. Polizist, ein gefährlicher Job. Vergangenes Jahr werden bayernweit knapp 3.200 Beamte bei der Arbeit verletzt, ein neuer Rekord. Auch hier in der Region werden immer wieder Polizisten angegriffen. Andreas Holzhausen von der Gewerkschaft der Polizei Niederbayern sagt uns dazu:
4: Hinter jeder Uniform steckt immer nur ein Mensch, steckt der Papa, steckt der Mama, steckt der Freund, steckt der Freundin. Und wer Uniform angreift, der greift ja jetzt nicht mir als Andreas Holzhausen an, sondern der greift ja einen Staat an. Wir brauchen hier wieder einen Wechsel in der Gesellschaft, und zwar die nächsten Generationen irgendwie versuchen zum Abholen.
3: Zum Beispiel mit Projekten, bei denen junge Menschen unsere Einsatzkräfte und ihre Arbeit kennenlernen.
2: Der Blick in die Regionen mit unseren Niederbayern-Reportern. Stadt Landshut, aktuell.
5: In den ersten Supermärkten in der Region finden wir schon Spekulatius. Auch im Landshuter Rathaus geht's um Weihnachten. Der Christkindlmarkt soll ab diesem Jahr barrierefrei werden. Dafür wird auf der Ringelstecher Wiese ein Schotterrasen angelegt. Für rund 250.000 Euro. Nach der Herbstduld sollen die Arbeiten losgehen. Läuft alles nach Plan, werden die bis Ende Oktober fertig, pünktlich zum Aufbau. Von der Ringelstecher Wiese in Landshut, Tamara Neuberger.
2: Landkreis Landshut, aktuell.
6: Volle Kraft voraus in Sachen Windenergie. In Essenbach soll ein neuer Windpark entstehen. Dafür bekommt der zuständige Projektentwickler grünes Licht. Wann hier die Windräder aus dem Boden schießen, steht noch nicht fest. In den kommenden 1,5 Jahren geht's jetzt erstmal an die weitere Planung. Aus Essenbach, Tabea Mann.
2: Und jetzt maximal informiert über Deutschland und die Welt.
3: Mehr Flexibilität auf dem Arbeitsmarkt, ein weiterer Teil der Reformen, die Union und SPD heute vorstellen. Unter anderem dürfen Arbeitsverhältnisse künftig auf 2 Jahre befristet werden. Bis zu 6-mal verlängern ist dann bei entsprechenden Verträgen erlaubt. Handwerk wird bei jungen Leuten in Bayern immer beliebter. Schon jetzt ist die Tinte auf über 13.000 Lehrverträgen fürs nächste Ausbildungsjahr getrocknet. 8% mehr als im vergangenen Jahr. Über 4 Milliarden Euro Strafe, so lautet das Urteil gegen Google. Der Europäische Gerichtshof ist überzeugt, Android- und Mobilfunkanbieter sind durch Google illegal eingeschränkt worden. Soweit unser News-Update. Mehr gibt's auf unserer Website und in der App. Weiter zu den Straßen. Tim, wie schaut's aus?
0: Ja, es dauert schon gut länger auf der B12 Passau Richtung Mühldorf. Zwischen Zimbach am Inn und dem Übergang zur A94 5 Kilometer Stau, 18 Minuten. Einen Blitzer haben wir noch für euch in Markelkofen Richtung Reisbach. Vielen Dank, Andreas. Wenn ihr noch was habt, WhatsApp an die 0800 14 15 800. Gute Fahrt.
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0: Endlich ist der Regen durch. Ja, darauf erstmal ein Eis in der Mittagspause und Sia mit Together. Und es geht in den Urlaub. Lieber New York, Rio oder Tokio? Alle drei gleich mit Trio Rio. Den Anfang machen Leonie und Calum Scott, ihre aktuelle Stay.

0: Kult 80er bei Maximal Radio. Trio Rio, New York, Rio, Tokio, um kurz nach 11. Ja, New York, gutes Stichwort. Die USA und China haben ungefähr 90% aller KI-Supercomputer und Server bei sich im Land stehen und die restlichen 10%, mei, die verteilen sich dann halt irgendwo anders. KI, unser Freund und Helfer, nicht mehr aus dem Leben wegzudenken. Und trotzdem ist da noch so viel Luft nach oben, was die teilweise für komische Antworten geben. Servus, Helen Lorbe aus der Redaktion. Warum?
1: Naja, wir sind das Problem. Viele von uns haben ja eine einzige KI-App auf dem Handy und die darf dann auch alle unsere Aufgaben erledigen. Ist jetzt nicht so sinnvoll. Nehmen wir Claude zum Beispiel. Die KI ist zum Beispiel entwickelt worden, um komplexe Aufgaben im Arbeitsalltag zu meistern. Textverständnis, Datenanalyse oder Programmierung, das kann Claude 1A. Bilder erstellen? Wird nichts.
0: Okay, also müssen wir uns mehrere Apps installieren.
1: Genau, jede KI hat einfach ihre Stärken und Schwächen. Grok zum Beispiel kann super Bilder erstellen. Gemini hat viel Alltagswissen. ChatGPT liefert schnelle Antworten. Und Claude ist, wie schon gesagt, Büroarbeitexperte. Die Frage, die wir uns stellen müssen, ist, welche KI passt gerade am besten zu meiner Aufgabe?
0: Danke, Helen Dorbe aus der Redaktion. Noch ein Tipp für euch. Sagt der KI immer ganz genau, was ihr braucht. Zeichne mir eine Tastatur ist nämlich nicht das gleiche wie zeichne mir eine Tastatur mit roter Beleuchtung unter den Schaltern und deutschem Querzlayout. Dauert nur ein paar Sekunden mehr, bringt aber viel.
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0: Westlife, When You're Looking Like That bei Maximal Radio. Leute, wir sind zu oft krank. Das hat der Bundeskanzler heute Vormittag wieder in einer Pressekonferenz gesagt. Die telefonische Krankschreibung wird abgeschafft und eine AU ist ab Tag 1 fällig. Einer von vielen Punkten. Reformen kommen. Alle 33 Vorschläge der Rentenkommission werden bis Ende des Jahres umgesetzt. Noch vor der Sommerpause kommt die Gesundheitsreform und die unteren und mittleren Einkommen werden entlastet. Heißt, bis zu 600 Euro pro Jahr mehr für einen Durchschnittshaushalt. Wir schauen uns das natürlich genauer an in unseren Nachrichten und morgen im Programm. Aber ihr könnt jetzt schon eure Meinung durchschicken. Was die Regierung da gerade macht. Gut so oder absolut der falsche Weg? WhatsApp an die 0800 14 15 800 oder ihr klingelt direkt durch unter der gleichen Nummer.
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1: Zeit für die News, halb haben wir es. Michaela Westermeier auch mit diesem Thema. Ist der Wassercent ungerecht? Mehr dazu gleich. Das Wetter noch, angenehmer Sommertag mit 22 bis 26 Grad, Sonne und Wolken im Mix. Regnen wird's nicht. Richtung Wochenende dann trocken und freundlich.
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3: Mit Michaela Westermeier. Wasser fließt aus dem Hahn und damit auch mehr Geld von unserem Konto. Mit dem neuen Monat wird auch hier in Niederbayern der Wassercent eingeführt. Markus Pannermeier, Straubings Oberbürgermeister und Chef des Bayerischen Städtetags, ist mit der neuen Regelung nicht ganz zufrieden.
4: Das eigentliche Ziel war ja, die Wassermengen wirklich sauber zu erfassen, um einen Überblick zu haben. Und das, glaube ich, gelingt nicht in optimaler Weise. Und auch die Befreiungstatbestände, die erteilt wurden, führen halt dazu, dass es da schon, ich will jetzt nicht unbedingt sagen, Gerechtigkeitsfragen gibt, aber schon Fragen gibt in dieser Hinsicht. Gut, das hat der Freistaat dann so entschieden. Wir haben unsere Position dazu klar formuliert.
3: Durch den Wassercent zahlen wir im Jahr gut 5 Euro mehr. Das Geld soll in den Grundwasserschutz investiert werden.
2: Der Blick in die Regionen mit unseren Niederbayern-Reportern. Region Landshut aktuell.
5: Aus 2 mach 1. VR-Bank Landshut und VR-Bank Isarfilz tun sich zusammen. Bei den Vertreterversammlungen Anfang der Woche wird mit großer Mehrheit für eine Fusion gestimmt. Künftig werden sie zur VR-Bank Landshut-Isarfilz mit Sitz in Landshut. Zum neuen Verband gehören unter anderem 12 Geschäftsstellen, rund 260 Mitarbeiter und knapp 50.000 Kunden. Aus Landshut, Johannes Stettner.
2: Landkreis Rottal-Inn aktuell.
6: Alle sollen sicher durch die Badesaison kommen, vor allem unsere Kinder. Deswegen starten die Wasserwachtortsgruppen hier im Landkreis Rottal-Inn schon im Herbst die Aktion Sicheres Baden. Zeit für eine Zwischenbilanz. Seit dem Startschuss haben über 170 Kids in der Region schwimmen gelernt. Bis November gibt es noch weitere Schwimmkurse. Bis dahin wird sich die Zahl wohl mehr als verdoppeln. Aus der Niederbayern-Redaktion Michael Wimmer.
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3: 34 Punkte sind Teil des neuen Reformpakets der Bundesregierung. Ein großes Thema: weniger Bürokratie für Unternehmen. Unter anderem wird der Datenschutz zurückgeschraubt und Behörden sollen mehr miteinander reden. Sie sollen ihre Partnerinnen betäubt, dann missbraucht und sich im Netz darüber ausgetauscht haben. Internationalen Ermittlern gelingt ein Schlag gegen ein solches Online-Netzwerk. Geleitet haben den Einsatz die Behörden in Deutschland und Großbritannien. Eine Woche nach den schweren Erdbeben in Venezuela laufen dort die Suchaktionen weiter. Fast 2300 Menschen kommen ums Leben, Zehntausende werden vermisst. Immer wieder werden dort noch Menschen in den Trümmern gefunden. Soweit unser News-Update. Mehr gibt's auf unserer Website und in der App. Weiter zu den Straßen. Tim, wie schaut's aus?
1: Ja, es dauert schon gut länger auf der B12 Passau Richtung Mühldorf. Zwischen Zimbach am Inn und dem Übergang zur A94 5 Kilometer Stau, 18 Minuten. Und ein Blitzer steht in Markelkofen Richtung Reisbach. Danke, Andreas. Wenn ihr noch was habt, WhatsApp an die 0800 14 15 800. Gute Fahrt.
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0: 2000er mit Soul Sister, The Way to Your Heart. Ja, in der Früh ist es teils echt neblig gewesen, schon fast Halloween-Stimmung mitten im Sommer. Auch im Bayernpark in Reisbach. Im Herbst wird der Park mit seinen Albtraumnächten zum Gruselort. Bei den Kennenlerntagen treffen sich gerade alle Erschrecker. Die dürfen dann den ganzen Oktober lang die Besucher in den Horrorlabyrinthen schocken. Servus Ulrich Gippert von der Creative Amusement Factory. Ihr erfindet und baut die sogenannten Horror Mazes. Welche Zutaten braucht's für so eine Gruselerfahrung?
1: Das geht viel über visuelle Sachen, Nebel, Dunkelheit, Stroboskoplicht oder auch halt Musik. Also Musik, Audiotracks kennt man aus Filmen, die sind sehr wichtig. Und das in Kombination macht's eigentlich aus. Plus, und darauf kommt es natürlich dann an, dass die Darsteller gut sind.
0: Genau die wollt ihr gerade kennenlernen. Gibt es da etwas, was die Darsteller unbedingt mitbringen müssen?
1: Nein, grundsätzlich nicht. Also wir haben 20 Schauspieler, also gelernte Schauspieler im Bayernpark im Einsatz, die eben die Sprechrollen und die wichtigen Rollen übernehmen. Unsere Darsteller, die wir nicht kennen, die kriegen erst einmal, normale Jobs. Wenn jemand, das haben wir immer wieder, schon mehrere Jahre dabei ist, dann kriegen die natürlich entsprechend ihre Fähigkeiten, andere Positionen und andere Möglichkeiten.
0: Wenn ihr auch Lust habt, die Leute mal so richtig zu erschrecken, morgen gibt's um 15.30 Uhr noch einen Termin, an dem sich spontane Halloween-Begeisterte treffen können. Die Kennenlerntage sind im Tagungsraum des Bayernparks.
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1: Sie sind Artist of the Year, also Künstler des Jahres, bei den American Music Awards ausgezeichnet. BTS, und sie drücken sowas von aufs Gas. Body to Body, super Beispiel, richtig viel Power. Hat Swim aber auch. Jetzt für euch. Swim.

0: Schwimmen Richtung Mittag mit BTS. Swim. Bei Daniel Falkewitsch drehen wir wieder auf. Offizieller WM-Song Shakira und Burna Boy. Dai Dai. Vorher checken wir die News. Gleich auch dabei. Er lernt es einfach nicht.
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0: Das Wetter noch, die Sonne scheint, Wolken können auch mal ein paar durchziehen. Regnen wird's nicht, bei höchstens 22 bis 26 Grad. Morgen geht's freundlicher weiter, am Samstag dann viel Sonne und bis zu 27 Grad.
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3: Mit Michaela Westermeier. Wir sind zu oft krank, findet die Politik. Heute entscheidet deswegen die Bundesregierung, weg mit der telefonischen Krankschreibung. Die soll nämlich einer der Gründe sein, warum wir zu oft in der Arbeit fehlen. Dr. Johann Ertl, Vorsitzender des Ärztlichen Bezirksverbands Niederbayern, sagt uns dazu.
4: Der Anstieg war deutlich in 2022 um 3,6 Tage. Dazu muss man wissen, seit 2022 gibt es die elektronische Arbeitsunfähigkeitsbescheinigung. Was vielleicht auch mit reinspielt, ist das neue Bewusstsein seit der Corona-Zeit, weil einfach diese Thematik der Ansteckung zum Hochgekocht ist. Also erstens einmal, wen stecke ich am Arbeitsplatz an? Wo stecke ich mich in der Arztpraxis an?
3: Neben dem Aus für die telefonische Krankschreibung beschließen Union und SPD außerdem, künftig brauchen wir verpflichtend ab dem ersten Krankheitstag einen Wisch vom Arzt.
2: Der Blick in die Regionen mit unseren Niederbayern-Reportern. Stadt Landau aktuell.
5: Wer nicht hören will, muss fühlen. Gilt jetzt auch für einen Exhibitionisten in Landau. Der 36-Jährige belästigt immer wieder Frauen in der Stadt. Vergangene Woche wird er deswegen bereits festgenommen. Kaum auf freiem Fuß lässt er gestern wieder die Hosen runter. Polizisten nehmen den Mann ein zweites Mal mit. Jetzt geht's für ihn wohl länger hinter Gitter. Aus Landau, Alexander Kromer.
2: Stadt Landshut, aktuell.
6: Ganz schön nass ist es hier im Keller eines Wohnhauses. Schuld daran ist aber nicht das Unwetter, sondern ein geplatzter Wasserschlauch. Klingt erstmal nicht so schlimm, ist es aber. Fast einen Meter hoch steht das Wasser und dringt dann auch noch in den Nachbarkeller ein. Die Feuerwehr braucht 4 Stunden, um die Flut zurückzudrängen. Aus Landshut, Matthias Löw.
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3: 34 Punkte sind Teil des neuen Reformpakets der Bundesregierung. Ein großes Thema, weniger Bürokratie für Unternehmen. Unter anderem wird der Datenschutz zurückgeschraubt und Behörden sollen mehr miteinander reden. Sie sollen ihre Partnerinnen betäubt, dann missbraucht und sich im Netz darüber ausgetauscht haben. Internationalen Ermittlern gelingt ein Schlag gegen ein solches Online-Netzwerk. Geleitet haben den Einsatz die Behörden in Deutschland und Großbritannien. Eine Woche nach den schweren Erdbeben in Venezuela laufen dort die Suchaktionen weiter. Fast 2300 Menschen kommen ums Leben, Zehntausende werden vermisst. Immer wieder werden dort noch Menschen in den Trümmern gefunden. Soweit unser News-Update. Mehr gibt's auf unserer Website und in der App. Und wir schauen, was auf den Straßen los ist. Daniel Falkewitsch, du hast alles im Blick.
7: Vorsicht bitte auf der A93 Richtung Holledau. Zwischen Saalhaupt und Hausen ein defektes Auto auf dem Standstreifen. Einen Blitzer haben wir für euch, der steht in Markelkofen, wenn ihr Richtung Reisbach fahrt. Danke, Andreas. Wenn ihr was seht, macht's genauso. Klingelt durch oder schreibt eine WhatsApp an die 0800 14 15 800. Gute Fahrt.
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7: Kein Tankrabatt, bye bye Minijobs. Dann noch der Kommentar vom März zum WM aus. Boah, total daneben. Oder nicht mal selber geschrieben. Über Politiker können wir uns ja eigentlich immer aufregen. Denen mal so richtig die Meinung sagen, ja, das wär's doch. Viele gehen da einen Schritt weiter und es hagelt Beleidigungen. Da reden wir gleich drüber. Vorher geht's mit Sting nach New York. Der Mr. Entertainer ist auch in der Playlist für deinen Sommer. Und rein geht's mit der WM-Hymne von Shakira, Dai Dai.

0: Sting ist der Englishman in New York. Gleich 12:15. Schönen Mittag euch. Dürfen wir unseren Bundeskanzler eigentlich einen Lackaffen nennen? Nein, das ist eine Beleidigung. Hat jedenfalls die Staatsanwaltschaft Heilbronn gesagt. Immer mehr Leute lassen online ihren Frust freien Lauf. Hallo Susanne Grasser von der Staatsanwaltschaft Landshut. Was unterscheidet denn Meinungsfreiheit von Beleidigung?
1: Es ist also immer eine Abwägung im ganz konkreten Einzelfall erforderlich, die sämtliche Umstände des Einzelfalls berücksichtigt. Bei der Beurteilung kommt es also immer auf die konkreten Umstände des Einzelfalls, auf den Kontext und natürlich auch auf den jeweiligen Inhalt an.
0: No-Gos sind zum Beispiel Volksverhetzung, ausländerfeindliche Aussagen, Spott über Herkunft und Religion, Drohungen und Frauenfeindlichkeit. Im Fall von Merz hat es dann auch eine Strafe gegeben. Die Maria aus Landshut hat uns dazu eine Sprachnachricht geschickt.
2: Das ist ein bisschen übertrieben. Die jüngeren Leute, wenn sie sich unterhalten, was für Teile sie sich da an den Kopf schmeißen, Beleidigung, wo ich gesagt hätte, boah, das hätte ich meinen Freund niemals gesagt, aber es ist so normaler Sprachgebrauch. Dann hätte er eigentlich eindenken müssen und sagen, einstellen. Da muss ich sagen, wegen so einer Kleinigkeit, der ganze Staatsanwaltschaft aufzurufen, finde ich total bescheuert.
0: Und was meint ihr dazu? Müssen Politiker da einfach durch? Schickt uns gern eure Meinung an die 0800 14 15 800.
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0: Robbie Williams, Supreme, gleich 12:30. 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Gleich bei uns, Dua Lipa. Break my heart.
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3: So klingt die Playlist für deinen Sommer. Halb eins, die Mähdrescher sind los. Gleich mehr dazu im News-Update. Und wir schauen aufs Wetter. Immer mehr Sonne heute. Es bleibt trocken mit 26 Grad in der Spitze. Morgen das gleiche nochmal. Am Samstag viel Sonne und es wird wärmer.
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5: Mit Matthias Löw. Absolute Giganten sind jetzt wieder auf unseren Straßen und Feldern unterwegs, die riesigen Mähdrescher. In Niederbayern ist die Getreideernte losgegangen. Was können unsere Landwirte erwarten? Das sagt uns der niederbayerische Bauernpräsident Siegfried Jäger.
6: Naja, zurzeit sind einfach die Getreidepreise viel zu niedrig. Und durch die hohen Mineraldüngerpreise, Dieselpreise, ist die Bestellung teurer gewesen, die Düngung teurer gewesen. Und fürs kommende Jahr, also ich sehe da schon ein bisschen schwarz, wenn die Düngerpreise so hoch bleiben, wie sie jetzt sind. Also wir rechnen mal heuer absolut mit einem Minus.
5: Die Ernte wird in diesem Jahr eher durchschnittlich verlaufen, schätzt der Bauernchef.
4: 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Landkreis Kelheim, aktuell.
7: Mit Blaulicht und Martinshorn rasen Einsatzkräfte nach Siegenburg. Vor kurzem wird ein 42-Jähriger für Arbeiten mit einem Lader in einer Gitterbox in die Luft gehoben. Plötzlich kippt die Box, der Mann fällt 7 Meter in die Tiefe und verletzt sich schwer. 3 Wochen später stirbt der Mann nun im Krankenhaus. Die Landshuter Kripo soll jetzt herausfinden, wie es zu dem tragischen Unfall kommen konnte. Aus Siegenburg, Tabea Mann.
4: Stadt Landshut, aktuell.
8: In den ersten Supermärkten in der Region finden wir schon Spekulatius. Auch im Landshuter Rathaus geht's um Weihnachten. Der Christkindlmarkt soll ab diesem Jahr barrierefrei werden. Dafür wird auf der Ringelstecher Wiese ein Schotterrasen angelegt für rund 250.000 Euro. Nach der Herbstduld sollen die Arbeiten losgehen. Läuft alles nach Plan, werden die bis Ende Oktober fertig, pünktlich zum Aufbau. Von der Ringelstecher Wiese in Landshut, Tamara Neuberger.
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5: Es ist ein riesiges Reformpaket. Mit dem will die Bundesregierung Deutschland aus der Wirtschaftskrise führen. Ab 2027 sollen zum Beispiel auch kleinere und mittlere Einkommen steuerlich entlastet werden. Wenig begeistert dürften Ärzte sein. Ihre Praxen werden noch voller, denn schon ab dem ersten Tag muss eine Krankmeldung her. Einen guten Riecher hat die Polizei im Hamburger Hafen. Hier entdecken die Fahnder einen Drogenberg. Über 1,2 Tonnen Cannabis im Wert von 12 Millionen Euro. Außerdem nimmt die Polizei 6 Dealer fest. Heute können wir unseren Nachbarn die Daumen drücken. Bei der Fußball-WM stehen die nächsten 16-Finals an. Österreich trifft auf Spanien. Los geht's um 21 Uhr. Später ab 1 Uhr in der Nacht spielt Portugal gegen Kroatien. Und ab 5 Uhr muss die Schweiz gegen Algerien ran. Soweit unser News-Update. Mehr gibt's auf der Website und in der App. Und jetzt bist du dran, Daniel. Wie läuft's denn auf den Straßen?
3: Läuft gut, keine Probleme gerade. Geblitzt wird in Markelkofen, wenn ihr Richtung Reisbach fahrt. Noch was gesehen? Dann zückt das Handy, ruft an oder schreibt eine WhatsApp an die 0800 14 15 800. Gute Fahrt!
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0: Michael Patrick Kelly, Run Free. Die Fußball-Weltmeisterschaft, die geht auch ohne unsere Jungs weiter. Heute das nächste K.O.-Spiel. Österreich gegen Spanien. Anpfiff ist um 21 Uhr. Und jetzt bist du dran, Peter. Du hast noch mehr News für uns.
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2: Grüß euch, ich bin der Gansinger Peter. Windstrom wird allweil wichtiger und bringt auch allweil mehrer. Und drum bauen sie auch allweil mehrer davon. Zum Beispiel jetzt noch auch bald in Essenbach im Kreis Landshut. Da haben sie jetzt für einen neuen Windpark grünes Licht gegeben. Wann noch da die Windradeln tatsächlich aufgestellt werden, das wissen sie noch nicht genau. Die nächsten eineinhalb Jahre wird erst einmal noch weiter geplant, sagen sie. Der abgelaufene Tankrabatt hat's mal wieder gezeigt, es muss eben da werden gegen die brutalen Spritpreise. Sagen's zumindest beim Bundesrat, da hat der Wirtschaftsausschuss sich was dazu ausdenkt, da könnten's eine staatliche Obergrenzen für einen Spritpreis einführen, also einen Preisdeckel. Da muss aber erst einmal noch der ganze Bundesrat und noch auch noch die Regierung zustimmen. Beim Bauernverband machen sie sich Sorgen um die Ernten. Die geht ja jetzt nachher los und das wird regional ganz schön durcheinander gehen, was die Ernten angeht. Insgesamt wird es wohl eher durchschnittlich, weil es so drucker und heiß war. Die mehreren Bauern haben ein Problem, weil sie für ihren Zeig nicht so besonders viel kriegen. Außer für den Raps, da ist der Preis scheinbar recht gut. So, jetzt kennt ihr euch aus. Servus, macht's es gut.
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1: Da haben wir eine ganz besondere Nummer vom King of Pop für euch. Haben wir schon lange nicht mehr gehört. Aus dem Album Dangerous. Michael Jackson, Give In To Me.

0: Der King of Pop im Bonussong vor 1, Give In To Me. Der Maike, der hat in seiner Solokarriere 13 Nummer 1 Hits gelandet. Und sie hat schon zwei mehr. Taylor Swift ist gleich dran. The Fate of Ophelia. Warum unsere Städte und Gemeinden bald noch weniger Kohle haben? Gleich Thema im News-Update. Vorher noch der Wettercheck. Heute wechseln sich Sonne und Wolken ab mit bis zu 26 Grad. Morgen ändert sich ziemlich wenig, der Samstag dann noch sonniger und wärmer.
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2: Mit Matthias Löw. Viele Städte und Gemeinden bei uns in Niederbayern stöhnen über leere Kassen. Aber auch der Bezirk selbst hat finanziell ordentlich zu knappern. Bezirkstagspräsident Olaf Heinrich sagte im Interview mit uns:
3: Wir stehen tatsächlich vor einer riesigen finanziellen Herausforderung. Die Ausgaben im Sozialbereich gehen kontinuierlich nach oben. In diesem Jahr erneut um deutlich mehr als 10%. Und wir haben ja keine eigenen Einnahmen, die wir erheben. Wir haben keine Steuern, die wir erheben, sondern wir bekommen vom Freistaat Bayern Geld und von den Landkreisen und kreisfreien Städten.
2: Deswegen erhöht der Bezirk auch in diesem Jahr die Umlage, bedeutet aber in der Folge, unsere sowieso schon angeschlagenen Landkreise und Städte haben weniger Geld für ihre eigenen Projekte übrig.
1: Der Blick in die Regionen mit unseren Niederbayern-Reportern. Region Landshut aktuell.
4: Aus 2 mach 1. VR Bank Landshut und VR Bank Isarfilz tun sich zusammen. Bei den Vertreterversammlungen Anfang der Woche wird mit großer Mehrheit für eine Fusion gestimmt. Künftig werden sie zur VR Bank Landshut Isarfilz mit Sitz in Landshut. Zum neuen Verband gehören unter anderem 12 Geschäftsstellen, rund 260 Mitarbeiter und knapp 50.000 Kunden. Aus Landshut, Johannes Stettner.
1: Region Landshut aktuell.
5: Das Knattern ist schon von Weitem zu hören und plötzlich ist er da. Ein Hubschrauber im Tiefflug. Aber keine Panik. Es sind Inspektionsflüge an Stromleitungen der Bahn. Auch der Bereich Landshut ist ein Schwerpunkt. Die Helikopterflüge gehen heute los. Aus der Nachrichtenredaktion Tim Neumann.
1: Und jetzt maximal informiert über Deutschland und die Welt.
2: Es ist ein riesiges Reformpaket. Mit dem will die Bundesregierung Deutschland aus der Wirtschaftskrise führen. Ab 2027 sollen zum Beispiel auch kleinere und mittlere Einkommen steuerlich entlastet werden. Wenig begeistert dürften Ärzte sein. Ihre Praxen werden noch voller, denn schon ab dem ersten Tag muss eine Krankmeldung her. Einen guten Riecher hat die Polizei im Hamburger Hafen. Hier entdecken die Fahnder einen Drogenberg. Über 1,2 Tonnen Cannabis im Wert von 12 Millionen Euro. Außerdem nimmt die Polizei 6 Dealer fest. Heute können wir unseren Nachbarn die Daumen drücken. Bei der Fußball-WM stehen die nächsten 16-Finals an. Österreich trifft auf Spanien. Los geht's um 21 Uhr. Später ab 1 Uhr in der Nacht spielt Portugal gegen Kroatien. Und ab 5 Uhr muss die Schweiz gegen Algerien ran. Soweit unser News-Update. Mehr gibt's auf der Website und in der App. Und das Verkehrsupdate hat der Daniel für uns.
0: Kurz und knackig, ihr kommt gut durch.
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0: Einen Blitzer haben wir für euch. Der steht in Markelkofen, wenn ihr Richtung Reisbach fahrt. Danke, Andreas. Wenn ihr was seht, macht's genauso. Klingelt durch oder schreibt eine WhatsApp an die 0800 14 15 800. Gute Fahrt.
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0: Ja, das wird so langsam wieder sommerlicher. Und wir liefern den Sommersound. Katrina and the Waves, Walking on Sunshine. Richtig heiß wird's auch mit The Weeknd. Dancing in the Flames. Ein heißes Gerücht geht gerade rum. Heiratet Taylor Swift ihren Travis Kelce schon am Wochenende? Vielleicht steigt ja die Hochzeit des Jahrhunderts in New York. Wer weiß. Wir starten mit ihr. The Fate of Ophelia.

0: Die Sonne scheint mit Katrina and the Waves, Walking on Sunshine. Angenehme 26 Grad heute. Am Wochenende wird's wieder wärmer, können wir wieder an den Badesee. Handtuch ausbreiten, kurz abkühlen und dann nichts wie rein ins Wasser. Nur wohin mit Handy, Geldbeutel und Autoschlüssel? Einfach am Ufer liegen lassen? Lieber nicht. Um unsere Wertgegenstände zu verstecken, gibt's ja viele kreative Plätzchen. Welche Ideen habt ihr denn für das sichere Aufbewahren eurer Schätze?
1: Wenn wir ins Wasser gingen, haben wir eigentlich zum Schwimmen haben wir unsere Liegen und alles in Sichtweite. Und wenn wir weiter weggehen, dann nehmen wir alles mit.
2: Ich nehme nur das Nötigste mit. Geldbeutel etc. zu Hause lassen und Handy dann unter das Handtuch legen.
3: Ich verstecke die Wertsachen meistens in meine Schuhe, versuche aber so wenig wie möglich auch mitzunehmen.
4: Wir nehmen unsere Wertsachen, wenn wir weggingen, mit. Und so haben wir sie im Auge, wenn wir schwimmen.
0: Einfach und simpel. Ein bisschen kreativer ist das Windelversteck. Die Wertsachen einfach in eine saubere Windel packen und niemand wird sich auch nur in die Nähe davon wagen. Ist doch ein cooler Trick, oder?
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0: One-Hit Wonder, Jennifer Page, Crush. Erst macht die Bundesregierung gefühlt gar nichts und jetzt geht's voll ab mit einem riesen Reformenpaket. Die telefonische Krankschreibung soll abgeschafft werden. Alle 33 Vorschläge der Rentenkommission werden bis Ende des Jahres umgesetzt. Noch vor der Sommerpause kommt die Gesundheitsreform und die unteren und mittleren Einkommen sollen entlastet werden. Richtig viel, ein Riesenhaufen Reformen. Wir schauen uns das natürlich genauer an in unserem News-Update und morgen im Programm. Und ihr könnt uns jetzt schon eure Meinung durchschicken. Was die Regierung da gerade macht, gut so oder der absolut falsche Weg? WhatsApp an die 0800 14 15 800 oder einfach durchklingeln. Gleich bei uns, Felix Jähn. You can mit seiner Hymne für mehr Offenheit, Pride.
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0: Die Playlist für deinen Sommer am Donnerstag, 13:30. Die telefonische Krankschreibung ist wieder vom Tisch. Gleich mehr dazu im News-Update. Und wir schauen aufs Wetter. Immer mehr Sonne heute. Es bleibt trocken mit 26 Grad in der Spitze. Morgen das gleiche nochmal. Am Samstag viel Sonne und es wird wärmer.
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2: mit Matthias Löw. Wir sind zu oft krank, meinen jedenfalls Politiker. Heute entscheidet die Bundesregierung, weg mit der telefonischen Krankschreibung. Die soll nämlich einer der Gründe sein, warum wir zu oft in der Arbeit fehlen. Dr. Johann Ertl ist Vorsitzender des Ärztlichen Bezirksverbands Niederbayern und er sagte uns dazu:
3: Der Anstieg war deutlich in 2022 um 3,6 Tage. Dazu muss man wissen, seit 2022 gibt es die elektronische Arbeitsunfähigkeitsbescheinigung. Was vielleicht auch mit reinspielt, ist das neue Bewusstsein seit der Corona-Zeit, weil einfach diese Thematik der Ansteckung zum Hochgekocht ist. Also erstens einmal, wen stecke ich am Arbeitsplatz an? Wo stecke ich mich in der Arztpraxis an?
2: Neben dem Aus für die telefonische Krankschreibung beschließen Union und SPD außerdem, künftig brauchen wir verpflichtend ab dem ersten Krankheitstag einen Wisch vom Arzt. Die Praxen werden also ziemlich voll.
1: Der Blick in die Regionen mit unseren Niederbayern-Reportern. Landkreis Rottal-Inn aktuell.
4: Wenn es uns auf den Straßen nicht schnell genug geht, sollten wir das trotzdem lieber lassen. Vor kurzem überholt ein Autofahrer zwischen Makel und Kirchdorf viel zu schnell eine Kolonne, unter anderem eine Zivilstreife der Polizei. Sofort nehmen die Beamten die Verfolgung auf und können den flüchtigen Raser in Ramading anhalten. Gegen ihn wird jetzt ermittelt. Aus Ramading, Michaela Westermeier.
1: Landkreis Landshut, aktuell.
5: Viel zu langsam ist sie auf der B15 bei Kumhausen unterwegs und muss deswegen dringend von der Polizei gestoppt werden. Hier versucht nämlich vor kurzem eine Schildkröte über die Straße zu kommen. Schnell wird das Tier in Sicherheit gebracht. Die Beamten suchen jetzt nach ihrem Besitzer. Franz Hundhammer von der Polizei Landshut sagt uns dazu:
6: Wir sind natürlich um jeden Hinweis dankbar aus der Bevölkerung, wo die Schildkröte herkommt oder wer den Halter kennt. Und sind dann natürlich auch auf die Hinweise angewiesen.
5: Wohin ihr Ausflug die Schildkröte führen sollte, ist ebenfalls noch unklar. Aus Kumhausen, Daria Felsner.
1: Und jetzt maximal informiert über Deutschland und die Welt.
2: Ganz viel entschieden hat die Bundesregierung, zum Beispiel Steuerentlastungen. Davon sollen vor allem kleine und mittlere Einkommen profitieren. Eine Familie mit zwei Kindern soll im Schnitt um mehr als 600 Euro pro Jahr entlastet werden. Dafür wollen Union und SPD die Reichensteuer erhöhen. Achtung, Betrug! Vor einer fiesen Masche warnt die Polizei. In Oberbayern hat ein Mann 120.000 Euro verloren. Er ist auf ein KI-Video für eine Geldanlage reingefallen. In dem Video haben bekannte Persönlichkeiten für die Investition Werbung gemacht. Seit gestern ist Tanken ja noch teurer. Nach dem Ende des Tankrabatts spricht sich der Bundesrat für einen Spritpreisdeckel aus. So sollen überhöhte Margen der Mineralölkonzerne verhindert werden. Soweit unser News-Update. Mehr gibt's auf der Website und in der App. Und jetzt ist der Daniel dran. Wie läuft's denn auf den Straßen?
0: Gut, keine längeren Staus, keine Behinderungen. Geblitzt wird in Markelkofen, wenn ihr Richtung Reisbach fahrt. Noch was gesehen? Dann zückt das Handy, ruft an oder schreibt eine WhatsApp an die 0800 14 15 800. Gute Fahrt!
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0: Free Fallin', Tom Petty in der Playlist für deinen Sommer. Nach Freibadwetter und Regenwetter haben wir jetzt wieder optimales Biergartenwetter. Und wenn wir kein normales Helles wollen, was trinken wir dann?
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2: Russ. Na, das ist nicht einer, der einen Putin als Bräse hat und gern einen Wodka trinkt. Ein Russ ist ganz was Feins. Für warme Tag oder einen Biergarten. Das ist nämlich ein kühles Mischgetränk aus einem Weißbier und Zitronenlimonade. Praktisch der spritzige Kompromiss zwischen Bier und Brause. Aber Obacht, er wird oft unterschätzt. Er kommt daher wie ein Schuibur mit Heiligenschein. Läuft abe wie nix. Aber hinten nachher, also später, da denkst du, hoppala, da war ja ein Bier drin.
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1: Was kann Lenny Kravitz eigentlich nicht? Ist ein super Schauspieler, ist der Bösewicht im neuen James-Bond-Computerspiel und ach ja, Musik kann er ja auch. Hier ist er mit Stand By My Woman.

0: Entspannt in den Nachmittag. Lenny Kravitz, Stand By My Woman. Helen Lorber übernimmt mit Oscar-prämiertem Sound. Die K-Pop Demon Hunters, Golden. Und die Mähdrescher sind wieder los. Gleich mehr dazu in unserem News-Update. Und jetzt noch das Wetter. Heute wechseln sich Sonne und Wolken ab mit bis zu 26 Grad. Morgen ändert sich ziemlich wenig, der Samstag dann noch sonniger und wärmer.
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2: Mit Matthias Löw. Absolute Giganten sind jetzt wieder auf unseren Straßen und Feldern unterwegs, die riesigen Mähdrescher. In Niederbayern ist die Getreideernte losgegangen. Was können unsere Landwirte erwarten? Das sagt uns der niederbayerische Bauernpräsident Siegfried Jäger.
3: Ja, zurzeit sind einfach die Getreidepreise viel zu niedrig. Und durch die hohen Mineraldüngerpreise, Dieselpreise, ist die Bestellung teurer gewesen, die Düngung teurer gewesen. Und fürs kommende Jahr, also ich sehe da schon ein bisschen schwarz, wenn die Düngerpreise so hoch bleiben, wie sie jetzt sind. Also wir rechnen mal heuer absolut mit einem Minus.
2: Die Ernte wird in diesem Jahr eher durchschnittlich verlaufen, schätzt der Bauernchef.
1: Der Blick in die Regionen mit unseren Niederbayern-Reportern. 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
4: Eine früher oder eine später raus. Ist am Morgen auf der B15 angesagt. Hier wird die Ausfahrt Schierling in Richtung Landshut gesperrt. Grund, die Hitze der vergangenen Woche hat die Straße in Mitleidenschaft gezogen. Das wird jetzt repariert. Sonntagnachmittag soll alles fertig werden. Aus der Verkehrsredaktion, Holger Bier.
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5: Da dürften allein für die Nominierung schon die Korken knallen. Im Rennen um den Bayerischen Gründerpreis stehen die Finalisten fest, unter den Top 3 in der Kategorie Aufsteiger die Firma Pflege Ascari aus Abensberg. Ab Montag geht's in die heiße Phase, dann können wir auf Social Media für das Unternehmen abstimmen. Preisverleihung ist dann in gut 2,5 Wochen. Aus Abensberg, Michael Wimmer.
1: Und jetzt maximal informiert über Deutschland und die Welt.
2: Ganz viel entschieden hat die Bundesregierung, zum Beispiel Steuerentlastungen. Davon sollen vor allem kleine und mittlere Einkommen profitieren. Eine Familie mit 2 Kindern soll im Schnitt um mehr als 600 Euro pro Jahr entlastet werden. Dafür wollen Union und SPD die Reichensteuer erhöhen. Achtung, Betrug! Vor einer fiesen Masche warnt die Polizei. In Oberbayern hat ein Mann 120.000 Euro verloren. Er ist auf ein KI-Video für eine Geldanlage reingefallen. In dem Video haben bekannte Persönlichkeiten für die Investition Werbung gemacht. Seit gestern ist Tanken ja noch teurer. Nach dem Ende des Tankrabatts spricht sich der Bundesrat für einen Spritpreisdeckel aus. So sollen überhöhte Margen der Mineralölkonzerne verhindert werden. Soweit unser News-Update. Mehr gibt's auf der Website und in der App. Und weiter geht's mit dem Verkehrsupdate. Daniel, wie schaut's denn aus?
0: Alles entspannt. Ihr kommt gut durch. Einen Blitzer haben wir für euch, der steht in Markelkofen, wenn ihr Richtung Reisbach fahrt. Danke, Andreas. Wenn ihr was seht, macht's genauso. Klingelt durch oder schreibt eine WhatsApp an die 0800 14 15 800. Gute Fahrt.
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8: Da denken wir uns am Morgen nichts Böses und zack, da ist es. Reformpaket der Bundesregierung, was sie einfach so über Nacht mal geschnürt haben, das Paket. Zum Beispiel telefonische Krankschreibung wird abgeschafft, Attest ab dem ersten Tag, kleinere und mittlere Einkommen sollen entlastet werden und zum Beispiel die Reichensteuer soll steigen. Rentenpaket wird dann auch noch durchgewinkt. Was haltet ihr denn davon? Sagt uns gern eure Meinung, einfach per WhatsApp, ist dann morgen nämlich unser großes Tagesthema. Die neue von Fastboy haben wir gleich. Beautiful Life und die Hits der 90er. So klingt euer Nachmittag. Hi zusammen.

0: Sheryl Crow und 90er. Ja, das goldene Zeitalter der Alien- und Science-Fiction-Filme damals. Die kriegen uns irgendwie immer, oder? Diese Filme. Weil vielleicht gibt's die ja doch. Die Aliens.
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0: klingt einfach nach der Playlist für den Sommer. Und da ist er auch drin, die neue von Fastboy. Beautiful Life heißt er. Wer hat Lust auf einen tollen Tag im Bayernpark und ein Beautiful Life? Am 1. August feiert er nämlich Geburtstag, den 35. mit einer ganz großen Party und jede Menge Highlights dann im Bayernpark. Und wir laden euch ein, wenn ihr da mit dabei sein wollt, schickt uns einfach tolle Erinnerungen oder Fotos zum Beispiel auch aus dem Bayernpark, was ihr so damit verbindet, vielleicht eine schöne Geschichte. Ja, und wir machen dabei mit Musik weiter. Aus den 90ern, die Proclaimers, I'm gonna be.
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1: Überall fehlt Geld. Halb drei ist, und das ist gleich eins der Themen in unserem Nachrichtenupdate von Matthias Löw. Der Regen ist weg, die Sonne ist wieder da, 24 bis 27 Grad, also auch deutlich wärmer wieder als gestern. Morgen dann ähnlich, vormittags noch ein bisschen mehr Wolken hier und da, aber gar kein Problem für die Sonne.
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3: mit Matthias Löw. Viele Städte und Gemeinden bei uns in Niederbayern stöhnen über leere Kassen. Aber auch der Bezirk selbst hat finanziell ordentlich zu knappern. Bezirkstagspräsident Olaf Heinrich sagte im Interview mit uns:
4: Wir stehen tatsächlich vor einer riesigen finanziellen Herausforderung. Die Ausgaben im Sozialbereich gehen kontinuierlich nach oben, in diesem Jahr erneut um deutlich mehr als 10%. Und wir haben ja keine eigenen Einnahmen, die wir erheben. Wir haben keine Steuern, die wir erheben, sondern wir bekommen vom Freistaat Bayern Geld und von den Landkreisen und kreisfreien Städten.
3: Deswegen erhöht der Bezirk auch in diesem Jahr die Umlage, bedeutet aber in der Folge, unsere sowieso schon angeschlagenen Landkreise und Städte haben weniger Geld für ihre eigenen Projekte übrig.
5: Der Blick in die Regionen mit unseren Niederbayern-Reportern. Landkreis Kelheim, aktuell.
6: Mit Blaulicht und Martinshorn rasen Einsatzkräfte nach Siegenburg. Vor kurzem wird ein 42-Jähriger für Arbeiten mit einem Lader in einer Gitterbox in die Luft gehoben. Plötzlich kippt die Box, der Mann fällt 7 Meter in die Tiefe und verletzt sich schwer. 3 Wochen später stirbt der Mann nun im Krankenhaus. Die Landshuter Kripo soll jetzt herausfinden, wie es zu dem tragischen Unfall kommen konnte. Aus Siegenburg, Tabea Mann.
5: Region Landshut, aktuell.
7: Das Knattern ist schon von Weitem zu hören und plötzlich ist er da. Ein Hubschrauber im Tiefflug. Aber keine Panik. Es sind Inspektionsflüge an Stromleitungen der Bahn. Auch der Bereich Landshut ist ein Schwerpunkt. Die Helikopterflüge gehen heute los. Aus der Nachrichtenredaktion Tim Neumann.
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3: Ein Gericht hat entschieden, die Grenzkontrollen sind zum Teil rechtswidrig. Es geht um 3 Verfahren aus dem vergangenen Jahr. Die Kontrollen an der deutsch-österreichischen Grenze waren demnach unzulässig. Auf die Praxis hat das Urteil noch keine konkreten Auswirkungen und die Entscheidungen sind noch nicht rechtskräftig. Wegen der hohen Fehlzeiten sollen die Regeln für Krankschreibungen von Beschäftigten verschärft werden. Wir Arbeitnehmer sollen schon ab dem ersten Tag eine Krankmeldung vorlegen. Bisher ist das erst ab dem 4. Tag vorgeschrieben. Abgeschafft werden soll auch die telefonische Krankschreibung. Österreichs oberster Gerichtshof hat das Urteil bestätigt. Der Signal-Gründer Benko ist damit rechtskräftig schuldig gesprochen worden. Das Landgericht in Innsbruck hatte Benko zu 2 Jahren Haft wegen betrügerischen Bankrotts verurteilt. In Deutschland haben ihm auch Immobilien von Galeria Karstadt Kaufhof gehört. Soweit unser News-Update. Mehr gibt's auf der Website und in der App. Und jetzt bist du dran, Daniel. Wie läuft's denn auf den Straßen?
8: Läuft gut, keine Probleme gerade. Geblitzt wird in Markelkofen, wenn ihr Richtung Reisbach fahrt. Noch was gesehen? Dann zückt das Handy, ruft an oder schreibt eine WhatsApp an die 0800 14 15 800. Gute Fahrt!
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0: ist Schimpfen noch okay und wo hört der Spaß auf? Schönen Donnerstag euch. Ja, manchmal, da reicht ein einziger Satz oder eine Entscheidung von irgendjemandem und schon kochen die Emotionen hoch und dann geht's los. Dann wird diskutiert, gestritten und geschimpft. Alles ganz normal. Problematisch wird's aber dann, wenn Kritik in wüste Beschimpfungen oder sogar Drohungen ausarten. Damit haben auch Politiker immer öfter zu kämpfen. Klar, Kritik gehört zur Demokratie dazu, auch deutliche Kritik. Aber Susanne Grasser von der Staatsanwaltschaft Landshut, wo sind denn da die Grenzen?
1: Jeder hat das überragend wichtige Recht, seine Meinung jederzeit frei und überall zu allen Themen zu äußern. Das beinhaltet selbstverständlich auch das Recht, Personen, die Verantwortung übernommen haben, scharf, auch teilweise vielleicht mal übersteigert zu kritisieren. Allerdings sieht das Grundgesetz schon auch Grenzen dieser Meinungsfreiheit vor, nämlich die Grenze sind die allgemeinen Gesetze.
0: Lackaffe. Das war für unseren Kanzler Beleidigung genug. Damit hat der Verfasser jetzt eine Strafe kassiert. Wobei wir ja auch gerne mal einfach so Sprüche raushauen, ne? Ohne da auch genauer drüber nachzudenken. Simone aus Wörth hat uns eine Sprachnotiz geschickt. Simone, was sind deine Meinung?
2: Ich rede oft schneller, weil mein Hirn, da kommen oft schon Sachen raus, die wollen wir eigentlich vielleicht nicht sagen sollte. Aber trotzdem stehe ich da noch dazu. Der März soll nicht so blümeranzer.
0: Seht ihr das genauso? Schickt uns gerne eure Meinung hier direkt durch ins Studio. Einfach per WhatsApp an die 0800 14 15 800.
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1: Richtig schöner Mix aus Verletzlichkeit und Hoffnung. Jetzt noch kurz vor drei. Bosse zeigt uns nämlich, wir dürfen auch mal zweifeln, wackeln oder auch mal fallen. Hauptsache, unser inneres Licht geht nicht ganz aus. Es reicht auch so ein kleines Flackern.

0: Musiknachschub von Bosse im Bonussong vor 3. Flackern. Und Shaggy macht gleich weiter im Musikmix seines Lebens. It wasn't me. Nach den News. Eine Schildkröte auf Wanderschaft. Gleich ein Thema im News-Update um 3. Wir schauen noch kurz aufs Wetter. Da ist wieder Sommer angesagt. Hat sich erstmal ausgeregnet bei uns. Morgen Vormittag zwar noch ein paar mehr Wolken als Sonne. Später sind die dann aber auch weg.
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2: Mit Matthias Löw. Dienstwaffe und Bodycam gehören zur Ausrüstung unserer Polizisten. Trotzdem werden sie auch in Niederbayern angegriffen und verletzt. Andreas Holzhausen von der Gewerkschaft der Polizei in Niederbayern sagte uns:
3: Auf der einen Seite die Ausrüstung für unsere Kolleginnen und Kollegen, die ist gut. Aber sie hat jetzt niemanden davon abgehalten, dass er mit einer anderen Brutalität genau auf unsere Kolleginnen und Kollegen losgeht. Wir brauchen hier wieder einen Wechsel in der Gesellschaft und zwar die nächsten Generationen irgendwie versuchen zum Abholen, sei es mit Schule, sei es vom Kindergarten, Wegschau, hier einfach wieder Werte- und Normenvermittlung.
2: Vergangenes Jahr werden bayernweit knapp 3.200 Beamte bei der Arbeit verletzt. Das ist ein neuer Rekord.
1: Der Blick in die Regionen mit unseren Niederbayern-Reportern. 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
4: So einen Nachbarn wollen wir alle. In Tann fängt es in einem Einfamilienhaus an zu brennen. Ein Nachbar bemerkt den Rauch und wählt ganz schnell die 112. Zum Glück hat der Mann so fix reagiert. Denn so kann die Feuerwehr verhindern, dass die Flammen auf andere Häuser springen. Schuld an dem Brand ist wohl ein Technikfehler im Keller. Aus Tann, Melanie Reilhofer.
1: Landkreis Landshut aktuell.
5: Viel zu langsam ist sie auf der B15 bei Kumhausen unterwegs und muss deswegen dringend von der Polizei gestoppt werden. Hier versucht nämlich vor kurzem eine Schildkröte über die Straße zu kommen. Schnell wird das Tier in Sicherheit gebracht. Die Beamten suchen jetzt nach ihrem Besitzer. Franz Hundhammer von der Polizei Landshut sagt uns dazu:
6: Wir sind natürlich um jeden Hinweis dankbar aus der Bevölkerung, wo die Schildkröte herkommt oder wer den Halter kennt. Und sind dann natürlich auch auf die Hinweise angewiesen.
5: Wohin ihr Ausflug die Schildkröte führen sollte, ist ebenfalls noch unklar. Aus Kumhausen, Daria Felsner.
1: Und jetzt maximal informiert über Deutschland und die Welt.
2: Für uns ändert sich einiges. Union und SPD haben sich auf viele Reformen verständigt. Ab Anfang 2027 sollen vor allem kleine und mittlere Einkommen entlastet werden. Außerdem ist Schluss mit der telefonischen Krankschreibung und wir Arbeitnehmer müssen ab dem ersten Tag eine Krankmeldung bringen. Arbeitgeber und Gewerkschaft haben gerade noch mal die Kurve bekommen. Streiks bei der Postbank sind kein Thema mehr. Laut der Tarifeinigung bekommen die Beschäftigten in 2 Stufen höhere Gehälter. SEK-Einsatz in München. Hier hat ein Mann einen anderen mit einem Schwert bedroht. Die Polizei nimmt den Angreifer fest. Verletzt wird niemand. In der Wohnung finden die Ermittler mehrere Waffen, darunter das Schwert und ein Messer. Der Täter sitzt jetzt in der Psychiatrie. Soweit unser News-Update. Mehr gibt's auf der Website und in der App. Und das Verkehrsupdate hat der Daniel für uns.
7: Kurz und knackig, ihr kommt gut durch. Einen Blitzer haben wir für euch, der steht in Markelkofen, wenn ihr Richtung Reisbach fahrt. Danke, Andreas. Wenn ihr was seht, macht's genauso. Klingelt durch oder schreibt eine WhatsApp an die 0800 14 15 800. Gute Fahrt.
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0: Mbappé und Messi führen aktuell die Torbestenliste an bei der WM. Ja, war irgendwie klar. Beide mit 6 Toren und direkt dahinter dann Erling Haaland mit 5. Ja, Norwegen und Frankreich sind ja schon mal eine Runde weiter im Achtelfinale. Also noch genug Möglichkeiten, das Ganze ein bisschen auszubauen. Klock, klock mit Out of the Dark aus den 2020ern und Musik aus den 80ern von Survivor. Gibt's gleich Burning Heart.
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0: Kurz nach drei, Zeit für Fußball.
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0: Ja, wir haben es ja langsam auch alle mal verdaut. Wir sind raus aus der WM. Viel Grund zum Jubeln hatten wir jetzt nicht gerade. Oder vielleicht sind wir auch einfach zu anspruchsvoll.
2: Was geht, Gregoritsch? Da! Da!
0: So klingt das nämlich, wenn sich Österreicher freuen. Der Sportreporter feiert den 3:3-Ausgleich gegen Algerien. Und da können wir uns irgendwie auch gleich mitfreuen, ne? Sind ja immerhin unsere Nachbarn. Gut, ja, jetzt dann heute Abend ist dann wahrscheinlich für die auch vorbei. Um 21 Uhr steht nämlich die Aufgabe Spanien an. 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
3: Ja, unsere Nachbarn aus Österreich treffen jetzt im 16-Finale auf einen sehr, sehr starken Gegner, nämlich auf Spanien, die natürlich einen sehr guten Kader haben und auch sehr gute Einzelspieler, wie zum Beispiel Lamine Yamal. Österreich hingegen nimmt seit 1998 mal wieder bei einer WM teil und haben es jetzt durch den späten 3:3-Ausgleichstreffer gerade noch so geschafft, in die K.O.-Phase zu kommen. Ja, der Sieger der Partie wird dann gegen den Sieger von der anderen Partie Portugal gegen Kroatien treffen. Ich persönlich hoffe natürlich, dass unsere Nachbarn aus Österreich die Spanier ein bisschen ärgern können, da man natürlich auch viele Spieler kennt, die in der Bundesliga zum Beispiel bei Bayern spielen wie Konrad Leimer oder ehemalige Bayern-Spieler wie David Alaba oder Sabitzer. Ja, aus dem Grund hoffe ich einfach, dass Österreich alles reinhaut und die Spanier eventuell ein bisschen ärgern können. Genau.
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0: Santana und Rob Thomas. Smooth durch den Donnerstagnachmittag. Ja, vielleicht hört ihr uns ja gerade im Auto unterwegs zum nächsten Termin oder Auftrag oder in Martins Fall auf Mission Post ausliefern. Der hat uns nämlich gerade eine WhatsApp geschickt, direkt hier rein ins Studio. Freut sich wieder über den Sonnenschein heute und hört ganz, ganz fleißig zu. Schöne Grüße, Martin. Ja klar, der Regen gestern, der war zwar echt eine willkommene Abwechslung, mal ein bisschen abgekühlt endlich, aber beim Pakete schleppen und Briefe einschmeißen, nicht so ganz optimal. Nico Santos macht gleich weiter bei uns. Human Being haben wir noch vor halb.
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0: Schönen Nachmittag euch. Wir haben es 3:30 und damit Zeit für die News. Matthias Löw hat gleich dieses Thema dabei. Eine lange, kalte Nacht im Flugzeug. Und jetzt nichts. Und noch ganz kurz der Blick zum Wetter. Ja, der Regen war gut für Felder und Wälder. Jetzt ist aber wieder Sonne angesagt. Bis zum Wochenende bleibt es angenehm warm bei 23 bis 27 Grad.
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2: Mit Matthias Löw. Es ist eine unglaubliche, aber wahre Geschichte. Im Februar sitzen am Flughafen München rund 600 Passagiere in Flugzeugen fest. Wegen starken Schneefalls dürfen die Maschinen nicht abheben und Busse für die Fluggäste gibt es keine mehr. Eine ganze Nacht lang müssen die Menschen in den Flugzeugen ausharren. Die Staatsanwaltschaft Landshut hat den Fall geprüft und ist jetzt zu einem Ergebnis gekommen. Wie das aussieht, sagt uns Pressesprecherin Susanne Gassner.
3: Sie kommt im Rahmen dieses Vorprüfungsverfahrens zu dem Ergebnis, dass die Einleitung eines Ermittlungsverfahrens nicht veranlasst ist. Es liegen nach Auffassung der Staatsanwaltschaft keine zureichenden Anhaltspunkte für verfolgbare Straftaten in diesem Zusammenhang vor.
2: Damit ist der Fall erledigt. Die Lufthansa hat übrigens allen Betroffenen eine finanzielle Entschädigung angeboten.
1: Der Blick in die Regionen mit unseren Niederbayern-Reportern. Landkreis Rottal-Inn aktuell.
4: Wenn es uns auf den Straßen nicht schnell genug geht, sollten wir das trotzdem lieber lassen. Vor kurzem überholt ein Autofahrer zwischen Makel und Kirchdorf viel zu schnell eine Kolonne, unter anderem eine Zivilstreife der Polizei. Sofort nehmen die Beamten die Verfolgung auf und können den flüchtigen Raser in Ramading anhalten. Gegen ihn wird jetzt ermittelt. Aus Ramading, Michaela Westermeier.
1: Neues aus der Region.
5: Eine früher oder eine später raus. Ist ab morgen auf der B15 angesagt. Hier wird die Ausfahrt Schierling in Richtung Landshut gesperrt. Grund, die Hitze der vergangenen Woche hat die Straße in Mitleidenschaft gezogen. Das wird jetzt repariert. Sonntagnachmittag soll alles fertig werden. Aus der Verkehrsredaktion, Holger Bier.
1: Und jetzt maximal informiert über Deutschland und die Welt.
2: Für uns ändert sich einiges. Union und SPD haben sich auf viele Reformen verständigt. Ab Anfang 2027 sollen vor allem kleine und mittlere Einkommen entlastet werden. Außerdem ist Schluss mit der telefonischen Krankschreibung und wir Arbeitnehmer müssen ab dem ersten Tag eine Krankmeldung bringen. Arbeitgeber und Gewerkschaft haben gerade noch mal die Kurve bekommen. Streiks bei der Postbank sind kein Thema mehr. Laut der Tarifeinigung bekommen die Beschäftigten in 2 Stufen höhere Gehälter. SEK-Einsatz in München. Hier hat ein Mann einen anderen mit einem Schwert bedroht. Die Polizei nimmt den Angreifer fest. Verletzt wird niemand. In der Wohnung finden die Ermittler mehrere Waffen, darunter das Schwert und ein Messer. Der Täter sitzt jetzt in der Psychiatrie. Soweit unser News-Update. Mehr gibt's auf der Website und in der App. Und jetzt ist der Daniel dran. Wie läuft's denn auf den Straßen?
6: Gut, keine längeren Staus, keine Behinderungen. Geblitzt wird in Markelkofen, wenn ihr Richtung Reisbach fahrt. Noch was gesehen? Dann zückt das Handy, ruft an oder schreibt eine WhatsApp an die 0800 14 15 800. Gute Fahrt!
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0: Holly Humberstone bei von 2 bis frei. Und Leute, es gibt mal wieder eine neue Funktion bei WhatsApp. Die führen jetzt einen Benutzernamen ein. Das heißt dann, wir brauchen theoretisch gar nicht die Nummer, um mit jemandem zu schreiben, sondern der Benutzername reicht. Gut, jetzt bei 3 Milliarden Nutzern bei WhatsApp sind die Wunschnamen natürlich schnell weg. Viele Nutzer haben die Funktion aber jetzt schon. Also die können sich ihren Benutzernamen reservieren oder auch einfach mal nachschauen, ob es den noch gibt. Einfach bei Einstellungen Profil bearbeiten und wenn es dann einen Punkt Benutzernamen gibt, dann können wir checken, ob unser Wunschname noch frei ist.
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2: Grüß euch, ich bin der Ganzinger Bäder. Zeit ist worden, jetzt fangen sie noch endlich um mit der Sanierung vom Panoramabad in Mitterfels in Straubing-Bogen. Wann sie noch fertig werden, das können sie noch nicht genau sagen. Für dieses Jahr wird es aber wohl nichts mehr werden. Jetzt kommt beim alten Becken noch erst einmal das Pflaster aus und so weiter. Insgesamt soll die ganze Gaudi umra dumm 4 Millionen Euro kosten. 7,5 Stunden haben sie umeinander da, jetzt haben sie sich bei der Bundesregierung auf ein Reformpackerl geeinigt. Krankenversicherung soll sparen, Rentenmengs reformieren und die geringen Einkommen mengs entlasten, und zwar mit einer Einkommenssteuerreform. Gelten sollte noch ab Januar, ob sie die ganze Gaudi wirklich finanziert kriegen, werden wir ja noch sehen. Fußball-WM wird ja auch noch gespielt und seit heute Nacht haben offiziell alle 3 Gastgeber weiter. Die Armee haben die Bosnier ausgeschmissen. Heute auf noch geht's noch für unsere Nachbarn um die Wurst. Die Österreicher spielen ab 9 gegen Spanien. Und auch die anderen Nachbarn haben derer Nacht noch dran. Um 5 in der Früh spielt noch die Schweiz gegen Algerien. So, jetzt kennt's euch aus. Servus, macht's es gut.
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1: Aus dem Knast in die Charts. Ja, so kann's gehen. Richtig coole Songs können da rauskommen, beweist uns Dominik Feig mit seiner neuen Nummer White Keys.

0: Big Five macht die Stunde voll. Mensch, White Keys. Ist auch so eine Nummer, ne? Die uns gar nicht mehr so schnell rausgeht aus dem Kopf. Und er hinterlässt auch Spuren bei uns. Michael Patrick Kelly mit Traces. Gleich. Vorher gibt's noch die News von Matthias Löw. Müssen wir uns Sorgen um unser Brot machen? Gleich ein Thema.
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0: Der Regen ist weg, die Sonne ist wieder da, 24 bis 27 Grad, also auch deutlich wärmer wieder als gestern. Morgen dann ähnlich, vormittags noch ein bisschen mehr Wolken hier und da, aber gar kein Problem für die Sonne.
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3: Ich bin Oliver Urbanke. Wer in Zukunft krank ist, soll schon ab Tag 1 eine Krankmeldung für den Arbeitgeber brauchen und telefonisch soll es die auch nicht mehr geben. Von diesem Plan der Bundesregierung hält Grünen-Fraktionschefin Dröge wenig.
4: Das wird auf der einen Seite zu unfassbarer Bürokratie und Überlastung in den Hausarztpraxen führen. Oder sie stellen sich vor, dass die Leute mit Magen-Darm-Virus dann doch zur Arbeit gehen und dann die Kolleginnen und Kollegen anstecken, sodass am Ende der gesamte Betrieb angesteckt wird. Also das, finde ich, ist eine absolut unsinnige Maßnahme und ehrlich gesagt auch eine Unverschämtheit den Beschäftigten gegenüber, dieses Misstrauen so auszusprechen.
3: Kanzler Merz hatte wiederholt kritisiert, dass Menschen in Deutschland häufiger krank bei der Arbeit fehlen als in anderen Ländern. Wohnen wird nicht nur allein wegen der Mieten teurer. In älteren Wohnungen treiben laut dem Portal ImmoScout24 vor allem die Nebenkosten die Preise nach oben. Bei Durchschnittsnebenkosten von 250 Euro würden das im Monat Mehrkosten von gut 10 Euro ausmachen. Laut ImmoScout spielt immer mehr eine Rolle, wie energieeffizient eine Wohnung tatsächlich ist. Sie sollen ihre Partnerinnen betäubt, sexuell missbraucht und Videos davon anschließend ins Netz gestellt haben. Szenen, die an den Fall der Französin Gisèle Pelicot erinnern. Internationalen Ermittlern ist jetzt ein Schlag gegen mutmaßliche Sexualstraftäter gelungen. Laut Europol konnten mehr als 150 mutmaßliche Täter und Opfer identifiziert werden. In Deutschland waren das Bundeskriminalamt und das Hamburger LKA an den Ermittlungen beteiligt. Die Grenzkontrollen an der deutsch-österreichischen Grenze bekommen Gegenwind aus der Justiz. Das Verwaltungsgericht München hat in 3 Fällen entschieden, dass die Kontrolle rechtswidrig war. Auch mit Blick auf das Schengen-Abkommen der Europäischen Union. Geklagt hatten 3 Männer, die 2025 kontrolliert worden waren. An den Grenzkontrollen selbst ändert das Urteil zunächst nichts. Spiele kaufen geht bei Sony bald nur noch digital. Ab 2028 gibt es keine PlayStation Discs mehr. Neue Titel werden dann nur noch in elektronischer Form veröffentlicht, etwa als Download. Einige Gamer schätzen an Spiele-Discs, dass man sie weiterverkaufen oder auch verleihen kann. Für die PS5 wurden zuletzt aber bereits 80% der Spiele in digitaler Form verkauft.
5: Und weiter geht's mit dem Verkehrsupdate. Daniel, wie schaut's denn aus?
6: Vorsicht bitte auf der B15 Richtung Saalhaupt. Zwischen Essenbach Ost und Ergolsbach Süd. Fahrzeugteile auf der Fahrbahn. Keine Blitzer. Wenn ihr was seht, klingelt durch oder schreibt eine WhatsApp an die 0800 14 15 800. Gute Fahrt.
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0: Ja, da bekommt der Begriff Muttersöhnchen ganz neue Dimensionen. Die Männer genießen nämlich einfach länger das Hotel Mama zu Hause. Ist aber auch einfach gemütlich, oder? Und entspannt. 30% der Jungs wohnt mit 25 Jahren noch daheim. Wie war es denn bei euch so? Wann seid denn ihr von daheim ausgezogen? Schickt uns einfach gerne durch per WhatsApp 0800 14 15 800. It's my Wir spielen euch in der Zeit einen coolen 2000er von Bon Jovi und Dermot Kennedy auch mit am Start. So kiss me the way that you are. Bald ist Feierabend. Leute, den Rest, den packen wir locker noch zusammen.
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0: Crowded House mit einer Runde 80er Indie-Pop. Don't dream, it's over. Ja, da haben wir es uns gerade gemütlich gemacht. Draußen im Garten oder auf dem Balkon mit einem Drink, einem kleinen Snack. Wollen denn aber eigentlich alleine essen. Geht aber nicht, weil die sind einfach sofort da, die Wespen. Und gerade jetzt auch richtig aufdringlich. Aber die Wespen sind nicht nur nervig, die haben auch richtig was zu tun.
1: Natürliche Schädlingsbekämpferinnen.
2: Schon ein kleines Wespenvolk reinigt eine riesige Fläche vor Ungeziefer. Bis zu 3000 Insekten werden jeden Tag gejagt und verspeist. Unter den Beuteinsekten sind Stechmücken, Fliegen, Spinnen, Raupen und viele andere Tiere, die ohne Wespen schnell zur Plage werden können.
3: Die meisten sind lieb.
2: In Deutschland sind 16 Wespenarten heimisch, die größere Nester bauen. Und nur zwei Arten davon kommen überhaupt freiwillig in die Nähe von Menschen. Die deutsche Wespe und die gemeine Wespe. Die anderen Arten machen lieber ihr eigenes Ding.
3: Ich glaube, die Wespe kennt mich.
2: Forschende haben tatsächlich herausgefunden, dass Wespen sich Gesichter merken können. Das liegt daran, dass Wespen unglaublich gut darin sind, sich Details in ihrer Umgebung einzuprägen, damit sie beim Fliegen auch immer wieder zurück zum Nest finden können. Augen, Nase und Mund in einem Gesicht zu erkennen, ist für Wespen also ein Klacks.
0: Also ich weiß nicht, wie es euch geht, aber die Wespen sind jetzt ein bisschen sympathischer geworden.
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0: Eine Schildkröte auf großer Reise. Naja, also bis zur B15 hat sie es schon mal geschafft. Nicht schlecht. Bei Hachenstuhl will sie einfach über die Bundesstraße drüber. Ja, da staunt Franz Hundhammer von der Polizei Landshut. Nicht schlecht, als diese Meldung reinkommt.
1: Richtig, sowas passiert nicht jeden Tag, aber die Polizei, getreu dem Motto, deinem Freund und Helfer, wir sind halt für alles da und machen wir es auch gern.
0: Ja, die Schildkröte ist jetzt natürlich in Sicherheit und die Polizei sucht nach dem Besitzer. Wem gehört diese Abenteuerschildkröte von der B15? Und wir machen weiter mit Musik vom Hawaiianer Bruno Mars. Gleich.
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1: Ein Pieks kann Leben retten. Wir sprechen drüber gleich in unseren News um 16:30.
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1: Die Sonne hat sich wieder durchgekämpft. Harmlose Wolken, über 20 Grad und trocken. So geht's dann auch die nächsten Tage weiter.
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4: Mit Matthias Löw. Dienstwaffe und Bodycam gehören zur Ausrüstung unserer Polizisten. Trotzdem werden sie auch in Niederbayern angegriffen und verletzt. Andreas Holzhausen von der Gewerkschaft der Polizei in Niederbayern sagte uns:
5: Auf der einen Seite die Ausrüstung für unsere Kolleginnen und Kollegen, die ist gut. Aber sie hat jetzt niemanden davon abgehalten, dass er mit einer anderen Brutalität genau auf unsere Kolleginnen und Kollegen losgeht. Wir brauchen hier wieder einen Wechsel in der Gesellschaft und zwar die nächsten Generationen irgendwie versuchen zum Abholen, sei es mit Schule, sei es vom Kindergarten, Wegschau, hier einfach wieder eine Werte- und Normenvermittlung.
4: Vergangenes Jahr werden bayernweit knapp 3.200 Beamte bei der Arbeit verletzt. Das ist ein neuer Rekord.
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1: So einen Nachbarn wollen wir alle. In Tann fängt es in einem Einfamilienhaus an zu brennen. Ein Nachbar bemerkt den Rauch und wählt ganz schnell die 112. Zum Glück hat der Mann so fix reagiert. Denn so kann die Feuerwehr verhindern, dass die Flammen auf andere Häuser springen. Schuld an dem Brand ist wohl ein Technikfehler im Keller. Aus Tann, Melanie Reilhofer.
2: Landkreis Dingolfing-Landau aktuell.
6: Wir stecken uns mit ihnen an und merken es oft gar nicht. Gemeint sind HPV-Viren, die können aber Jahre später Krebs auslösen. Und morgen beginnt die bayerische Impfwoche. Auch das Gesundheitsamt Dingolfing-Landau informiert darum über das Thema. Ohne Anmeldung, man kann einfach vorbeikommen. Die STIKO empfiehlt übrigens die HPV-Impfung für Mädchen und Jungen bereits ab 9 Jahren. Sie gilt als wirksamer Schutz vor mehreren Krebsarten. Aus Dingolfing, Michaela Gröber.
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4: Morgen könnten wir an der Kasse im Supermarkt länger warten. Bundesweit ruft nämlich die Gewerkschaft Verdi im Handel zu Warnstreiks auf. Es sollen tausende Beschäftigte die Arbeit niederlegen. Ein Extremschwimmer startet einen Weltrekordversuch. Er will die Donau durchschwimmen, von der Quelle bis zum Schwarzen Meer. Am Samstag springt der Dresdner bei Ulm in die Donau und am 11. Juli will er Passau erreichen. Das Ende von Julian Nagelsmann als Bundestrainer ist wohl kaum noch aufzuhalten. Heute Vormittag hat in der Frankfurter DFB-Zentrale ein Geheimgipfel stattgefunden. Rund 3 Stunden hat die Aussprache gedauert. Die Fußballbosse sollen Nagelsmann nahegelegt haben, einen freiwilligen Jobrückzug in Erwägung zu ziehen. Laut Bild ist die Entscheidung vertagt. Soweit unser News-Update. Mehr gibt's auf der Website und in der App. Und was im Feierabendverkehr los ist, weiß der Daniel.
7: Vorsicht bitte auf der A92 Richtung München. Zwischen Dingolfing Ost und Dingolfing Mitte ein Spanngurt auf der Fahrbahn. Blitzer gesehen? Dann zückt das Handy und schreibt eine WhatsApp oder klingelt durch. Die Nummer ist die 0800 14 15 800. Gute Fahrt.
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0: Dirty Dancing aus dem Radio mit Patrick Swayze. She's like the wind.
1: Wow, na toll, wie komme ich jetzt vom Kitschstreifen zum Horrorfilm?
0: Vielleicht damit. Wer gruselt sich denn gerne von euch? Ihr seid im Bayernpark genau richtig. Da gibt es nämlich die Kennenlerntage für Erschrecker. An Halloween verwandelt sich ja der Park in eine Horrorshow. Mit den Albtraumnächten ziehen 5 Horrorlabyrinthe in den Park ein und damit dann auch die Monster. Von A wie Albtraum bis Z wie Zombie ist alles mit dabei. Ulrich Geppert von der Creative Amusement Factory erweckt die sogenannten Horror Mazes dann zum Leben. Servus. Aliens auf der Alm und Zombies in der Brauerei. Wie kommst denn du immer auf solche Ideen?
2: Der kreative Prozess dabei, der geht eigentlich schon ein Jahr oder 2 Jahre vorher an, dass man sich überlegt, was könnte man eigentlich machen, wo könnte man das hinbauen und wie könnte man sowas umsetzen. Ich habe da meine Tochter, die Gott sei Dank sehr kreativ ist in solchen Sachen und aus dieser Schmiede entsteht das Ganze.
0: Okay, also Angst und Schrecken verbreiten ist bei euch Familiensache. Verstehe. Habt ihr dann den Favoriten überhaupt unter den 5 Mazes?
2: Wir versuchen eigentlich mit jedem Labyrinth oder mit jedem Maze andere Ängste zu triggern. Und damit ist eigentlich für uns auch ganz schwierig, wenn man sich das selber ausdenkt, dann ist es schwer zu sagen, oh, das ist jetzt mein Favorit, weil den haben wir eigentlich nicht, sondern wir versuchen aus jedem das Beste zu machen.
0: Ach, schönes Gruseln dann an Halloween. Morgen gibt's übrigens noch einen Extra-Termin für alle spontanen Halloween-Fans, die noch mitmachen möchten. Da könnt ihr den Uli dann auch ganz persönlich kennenlernen. Besondere Fähigkeiten braucht ihr übrigens keine, nur Freude an Halloween und am Erschrecken.
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1: Boah, und der geht direkt unter die Haut. Gracie Abrams hat einfach so ein Talent für pure Ehrlichkeit in ihren Songs. Geht an die emotionalen Grenzen. Die Gedanken kreisen und wir merken irgendwie, so kann's nicht weitergehen. Ganz neu. Hit the Wall.

0: ganz neu von Crazy Abrams, Hit the Wall. Wirkt richtig nach der Song, ne? Ja, so soll es sein im Bonus-Song. Die ganz besonderen, in dem Fall, 9 Songs. Und in den 80ern war die Nummer ganz neu. Gleich nach 5 haben wir die Manfred Mann's Earth Band mit For You. Dieser Fall ist viral gegangen im Winter. 600 Passagiere stecken im Flugzeug fest. Wie es da weitergeht und jetzt, Monate später, wir klären's gleich in unseren Nachrichten um 5.
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0: Wir schauen noch kurz aufs Wetter. Da ist wieder Sommer angesagt, hat sich erstmal ausgeregnet bei uns. Morgen Vormittag zwar noch ein paar mehr Wolken als Sonne, später sind die dann aber auch weg.
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3: mit Matthias Löw. Es ist eine unglaubliche, aber wahre Geschichte. Im Februar sitzen am Flughafen München rund 600 Passagiere in Flugzeugen fest. Wegen starken Schneefalls dürfen die Maschinen nicht abheben und Busse für die Fluggäste gibt es keine mehr. Eine ganze Nacht lang müssen die Menschen in den Flugzeugen ausharren. Die Staatsanwaltschaft Landshut hat den Fall geprüft und ist jetzt zu einem Ergebnis gekommen. Wie das aussieht, sagt uns Pressesprecherin Susanne Grasser.
4: Sie kommt im Rahmen dieses Vorprüfungsverfahrens zu dem Ergebnis, dass die Einleitung eines Ermittlungsverfahrens nicht veranlasst ist. Es liegen nach Auffassung der Staatsanwaltschaft keine zureichenden Anhaltspunkte für verfolgbare Straftaten in diesem Zusammenhang vor.
3: Damit ist der Fall erledigt. Die Lufthansa hat übrigens allen Betroffenen eine finanzielle Entschädigung angeboten.
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5: Da dürften allein für die Nominierung schon die Korken knallen. Im Rennen um den Bayerischen Gründerpreis stehen die Finalisten fest, unter den Top 3 in der Kategorie Aufsteiger die Firma Pflege Ascari aus Abensberg. Ab Montag geht's in die heiße Phase, dann können wir auf Social Media für das Unternehmen abstimmen. Preisverleihung ist dann in gut 2,5 Wochen. Aus Abensberg, Michael Wimmer.
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6: Viel zu langsam ist sie auf der B15 bei Kumhausen unterwegs und muss deswegen dringend von der Polizei gestoppt werden. Hier versucht nämlich vor kurzem eine Schildkröte über die Straße zu kommen. Schnell wird das Tier in Sicherheit gebracht. Die Beamten suchen jetzt nach ihrem Besitzer. Franz Hundhammer von der Polizei Landshut sagt uns dazu.
7: Wir sind natürlich um jeden Hinweis dankbar aus der Bevölkerung, wo die Schildkröte herkommt oder wer den Halter kennt. Und sind dann natürlich auch auf die Hinweise angewiesen.
6: Wohin ihr Ausflug die Schildkröte führen sollte, ist ebenfalls noch unklar. Aus Kumhausen, Daria Felsner.
2: Und jetzt maximal informiert über Deutschland und die Welt.
3: Morgen könnten wir an der Kasse im Supermarkt länger warten. Bundesweit ruft nämlich die Gewerkschaft Verdi im Handel zu Warnstreiks auf. Es sollen tausende Beschäftigte die Arbeit niederlegen. Ein Extremschwimmer startet einen Weltrekordversuch. Er will die Donau durchschwimmen, von der Quelle bis zum Schwarzen Meer. Am Samstag springt der Dresdner bei Ulm in die Donau und am 11. Juli will er Passau erreichen. Das Ende von Julian Nagelsmann als Bundestrainer ist wohl kaum noch aufzuhalten. Heute Vormittag hat in der Frankfurter DFB-Zentrale ein Geheimgipfel stattgefunden. Rund 3 Stunden hat die Aussprache gedauert. Die Fußballbosse sollen Nagelsmann nahegelegt haben, einen freiwilligen Jobrückzug in Erwägung zu ziehen. Laut Bild ist die Entscheidung vertagt. Soweit unser News-Update. Mehr gibt's auf der Website und in der App. Und viel los auf dem Weg in den Feierabend. Daniel, du hast den Überblick.
8: Keine längeren Staus, keine Behinderungen, nur der übliche Feierabendverkehr. Keine Blitzer. Wenn ihr was seht, klingelt durch oder schreibt eine WhatsApp an die 0800 14 15 800. Gute Fahrt.
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0: Schön, dass ihr auch mit am Start seid. Der Donnerstag-Feierabend ruft. Könnt ihr ihn hören? nach Hause, Runde spazieren oder vielleicht noch einen Abstecher in die Eisdiele mit Kescher und Pitbull. Ein bisschen Entspannung aus den 90ern von Bryan Adams. Los geht's jetzt aber mit 80s Sound von der Manfred Mann's Earth Band. For You. Princess.

0: Start in der Playlist für deinen Sommer. Ja, unser Sommer hat schon echt alles mit dabei gehabt. Zu kalt, dann war es fast zu heiß geworden vergangenes Wochenende. Und gerade in solchen warmen Phasen ist ja Trinken ganz besonders wichtig. Viel, viel Wasser oder vielleicht auch kalten Tee hängt uns dann nur irgendwann so zum Hals raus. Gerade am Abend darf es dann auch mal was Stärkeres sein. Aber Bier oder irgendwelche ultrasüßen Cocktails sind ja auch wieder dann gleich solche Kalorienbomben. Was machen wir jetzt? Daniel, deine Aufgabe. Du hast uns mal ein paar alkoholische, aber kalorienarme Getränke rausgesucht. Schieß los.
1: So schaut's aus. Wodka und Gin sind relativ kalorienarm. Gut, pur schmeckt das nicht unbedingt, also einfach mit Wasser verdünnen. Eine Limette oder Zitrone rein und fertig ist der Spaß. Hydriert, dreht so ein bisschen und ist nicht zu süß. Wer es ein bisschen weniger hochprozentig mag, Weißweinschorle. Am besten mit trockenem Wein oder Rosé, der hat weniger Kalorien.
0: Kann wirklich so unkompliziert sein. Sind ja auch jede Menge Aperol-Fans unter uns. Im Sommer gehört das irgendwie einfach dazu. Können wir den auch ein bisschen anpassen?
1: Na, aber hallo, ohne Aperol ist es doch kein ordentlicher Sommer. So ein normaler Aperol hat zwischen 150 und 280 Kilokalorien. Wir können den auf gute 80 runterspecken, nur mit einem bisschen anderen Mischverhältnis. Bisschen weniger Aperol, trockener Sekt und auch davon etwas weniger. Dann einfach mit mehr Wasser oder zuckerfreiem Tonic auffüllen. Schmeckt genauso gut und ist natürlich etwas weniger stark.
0: Ja, das ist im Sommer ja auch nicht ganz verkehrt. Danke dir, Daniel. Und wenn ihr auch kein Mineralwasser mehr sehen könnt. Es gibt ja im Supermarkt auch gute zuckerfreie Sirups zum Beispiel. Kriegt dann auch jedes Getränk gleich ein bisschen anderen Geschmack.
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0: Revue mit Kesha und Pitbull, Timber. 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
2: 17:30 haben wir's. Schönen Feierabend euch. Wir gehen weiter in die News und da geht's um dieses Thema. Überall fehlt das Geld. Auch unsere Region ist da keine Ausnahme.
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2: Und noch ganz kurz der Blick zum Wetter. Ja, der Regen war gut für Felder und Wälder. Jetzt ist aber wieder Sonne angesagt. Bis zum Wochenende bleibt es angenehm warm bei 23 bis 27 Grad.
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5: Mit Matthias Löw. Viele Städte und Gemeinden bei uns in Niederbayern stöhnen über leere Kassen. Aber auch der Bezirk selbst hat finanziell ordentlich zu knappern. Bezirkstagspräsident Olaf Heinrich sagte im Interview mit uns:
6: Wir stehen tatsächlich vor einer riesigen finanziellen Herausforderung. Die Ausgaben im Sozialbereich gehen kontinuierlich nach oben. In diesem Jahr erneut um deutlich mehr als 10%. Und wir haben ja keine eigenen Einnahmen, die wir erheben. Wir haben keine Steuern, die wir erheben, sondern wir bekommen vom Freistaat Bayern Geld und von den Landkreisen und kreisfreien Städten.
5: Deswegen erhöht der Bezirk auch in diesem Jahr die Umlage, bedeutet aber in der Folge, unsere sowieso schon angeschlagenen Landkreise und Städte haben weniger Geld für ihre eigenen Projekte übrig.
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7: Mit Blaulicht und Martinshorn rasen Einsatzkräfte nach Siegenburg. Vor kurzem wird ein 42-Jähriger für Arbeiten mit einem Lader in einer Gitterbox in die Luft gehoben. Plötzlich kippt die Box, der Mann fällt 7 Meter in die Tiefe und verletzt sich schwer. 3 Wochen später stirbt der Mann nun im Krankenhaus. Die Landshuter Kripo soll jetzt herausfinden, wie es zu dem tragischen Unfall kommen konnte. Aus Siegenburg, Tabea Mann.
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8: Wenn es uns auf den Straßen nicht schnell genug geht, sollten wir das trotzdem lieber lassen. Vor kurzem überholt ein Autofahrer zwischen Makel und Kirchdorf viel zu schnell eine Kolonne, unter anderem eine Zivilstreife der Polizei. Sofort nehmen die Beamten die Verfolgung auf und können den flüchtigen Raser in Ramading anhalten. Gegen ihn wird jetzt ermittelt. Aus Ramading, Michaela Westermeier.
4: Und jetzt maximal informiert über Deutschland und die Welt.
5: Gegen ein Netzwerk von Männern ist Europol vorgegangen. Die Täter haben ihre Partnerinnen betäubt, sexuell missbraucht und die Aufnahmen dann ins Netz gestellt. Bei den Ermittlungen haben die Behörden rund 160 Täter und Opfer identifiziert. Bei einer Erkältung oder Magen-Darm müssen wir bald gleich zum Arzt und eine Krankmeldung holen. Das ist eine der Neuerungen, die von der Koalition beschlossen wurden. Der Sozialverband VDK kritisiert die Pläne als Ausdruck einer Misstrauenskultur. Und die Kassenärztliche Bundesvereinigung findet es irrsinnig, abertausende Menschen zusätzlich zum reinen Ausfüllen von Zetteln in die Arztpraxen zu jagen. Wenn ihr am Wochenende einen Ausflug plant, lernt ihr vielleicht viele neue Leute kennen. Sie kommen aus Bremen, Niedersachsen, Sachsen, Sachsen-Anhalt, Schleswig-Holstein und Thüringen. Hier gehen morgen die Sommerferien los. Darum werden die Autobahnen sehr voll und wir stehen mit den Reisenden gemeinsam im Stau. Soweit unser News-Update. Mehr gibt's auf der Website und in der App. Und wir schauen auf den Feierabendverkehr. Daniel, irgendwas Neues von den Straßen?
9: Der übliche Feierabendverkehr. Hier und da dauert es vielleicht ein bisschen länger. Blitzer gesehen? Dann zückt das Handy und schreibt eine WhatsApp oder klingelt durch. Die Nummer ist die 0800 14 15 800. Gute Fahrt.
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0: gleich 5:45. Schönen Feierabend euch. Und daheim dann erstmal ausstrecken. Ein Feierabendbierchen. Oder, naja, wir haben ja Alternativen.
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2: Russ. Na, das ist nicht einer, der einen Putin als Bräse hat und gern einen Wodka trinkt. Ein Russ ist ganz was Feins. Für warme Tag oder ein Biergarten. Das ist nämlich ein kühles Mischgetränk aus einem Weißbier und Zitronenlimonade. Praktisch der spritzige Kompromiss zwischen Bier und Brause. Aber Obacht, er wird oft unterschätzt. Er kommt daher wie ein Schuibur mit Heiligenschein. Läuft abe wie nix. Aber hinten nachher, also später, da denkst du, hoppala, da war ja ein Bier drin.
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1: Am 19. Juli ist schon Finale bei der Weltmeisterschaft. Ja, es geht jetzt dann so langsam gen Ende zu. Und zum allerersten Mal in der Geschichte wird's eine Halbzeitshow geben beim großen Finale. So à la Super Bowl, naja, sind halt die Amerikaner, mit Shakira, BTS, sogar Figuren aus der Sesamstraße sollen auftreten und die Queen of Pop ist dabei, Madonna. Hören wir jetzt bei uns im Bonussong vor 6, Dear Jessie.

0: Also ein bisschen anderer Sound von Madonna. Dear Jessie haben wir euch noch in den Bonussong vor 6 reingepackt. Und gleich geht's noch ein bisschen weiter zurück in die 80er. Mit Huey Lewis and the News. Jetzt aber erstmal Matthias, der hat das News-Update für uns. Große Sorge bei der Polizei. Gleich ein Thema.
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0: Wir schauen noch kurz aufs Wetter. Da ist wieder Sommer angesagt. Hat sich erstmal ausgeregnet bei uns. Morgen Vormittag zwar noch ein paar mehr Wolken als Sonne. Später sind die dann aber auch weg.
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3: mit Matthias Löw. Dienstwaffe und Bodycam gehören zur Ausrüstung unserer Polizisten. Trotzdem werden sie auch in Niederbayern angegriffen und verletzt. Andreas Holzhausen von der Gewerkschaft der Polizei in Niederbayern sagte uns:
4: Auf der einen Seite die Ausrüstung für unsere Kolleginnen und Kollegen, die ist gut. Aber sie hat jetzt niemanden davon abgehalten, dass er mit einer anderen Brutalität genau auf unsere Kolleginnen und Kollegen losgeht. Wir brauchen hier wieder einen Wechsel in der Gesellschaft und zwar die nächsten Generationen irgendwie versuchen zum Abholen, sei es mit Schule, sei es vom Kindergarten, Wegshow, hier einfach wieder eine Werte- und Normenvermittlung.
3: Vergangenes Jahr werden bayernweit knapp 3200 Beamte bei der Arbeit verletzt. Das ist ein neuer Rekord.
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5: So einen Nachbarn wollen wir alle. In Tann fängt es in einem Einfamilienhaus an zu brennen. Ein Nachbar bemerkt den Rauch und wählt ganz schnell die 112. Zum Glück hat der Mann so fix reagiert. Denn so kann die Feuerwehr verhindern, dass die Flammen auf andere Häuser springen. Schuld an dem Brand ist wohl ein Technikfehler im Keller. Aus Tann, Melanie Reilhofer.
2: Neues aus der Region.
6: Eine früher oder eine später raus. Ist am Morgen auf der B15 angesagt. Hier wird die Ausfahrt Schierling in Richtung Landshut gesperrt. Grund, die Hitze der vergangenen Woche hat die Straße in Mitleidenschaft gezogen. Das wird jetzt repariert. Sonntagnachmittag soll alles fertig werden. Aus der Verkehrsredaktion, Holger Bier.
2: Und jetzt maximal informiert über Deutschland und die Welt.
3: Gegen ein Netzwerk von Männern ist Europol vorgegangen. Die Täter haben ihre Partnerinnen betäubt, sexuell missbraucht und die Aufnahmen dann ins Netz gestellt. Bei den Ermittlungen haben die Behörden rund 160 Täter und Opfer identifiziert. Bei einer Erkältung oder Magen-Darm müssen wir bald gleich zum Arzt und eine Krankmeldung holen. Das ist eine der Neuerungen, die von der Koalition beschlossen wurden. Der Sozialverband VdK kritisiert die Pläne als Ausdruck einer Misstrauenskultur. Und die Kassenärztliche Bundesvereinigung findet es irrsinnig, abertausende Menschen zusätzlich zum reinen Ausfüllen von Zetteln in die Arztpraxen zu jagen. Wenn ihr am Wochenende einen Ausflug plant, lernt ihr vielleicht viele neue Leute kennen. Sie kommen aus Bremen, Niedersachsen, Sachsen, Sachsen-Anhalt, Schleswig-Holstein und Thüringen. Hier gehen morgen die Sommerferien los. Darum werden die Autobahnen sehr voll und wir stehen mit den Reisenden gemeinsam im Stau. Soweit unser News-Update. Mehr gibt's auf der Website und in der App. Und der Daniel ist im Studio. Wie schaut's im Feierabendverkehr aus?
7: Schaut ganz normal aus. Ihr kommt vorwärts. Keine Blitzer. Wenn ihr was seht, klingelt durch oder schreibt eine WhatsApp an die 0800 14 15 800. Gute Fahrt.
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0: Wir sind zu faul und einfach zu oft krank, Leute, hat unser Kanzler heute Vormittag nochmal gesagt. Pressekonferenz zum neuen Reformpaket, das ist einer von vielen Punkten. Es soll bald keine telefonische Krankschreibung mehr geben. Dafür eine Attestpflicht ab Tag 1. Rentenpaket kommt und die unteren und mittleren Einkommen sollen entlastet werden. Könnte dann bis zu 600 Euro mehr pro Haushalt im Jahr geben. Wir sprechen da morgen ganz ausführlich mit euch drüber. Schickt uns aber gern heute schon eure Meinung durch. 0800 14 15 800. The Fame und Colby Calais gibt's gleich. Und das sind die 80er von Huey Lewis and the News. Doing it all for my baby. Einen wunderschönen Donnerstagabend euch. Schön, dass ihr dabei seid.
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0: Taylor Swift mit Opalite. Irgendwo hört's einfach auf. Das Auto ist beschmiert. Im Postkasten stecken Drohbriefe. Die Angst rauszugehen wird immer größer. So geht's aber nicht nur den großen Köpfen in der Bundespolitik. Es sind auch immer mehr die Kommunalpolitiker hier in Niederbayern im Visier. Das hat auch schon Johannes Becher erlebt, Landtagsabgeordneter von den Grünen.
1: Ja, ich habe sowohl schon eine Morddrohung gehabt, als auch so eine Bedrohung bei meiner Wanderung. Ich mache ja einmal im Jahr so eine politische Wanderung. Und er schreibt einer, dass er das super findet und genau so soll man es ja machen, gell? Also die Politik bei den Leuten und passt. Ob ich denn allein gehe oder mit Security, weil vielleicht sieht man sie ja, wenn man bei den Gräner ist, dann ist man ja, und dann kommt eine ganze Litanei, was wir alles für furchtbare Leute haben.
0: Ja, gar nicht so leicht in der Öffentlichkeit zu stehen. Kann auch Dingolfing-Landaus Landrat Werner Boomeder sagen. Der hat sowas nämlich auch schon mal erlebt.
2: Also ich vermisse bei einem, es glaube ich geht um einen sehr, sehr kleinen Teil in der Bevölkerung, einfach den Respekt gegenüber Politikern. Gut, ich bin als Landrat jetzt hauptamtlicher Politiker, aber die meisten sind ehrenamtlich, die sich in einen Gemeinderat, in einen Stadtrat, in einen Kreistag setzen, die Heimat gestalten, die Freizeit einbringen, mehr als andere, die das nicht machen. Da vermisse ich den Respekt.
0: Man muss ja nicht mit jedem immer einer Meinung sein. Das geht ja auch gar nicht. Aber der Respekt gehört auf jeden Fall dazu. Wie seht ihr denn das? Ab wann ist der Spaß einfach vorbei? Schickt uns gerne eine Sprachnachricht an die 0800 14 15 800.
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0: Kurz vor 7, Fame im Musikmix deines Lebens. Bald gibt's eine neue Funktion bei WhatsApp. Die führen jetzt nämlich einen Benutzernamen ein. Das heißt, wir brauchen bald theoretisch eigentlich gar nicht mehr die Nummer, um mit jemandem zu schreiben, sondern da reicht dann der Benutzername. Gut, bei 3 Milliarden Nutzern bei WhatsApp sind die Wunschnamen natürlich schnell weg. Es gibt aber bei vielen Nutzern jetzt schon diese Funktion. Also wir können uns da jetzt schon unseren Namen reservieren. Geht einfach mal bei Einstellungen auf Profil bearbeiten. Und wenn es da einen Punkt gibt mit Benutzernamen, da könnt ihr schon mal checken, ob es euren Wunschnamen noch gibt und ob ihr den schon reservieren könnt. Mit der Nummer geht's gleich weiter bei uns. Noch vor den News um 5. Walshley Arms in der Playlist für den Sommer.
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3: Eine lange Winternacht im Flugzeug. Und jetzt nichts. Mehr dazu weiß gleich Matthias Löw in den Nachrichten um 6:30. Die Sonne hat sich wieder durchgekämpft, harmlose Wolken, über 20 Grad und trocken. So geht's dann auch die nächsten Tage weiter.
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5: mit Matthias Löw. Es ist eine unglaubliche, aber wahre Geschichte. Im Februar sitzen am Flughafen München rund 600 Passagiere in Flugzeugen fest. Wegen starken Schneefalls dürfen die Maschinen nicht abheben und Busse für die Fluggäste gibt es keine mehr. Eine ganze Nacht lang müssen die Menschen in den Flugzeugen ausharren. Die Staatsanwaltschaft Landshut hat den Fall geprüft und ist jetzt zu einem Ergebnis gekommen. Wie das aussieht, sagt uns Pressesprecherin Susanne Grasser.
6: Sie kommt im Rahmen dieses Vorprüfungsverfahrens zu dem Ergebnis, dass die Einleitung eines Ermittlungsverfahrens nicht veranlasst ist. Es liegen nach Auffassung der Staatsanwaltschaft keine zureichenden Anhaltspunkte für verfolgbare Straftaten in diesem Zusammenhang vor.
5: Damit ist der Fall erledigt. Die Lufthansa hat übrigens allen Betroffenen eine finanzielle Entschädigung angeboten.
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7: Da dürften allein für die Nominierung schon die Korken knallen. Im Rennen um den Bayerischen Gründerpreis stehen die Finalisten fest. Unter den Top 3 in der Kategorie Aufsteiger die Firma Pflege Ascari aus Abensberg. Ab Montag geht's in die heiße Phase, dann können wir auf Social Media für das Unternehmen abstimmen. Preisverleihung ist dann in gut 2,5 Wochen. Aus Abensberg, Michael Wimmer.
4: Landkreis Dingolfing-Landau, aktuell.
8: Wir stecken uns mit ihnen an und merken es oft gar nicht. Gemeint sind HPV-Viren, die können aber Jahre später Krebs auslösen. Und morgen beginnt die bayerische Impfwoche. Auch das Gesundheitsamt Dingolfing-Landau informiert darum über das Thema. Ohne Anmeldung, man kann einfach vorbeikommen. Die STIKO empfiehlt übrigens die HPV-Impfung für Mädchen und Jungen bereits ab 9 Jahren. Sie gilt als wirksamer Schutz vor mehreren Krebsarten. Aus Dingolfing, Michaela Gröber.
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5: Völlig offline ist gerade die Justiz in Bayern. Seit heute Nachmittag sind Gerichte oder Staatsanwaltschaften nicht mehr erreichbar, weder telefonisch noch per Mail. An dem Problem wird gearbeitet, heißt es aus dem bayerischen Justizministerium. Zum Start der Getreideernte beklagen sich die deutschen Landwirte über steigende Kosten und die Folgen der Hitzewelle. Die Bauern warnen vor möglichen Ertragseinbußen, vor allem beim Weizen. Wir können heute Abend unseren Nachbarn die Daumen drücken. Bei der Fußball-WM stehen die nächsten 16-Finals an. Österreich trifft auf Spanien. Los geht's um 21 Uhr. Und für die Nachteulen, ab 1 Uhr spielt Portugal gegen Kroatien. Und für die Frühaufsteher, ab 5 Uhr muss die Schweiz gegen Algerien ran. Soweit unser News-Update. Mehr gibt's auf der Website und in der App. Und was im Feierabendverkehr los ist, weiß der Daniel.
9: Auf der B11 läuft zwischen Auberg und Eching ein Feuerwehreinsatz. Ihr werdet an der Unfallstelle vorbeigeführt. Die Judith hat uns einen Blitzer gemeldet in Landshut in der Christoph-Dorner-Straße. Wenn ihr was seht, macht's genauso. Schickt eine WhatsApp an die 0800 14 15 800. Gute Fahrt.
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0: ist die ganz neue von J.Lo und David Guetta. Save Me Tonight heißt er. Und ja, was rettet uns? Leider ganz, ganz oft die künstliche Intelligenz. ChatGPT einfach mal fürs schnelle Rezept. Gemini fürs Handy, wenn wir einfach mal so zwischendurch eine Frage haben. Claude fürs Büro und Grok für Fotos. Klingt irgendwie wie so ein Werkzeugkasten, ne? Ist aber inzwischen unser Alltag. KI einfach der Freund und Helfer, wenn wir einfach zu faul sind, selber zu gucken oder uns schlau zu machen. Versucht uns einfach das Leben leichter zu machen, klar. Aber manchmal ist schon noch ganz schön Luft nach oben. Eine ganze Menge Luft. Emma Schmieder aus der Redaktion ist jetzt da. Warum?
1: Ja, wir sind das Problem. Viele von uns haben eine einzige KI-App auf dem Handy und die darf dann alle unsere Aufgaben erledigen. Das ist nicht sinnvoll. Nehmen wir Claude zum Beispiel. Die Entwickler haben die KI gemacht, um komplexe Aufgaben im Arbeitsalltag zu meistern. Textverständnis, Datenanalyse oder Programmierung, das kann Claude 1A. Bilder erstellen, das wird nix.
0: Also müssen wir mehrere Apps installieren?
1: Genau. Ja, jede KI hat ihre Stärken und Schwächen. Grok kann super Bilder erstellen. Gemini hat viel Alltagswissen. ChatGPT liefert schnelle Antworten. Und Claude ist Büroarbeit-Experte. Die Frage, die wir uns da einfach stellen müssen, ist, welche KI passt gerade am besten zu meiner Aufgabe?
0: Und auch ganz, ganz wichtig, wir müssen der KI immer ganz genau sagen, was wir brauchen. Also Beispiel, zeichne mir eine Tastatur mit roter Beleuchtung unter den Schaltern und deutschem Querzlayout. Immer ganz präzise. Dann kriegen wir auch die besten Antworten. Dauert ein paar Sekunden mehr, bringt aber sehr viel.
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1: Es ist die Zeit der Revivals gerade irgendwie, ne? Jeder Song von früher, der erfolgreich war, wird nochmal aufgearbeitet, nochmal neu durchgemixt. Zum Beispiel auch Katy Perrys Song Legendary Lovers. 13 Jahre alt, aber jetzt fällt man wieder durchs Mashup von Chief Keef. Da hat er nämlich Stücke von Katy Perrys Song mit drin. Wir hören ihn jetzt. Also, das Original von Katy Perry, 13 Jahre alt, aber einfach nicht gealtert. Nach wie vor ein Hammer-Song.

0: Perry hat es noch in unseren Bonussong vor 7 geschafft mit Legendary Lovers. Und gleich Robin Schulz und Rita Ora. I'll be there. Emma Schmieder ist da, die übernimmt Mikro und Studio und begleitet euch weiter durch euren Donnerstagabend. Vorher daten wir euch ab, alles Wichtige vom Tag gibt's im Überblick. Und noch ganz kurz der Blick zum Wetter. Ja, der Regen war gut für Felder und Wälder. Jetzt ist aber wieder Sonne angesagt. Bis zum Wochenende bleibt es angenehm warm bei 23 bis 27 Grad.
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2: Ich bin Oliver Urbanke. Die Bundesregierung will Menschen mit kleinem und mittlerem Einkommen etwas entlasten. Eine berufstätige Familie mit 2 Kindern soll künftig beispielsweise im Vergleich zu heute bis zu 600 Euro weniger Steuern im Jahr zahlen. Das ist eine von mehreren Maßnahmen, die im neuen Reformpaket festgelegt wurden. Außerdem können Arbeitsverträge künftig 4 statt wie bisher 2 Jahre lang befristet werden. Und wer nicht arbeiten kann, weil er krank ist, muss schon ab dem ersten Tag ein Attest vorlegen. Der DFB will Bundestrainer Julian Nagelsmann offenbar loswerden. Das berichtet unter anderem die Bild-Zeitung. Fabian Schaffer mit den Einzelheiten.
3: DFB-Präsident Neundorf, Sportdirektor Völler, Ligaboss Watzke und DFB-Geschäftsführer Rettig sollen mit Nagelsmann in Frankfurt zusammengekommen sein, 3 Tage nach dem blamablen WM-Aus gegen Paraguay. Dort sollen sie ihm den Rücktritt nahegelegt haben. Der 38-Jährige soll sich Bedenkzeit erbeten haben. Als möglicher Nachfolger wird Jürgen Klopp gehandelt.
2: Die heißesten Monate des Jahres stehen erst noch an. Trotzdem hat es nach Schätzungen des Robert-Koch-Instituts in diesem Jahr bereits mehr als 800 hitzebedingte Todesfälle bei uns gegeben. Davon betroffen waren vor allem ältere Menschen. Mehr als die Hälfte waren 85 oder älter. Unter 65 Jahren wurden knapp 40 Fälle verzeichnet. Das Verbot von Sexpuppen, die aussehen wie Kinder, ist verfassungskonform. Das hat das Bundesverfassungsgericht entschieden. Seit 2021 gilt. Hersteller, Verkäufer und Besitzer solcher Puppen müssen mit Haft- und Geldstrafen rechnen. Zuvor waren solche Puppen legal. Das Gericht ging unter anderem davon aus, dass dadurch die Gefahr für reale sexuelle Übergriffe auf Kinder steigen könnte. Bayernweit sind etwa die Hälfte der 15-jährigen Mädchen und 30% der 15-jährigen Jungen vollständig gegen HPV geimpft. Zu wenige, sagt Bayerns Gesundheitsministerin Gerlach und ruft zum Start der Bayerischen Impfwoche morgen unter anderem zu dieser Impfung auf. HPV-Viren können unter anderem die Ursache für Gebärmutterhalskrebs oder Tumore im Rachen sein.
4: Und jetzt der Verkehrscheck. Weiter Vorsicht bitte auf der B11 zwischen Auberg und Eching. Läuft nach einem Unfall ein Feuerwehreinsatz. Die Feuerwehr führt euch an der Unfallstelle vorbei. Und eine ungesicherte Unfallstelle auf der B20 zwischen Mettenhausen und Haunersdorf. Geblitzt wird in Landshut in der Christoph-Dorner-Straße. Danke, Judith. Ihr habt auch einen Blitzer gesehen? Dann macht's genauso. Schreibt eine WhatsApp an die 0800 14 15 800. Gute Fahrt.
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5: Kurz nach 7. Willkommen im Feierabend. Heute auch endlich wieder mit ordentlichem Wetter. Das schreit so richtig nach einem Abend am Weiher, oder? Na, dann schmeißen wir doch die Badesachen ins Auto mit Meghan Trainor und Oasis. Don't look back in anger. Oder wie wär's mit einem Biergartenbesuch? Egal, wo ihr euren Feierabend verbringt, wir sind mit dabei. So wie Robin Schulz und Rita Ora. I'll be there.

0: aus 1996, Oasis, Don't Look Back in Anger, im Musikmix deines Lebens. Und jetzt geht's gleich noch ein Jahrzehnt zurück.
1: Dieses Jahr wird dieser Hit 40 Jahre. Immer noch Kult und jetzt in voller Länge. Madonna mit Papa Don't Preach.

Meghan Trainor, Dear Future Husband. 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

0: kurz vor halb. Matthias Löw hat gleich nochmal ein News-Update für uns. Thema unter anderem, Krankschreiben schwer gemacht. Jetzt schauen wir noch aufs Wetter. Das bringt richtig Sonne in den Abend bei um die 24 Grad. Heute Nacht kühlt es dann runter auf um die 15. Auch die kommenden Tage sind sommerlich warm mit einem Sonne-Wolken-Mix.
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1: Das hat Niederbayern heute bewegt.
2: Wir sind zu oft krank, meinen jedenfalls Politiker. Heute entscheidet die Bundesregierung, weg mit der telefonischen Krankschreibung. Die soll nämlich einer der Gründe sein, warum wir zu oft in der Arbeit fehlen. Dr. Johann Ertl ist Vorsitzender des Ärztlichen Bezirksverbands Niederbayern und er sagte uns dazu:
3: Der Anstieg war deutlich in 2022 um 3,6 Tage. Dazu muss man wissen, seit 2022 gibt es die elektronische Arbeitsunfähigkeitsbescheinigung. Was vielleicht auch mit reinspielt, ist das neue Bewusstsein seit der Corona-Zeit, weil einfach diese Thematik der Ansteckung zum Hochgekocht ist. Also erstens einmal, wen stecke ich am Arbeitsplatz an? Wo stecke ich mich in der Arztpraxis an?
2: Neben dem Aus für die telefonische Krankschreibung beschließen Union und SPD außerdem, künftig brauchen wir verpflichtend ab dem ersten Krankheitstag einen Wisch vom Arzt. Die Praxen werden also ziemlich voll.
1: Neues aus der Politik.
4: Am kommenden Wochenende ist in Mamming das ganz große Schaulaufen angesagt. Die CSU trifft sich hier am Samstag zu ihrem Bezirksparteitag. Viele bekannte Gesichter sind mit dabei. Natürlich Bauminister Christian Bernreiter, der auch der Chef der Niederbayern-CSU ist. Promi-Gast Nummer 1 ist Bundesinnenminister Alexander Dobrindt. Außerdem zeichnet die CSU den Ex-Bezirkstagspräsidenten Manfred Hölzlein für sein politisches Lebenswerk aus. Aus Mamming, Alexander Kramer.
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5: Alle sollen sicher durch die Badesaison kommen, vor allem unsere Kinder. Deswegen starten die Wasserwachtsortsgruppen hier im Landkreis Rottal-Inn schon im Herbst die Aktion Sicheres Baden. Zeit für eine Zwischenbilanz. Seit dem Startschuss haben über 170 Kids in der Region schwimmen gelernt. Bis November gibt es noch weitere Schwimmkurse. Bis dahin wird sich die Zahl wohl mehr als verdoppeln. Aus der Niederbayern-Redaktion Michael Wimmer.
1: Region Landshut aktuell.
6: Aus 2 mach 1. VR Bank Landshut und VR Bank Isarfilz tun sich zusammen. Bei den Vertreterversammlungen Anfang der Woche wird mit großer Mehrheit für eine Fusion gestimmt. Künftig werden sie zur VR Bank Landshut Isarfilz mit Sitz in Landshut. Zum neuen Verband gehören unter anderem 12 Geschäftsstellen, rund 260 Mitarbeiter und knapp 50.000 Kunden. Aus Landshut, Johannes Stettner.
1: Stadt Landshut aktuell.
7: In den ersten Supermärkten in der Region finden wir schon Spekulatius. Auch im Landshuter Rathaus geht's um Weihnachten. Der Christkindlmarkt soll ab diesem Jahr barrierefrei werden. Dafür wird auf der Ringelstecher Wiese ein Schotterrasen angelegt. Für rund 250.000 Euro. Nach der Herbstduld sollen die Arbeiten losgehen. Läuft alles nach Plan, werden die bis Ende Oktober fertig, pünktlich zum Aufbau. Von der Ringelstecher Wiese in Landshut, Tamara Neuberger.
2: Und der Daniel ist im Studio. Wie schaut's im Feierabendverkehr aus?
8: Weiter Feuerwehreinsatz auf der B11 zwischen Auberg und Eching. Hier wird der Verkehr an der Unfallstelle vorbeigeführt. Und eine ungesicherte Unfallstelle auf der B20 zwischen der Ausfahrt Mettenhausen und der Abzweigung nach Haunersdorf. Die Judith hat uns einen Blitzer gemeldet in Landshut in der Christoph-Dorner-Straße. Wenn ihr was seht, macht's genauso. Schickt eine WhatsApp an die 0800 14 15 800. Gute Fahrt!
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0: so schön. One Republic mit Feel Again. Die Karin hat sich auch noch mal zu uns ins Studio reingeschlichen. Ich dachte, du hast schon Feierabend. Naja, gut, auf jeden Fall gut, dass du da bist. Dann kannst du ja gleich mal was für uns übersetzen.
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2: 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Heute bringen uns die Herren von Take That mit ihrem Lidl Back for Good mal wieder so richtig auf den Punkt. Das ewige Problem unserer Burschen. Sie können sich erst nicht entscheiden und dann im Nachhinein wollen sie uns doch wieder zurück. Sie singen, was auch immer ich da hab, das war nicht so gemeint. Ich hab ein Hirnkastel voller zerbrochener Träume. Ich will die zurück für immer. Tja, liebe Mana, jetzt ist spät. Ihr habt es verbockt und da hilft euch euer trauriger Hundeblick vor der Tür dann auch nichts mehr. Und euer späte Einsicht. Ihr seid einfach manchmal sowas von deppert und wir Ladies sind manchmal noch viel depperter, wenn wir euch dann noch eine zweite Chance geben. Oh mei, heute bin ich aber wieder streng. Vielleicht klappt es ja dann wirklich. Aber mehr als eine zweite Chance kriegt ihr vielleicht auch nicht, gell? Sonst schnäuzt's. Jetzt hört euch das Lidl einfach mal an. Überlegt's, ob er oder sie eine zweite Chance verdient hat und dann ran ans Telefon. Take That liefern den passenden Ich war deppert, aber bitte komm zurück Soundtrack. Auf geht's!

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1: Ja, das ist es. Genau dieses Gefühl, das ist Liebe. Nichts kann uns so umreißen wie Liebe auf den ersten Blick. Nicht nur, wenn es jetzt um den Partner geht, auch der erste Blick ins Gesicht der eigenen Kinder oder Enkelkinder. Ein Ort, der sich sofort nach zu Hause anfühlt. Oder ein Song, der schon nach den ersten Tönen unser Herz erobert. Kylie Minogue, Love at First Sight.

0: Liebe aufs erste Mal hören oder auch das erste Mal seit langem. Genau dafür ist unser Bonussong da. Kylie Minogue mit Love at First Sight. Kurz vor 8, gleich haben wir Tasmin Archer für euch. Sleeping Satellite. Nach dem Wichtigsten aus Niederbayern, Deutschland und der Welt. Und dem Wettercheck. Zurück im Sommer und die Temperaturen sind auch angenehm. Um die 15 Grad kriegen wir heute Nacht. Morgen und am Wochenende wird es auch überwiegend sonnig, mit ein paar kleinen Wolkenfeldern und vor allem ohne Regen.
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2: Ich bin Oliver Urbanke. Keine telefonische Krankschreibung mehr, eine Bescheinigung vom ersten Krankheitstag an. Diese Reformvorhaben der schwarz-roten Koalition stoßen vielen sauer auf. Unter anderem der ehemaligen Grünen-Chefin Lang. Auf Instagram meint sie:
3: Diese ganze Regelung trieft mal wieder vor Misstrauen gegenüber Arbeitnehmern und Ärzten. Und dahinter steht schon wieder der Gedanke, dass das Problem unserer Wirtschaft sei, dass die Deutschen zu faul sind und zu wenig arbeiten wollen.
2: Unter anderem der Hausärzteverband warnt vor überfüllten Wartezimmern. Wir müssen mehr in den Klimaschutz investieren. Dafür plädiert eine große Mehrheit laut einem neuen ARD-Deutschland-Trend. Demnach halten es fast 90% für notwendig, Verkehrswege, Schulen und Krankenhäuser besser auf künftige Hitzewellen vorzubereiten. 2/3 der Befragten äußerten die Sorge, dass der Klimawandel unsere Lebensgrundlage zerstört. Ein IT-Ausfall hat die bayerische Justiz offenbar lahmgelegt. Staatsanwaltschaften in München, Nürnberg, Ansbach und Traunstein sind heute Nachmittag weder per Telefon noch per Mail erreichbar gewesen. Auch das Münchner Landgericht ist betroffen. Wie lange der Ausfall dauert, kann das Justizministerium bislang nicht sagen. Beschäftigte in Deutschland haben 2025 seltener und im Schnitt kürzer gestreikt als im Jahr davor. Ein Institut der gewerkschaftsnahen Hans-Böckler-Stiftung hat gut 260 Konflikte gezählt, 25 weniger als im Vorjahr. Das liege auch an der wieder gesunkenen Inflation. Rund die Hälfte der Streiks drehte sich laut den Forschenden ausschließlich um höhere Gehälter. Bei der Fußball-WM in Nordamerika stehen die nächsten Sechzehntelfinals an. Den Auftakt heute macht Europameister Spanien. Sie treffen auf Österreich mit Trainer Ralf Rangnick. Anstoß hier ist um 21 Uhr. Später in der Nacht heißt es ab 1 Uhr Portugal gegen Kroatien und ab 5 Uhr in der Früh spielt dann die Schweiz gegen Algerien.
4: Geblitzt wird in Landshut in der Christoph-Dorner-Straße. Danke, Judith. Ihr habt auch einen Blitzer gesehen? Dann macht's genauso. Schreibt eine WhatsApp an die 0800 14 15 800. Gute Fahrt.
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0: Wir haben kurz nach 8. Daheim alles erledigt. Staubsaugen, Geschirrspüler einräumen. Ach, wisst ihr was? Und selbst wenn nicht, heute machen wir gar nichts mehr. Nur noch chillen. Dante Thomas ist auch sofort dabei. Mit Miss California und Michael Patrick Kelly haben wir auch dabei. Mit The One. Gleich schauen wir uns an, was am heutigen Tag so besonders ist. Nach einer traumhaften 90er-Schunkelnummer von Tasmin Archer. Auch schon lange nicht mehr gehört. Sleeping Satellite.

Michael Patrick Kelly in der Playlist für deinen Sommer. The One. Heute ist Donnerstag, der 2. Juli. Das nächste K.O.-Spiel der WM steht an. Österreich, die spielen jetzt dann um 21 Uhr gegen Spanien. Die USA haben schon um 2 Uhr morgens gespielt. 2:0 gegen Bosnien-Herzegowina. In München, da wird heute auch gespielt. Aber kein Fußball, sondern Musik. Foreigner, die stehen zum 50-jährigen Bühnenjubiläum auf dem Tollwood Festival. Vor 126 Jahren, da beginnt eine Ära, die der Luftschifffahrt. Der erste Zeppelin hebt am Bodensee ab. Übrigens ist Graf Zeppelin auch mal bei uns in Niederbayern gelandet. Ja, tatsächlich, auf einem Feld in der Nähe von Leuching wegen Sturm. Monika Hohlmeier, Politikerin und Tochter von Franz Josef Strauß, die hat heute Geburtstag, 64 wird sie. Die Schauspielerin Lindsay Lohan wird heute 40. Musikalisch geht's ins Jahr 2001, vor 25 Jahren auf Platz 1 der Charts. Ein absoluter Mega-Sommerhit, der auch jetzt, 25 Jahre später, immer noch Wahnsinn ist. Dante Thomas mit Miss California.

0: So eine ruhige und doch so kraftvolle Nummer für unseren Feierabend. James Arthur mit Impossible. Jetzt geht's weiter mit einer Nummer über die guten alten Tag. Die erste eigene Wohnung, die ersten Schritte als erwachsene Person, das erste Mal lieben und ja auch der erste Liebeskummer. Und darüber, wie uns diese ganzen Erfahrungen zu dem Menschen gemacht haben, der wir heute sind. Rudy Mantle, Jess Glynn, Macklemore und Dan Chaplin. These days.
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0: Richtung 20.30 Uhr mit dem Musikmix deines Lebens. Wird es jetzt dann eng mit Zucker und Mehl? Das und mehr hören wir gleich in den Nachrichten bei Matthias Löw. Jetzt schauen wir noch aufs Wetter. Das bringt richtig Sonne in den Abend bei um die 24 Grad. Heute Nacht kühlt es dann runter auf um die 15. Auch die kommenden Tage sind sommerlich warm mit einem Sonne-Wolken-Mix.
1: Es ist 8:30. 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
2: Mit Matthias Löw.
1: Das hat Niederbayern heute bewegt.
2: Absolute Giganten sind jetzt wieder auf unseren Straßen und Feldern unterwegs, die riesigen Mähdrescher. In Niederbayern ist die Getreideernte losgegangen. Was können unsere Landwirte erwarten? Das sagt uns der niederbayerische Bauernpräsident Siegfried Jäger.
3: Ja, zurzeit sind einfach die Getreidepreise viel zu niedrig. Und durch die hohen Mineraldüngerpreise, Dieselpreise, ist die Bestellung teurer gewesen, die Düngung teurer gewesen. Und fürs kommende Jahr, also ich sehe da schon ein bisschen schwarz, wenn die Düngerpreise so hoch bleiben, wie sie jetzt sind. Also wir rechnen mal heuer absolut mit einem Minus.
2: Die Ernte wird in diesem Jahr eher durchschnittlich verlaufen, schätzt der Bauernchef.
1: Stadt Landau aktuell.
4: Wer nicht hören will, muss fühlen, gilt jetzt auch für einen Exhibitionisten in Landau. Der 36-Jährige belästigt immer wieder Frauen in der Stadt. Vergangene Woche wird er deswegen bereits festgenommen. Kaum auf freiem Fuß lässt er gestern wieder die Hosen runter. Polizisten nehmen den Mann ein zweites Mal mit. Jetzt geht's für ihn wohl länger hinter Gitter. Aus Landau, Alexander Kromer.
1: Landkreis Rottal-Inn aktuell.
5: So einen Nachbarn wollen wir alle. In Tann fängt es in einem Einfamilienhaus an zu brennen. Ein Nachbar bemerkt den Rauch und wählt ganz schnell die 112. Zum Glück hat der Mann so fix reagiert, denn so kann die Feuerwehr verhindern, dass die Flammen auf andere Häuser springen. Schuld an dem Brand ist wohl ein Technikfehler im Keller. Aus Tann, Melanie Reilhofer.
1: Landkreis Dingolfing-Landau aktuell.
6: Wir stecken uns mit ihnen an und merken es oft gar nicht. Gemeint sind HPV-Viren, die können aber Jahre später Krebs auslösen. Und morgen beginnt die bayerische Impfwoche. Auch das Gesundheitsamt Dingolfing-Landau informiert darum über das Thema. Ohne Anmeldung, man kann einfach vorbeikommen. Die STIKO empfiehlt übrigens die HPV-Impfung für Mädchen und Jungen bereits ab 9 Jahren. Sie gilt als wirksamer Schutz vor mehreren Krebsarten. Aus Dingolfing, Michaela Gröber.
1: Landkreis Landshut, aktuell.
7: Viel zu langsam ist sie auf der B15 bei Kumhausen unterwegs und muss deswegen dringend von der Polizei gestoppt werden. Hier versucht nämlich vor kurzem eine Schildkröte über die Straße zu kommen. Schnell wird das Tier in Sicherheit gebracht. Die Beamten suchen jetzt nach ihrem Besitzer. Franz Hundhammer von der Polizei Landshut sagt uns dazu.
8: Wir sind natürlich um jeden Hinweis dankbar aus der Bevölkerung, wo die Schildkröte herkommt oder wer den Halter kennt. Und sind dann natürlich auch auf die Hinweise angewiesen.
7: Wohin ihr Ausflug die Schildkröte führen sollte, ist ebenfalls noch unklar. Aus Kumhausen, Daria Felsner.
9: Die Judith hat uns einen Blitzer gemeldet, in Landshut in der Christoph-Dorner-Straße. Wenn ihr was seht, macht's genauso. Schickt eine WhatsApp an die 0800 14 15 800. Gute Fahrt.
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0: Alex Warren am Donnerstagabend mit Ordinary. Habt ihr heute schon Briefkasten geleert? Na, und wie viele Rechnungen waren drin? Jeder will immer irgendwas. Aber was ist denn, wenn wir da mal länger nicht in den Postkasten schauen? Ja, 2 Wochen Urlaub und schon ist die Mahnung da.
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0: Tom aus Hüttenkofen im Kreis Dingolfing-Landau schreibt: Servus Maximal Radio. Wenn ich eine Rechnung nicht bezahle, wann landet das denn in der Schufa? Leonie Hagen ist natürlich unsere Expertin. Wann müssen wir denn mit Problemen rechnen?
2: Du und deine Wortspiele immer. Also Tom, solange du nach der 2. Mahnung zahlst, wird nichts an die Schufa gemeldet. Ärger gibt's erst danach. Auch nach der 2. Mahnung ist nichts bezahlt. Die 1. Mahnung ist schon 4 Wochen alt. Und ihr habt eine Warnung nicht bestritten. Dann geht's weiter an die Schufa und das wird dann ungemütlich.
0: Also wenn's geht, lieber direkt zahlen. Meistens sind diese Mahn- und Verwaltungsgebühren auch höher als die eigentliche Rechnung. Also das lohnt sich wirklich nicht, da irgendwas rauszuschieben. Wenn ihr auch eine Frage habt, die euch unter den Nägeln brennt, dann schickt sie uns genauso wie Tom einfach per Mail an info@maximalradio.de oder mit einer WhatsApp an die 0800 14 15 800.
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1: Der Altrocker mit dem Fedora-Hut und der präsentesten Unterlippe Deutschlands. Der 2 Meter große, harte Rapper mit den langen Haaren und der Sonnenbrille. Habt ihr schon erkannt? Ne? Es geht um Udo Lindenberg und Apache. Ein Duo, von dem wir nicht wussten, dass wir es brauchen. Aber wow, was haben die da rausgehauen vor 3 Jahren? Für 17 Wochen auf Platz 1 der Charts. Komet.

0: Lindenberg und Apache mit Komet. Das ist wirklich eine Wahnsinnskombi. Ja gut, jetzt wird's dann 9. In die neue Stunde, da starten wir mit ganz viel Farbe. Also, nee, allen Farben. Baby, goodbye. Nach den News und dem Wettercheck. Zurück im Sommer. Und die Temperaturen sind auch angenehm. Um die 15 Grad kriegen wir heute Nacht. Morgen und am Wochenende wird es auch überwiegend sonnig, mit ein paar kleinen Wolkenfeldern und vor allem ohne Regen.
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2: Ich bin Oliver Urbanke. 4 statt wie bisher 2 Jahre dürfen Arbeitsverträge künftig befristet vergeben werden und das ohne sachliche Begründung vom Arbeitgeber. Gelten soll das für alle, die bis 2030 neu eingestellt werden. Darauf haben sich Union und SPD in ihren neuen Reformplänen geeinigt. Neue Regelungen soll es unter anderem auch im Steuerrecht geben. Die, die ein geringes oder mittleres Einkommen beziehen, sollen entlastet werden. Mehr Steuern sollen im Gegenzug diejenigen bezahlen, die besonders viel verdienen. Internationale Ermittler sind erstmals gezielt gegen Online-Netzwerke von Männern vorgegangen, die ihre Partnerinnen betäuben und dann sexuell missbrauchen und Aufnahmen davon ins Netz stellen. Nach Angaben von Europol sind über 150 mutmaßliche Opfer und Täter identifiziert worden. Bettina Wisser berichtet.
3: 274 neue Spuren wurden gefunden und 4 neue Online-Gruppen. Und dort, so Europol, teilen die Männer die Videos vom Missbrauch der bewusstlosen Frauen. Und sie tauschen Erfahrungen aus, geben Tipps. Einzelheiten über Opfer und Täter nannte Europol jetzt nicht, weil die Ermittlungen noch laufen.
2: Wohnen ist teuer, doch das liegt nicht nur an den Mieten. Vor allem in älteren Wohnungen steigen laut ImmoScout24 die Nebenkosten. Bei einer monatlichen Nebenkostenvorauszahlung von 250 Euro machen sie demnach gut 10 Euro mehr im Monat aus. Entscheidend sei dabei oft, wie energieeffizient eine Wohnung ist. Auf den Feldern laufen die Mähdrescher auf Hochtouren, die Sorgen der Landwirte aber auch. Mit der Getreideernte beginnt zwar die wichtigste Zeit des Jahres, doch Hitze, Trockenheit und gestiegene Kosten trüben die Stimmung. Der Bauernverband befürchtet Einbußen bei den Erträgen. Gleichzeitig sorgen das Ende des Tankrabatts und die Diskussionen über Änderungen bei den Minijobs für zusätzlichen Druck auf die Betriebe. French Open-Sieger Alexander Zverev ist in die 3. Runde des Tennisturniers von Wimbledon eingezogen. Die Nummer 3 der Welt besiegte den französischen Außenseiter Valentin Royer in 3 Sätzen. Neben Zverev zog auch Jan-Lennard Struff in die 3. Runde ein. Er bezwang Brandon Nakashima aus den USA in 5 Durchgängen.
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2: A6 Heilbronn Richtung Nürnberg zwischen Schwäbisch Hall und Ilshofen-Wolpertshausen. 5 Kilometer Stau, hier dauert es 23 Minuten länger. A99 München Nord Richtung München Südwest zwischen dem Dreieck München-Feldmoching und Dreieck München-Allach. 4 Kilometer Stau, die Wartezeit hier 17 Minuten.

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1: Auf gut Niederbayerisch. Heute bringen uns die Herren von Take That mit ihrem Lidl Back for Good mal wieder so richtig auf den Punkt. Das ewige Problem unserer Burschen. Sie können sich erst nicht entscheiden und dann im Nachhinein wollen sie uns doch wieder zurück. Sie singen, was auch immer ich da hab. Das war nicht so gemeint. Ich habe ein Hirnkastel voller zerbrochener Träume. Ich will die zurück für immer. Tja, liebe Mana, jetzt ist es spät. Ihr habt es verbockt. Und da hilft euch euer trauriger Hundeblick vor der Tür dann auch nichts mehr. Und eure späte Einsicht. Ihr seid einfach manchmal sowas von deppert. Und wir Ladies sind manchmal noch viel depperter, wenn wir euch dann noch eine zweite Chance geben. Oh mei, heute bin ich aber wieder streng. Vielleicht klappt es ja dann wirklich. Aber mehr als eine zweite Chance kriegt ihr vielleicht nicht, gell? Sonst schneuzt's. Jetzt hört euch das Lidl einfach mal an. Überlegt's, ob er oder sie eine zweite Chance verdient hat und dann ran ans Telefon. Take That liefern den passenden, die war deppert, aber bitte kommt zurück, Soundtrack. Auf geht's!

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1: Also zwischen 10 und 16 Grad Tiefstwerte heute Nacht. Morgen der Freitag bringt dann wieder viel Sonnenschein mit. Vormittag halten sich hier und da noch ein paar Wolken, sind aber harmlos und verziehen sich dann auch.
0: Es ist 9:30. 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
2: Ich bin Oliver Urbanke. 4 statt wie bisher 2 Jahre dürfen Arbeitsverträge künftig befristet vergeben werden und das ohne sachliche Begründung vom Arbeitgeber. Gelten soll das für alle, die bis 2030 neu eingestellt werden. Darauf haben sich Union und SPD in ihren neuen Reformplänen geeinigt. Neue Regelungen soll es unter anderem auch im Steuerrecht geben. Die ein geringes oder mittleres Einkommen beziehen, sollen entlastet werden. Mehr Steuern sollen im Gegenzug diejenigen bezahlen, die besonders viel verdienen. Internationale Ermittler sind erstmals gezielt gegen Online-Netzwerke von Männern vorgegangen, die ihre Partnerinnen betäuben und dann sexuell missbrauchen und Aufnahmen davon ins Netz stellen. Nach Angaben von Europol sind über 150 mutmaßliche Opfer und Täter identifiziert worden. Bettina Wisser berichtet.
3: 274 neue Spuren wurden gefunden und 4 neue Online-Gruppen. Und dort, so Europol, teilen die Männer die Videos vom Missbrauch der bewusstlosen Frauen. Und sie tauschen Erfahrungen aus, geben Tipps. Einzelheiten über Opfer und Täter nannte Europol jetzt nicht, weil die Ermittlungen noch laufen.
2: Das waren die Nachrichten um 9:30.
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2: A6 Heilbronn Richtung Nürnberg zwischen Schwäbisch Hall und Ilshofen-Wolpertshausen. 5 Kilometer Stau, hier dauert es 23 Minuten länger. A99 München Nord Richtung München Südwest zwischen dem Dreieck München-Feldmoching und Dreieck München-Allach. 4 Kilometer Stau, die Wartezeit hier 17 Minuten.
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1: Wir messen aktuell so um die 16 Grad bei uns. Morgen geht es dann hoch auf 25. Früh hängen noch ein paar Wolken drin teilweise, aber gar kein Problem für die Sonne. Und auch am Samstag Sommerwetter.
0: Es ist 10 Uhr. 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
2: Ich bin Moritz Einzel. Es soll in Zukunft schwieriger werden, sich krank zu melden. Die Bundesregierung hat deswegen beschlossen, dass alle, die krank sind und nicht zur Arbeit gehen können, bereits ab Tag 1 einen gelben Schein vom Arzt brauchen. Die Krankschreibung per Telefon fällt weg. Ärztevertreter und Opposition sind empört. Jan-Henner Reitze berichtet.
3: Wer hustet, gehört ins Bett und nicht ins Wartezimmer einer Arztpraxis, um sich krankschreiben zu lassen. Ob Kassenärztliche Bundesvereinigung, Hausärzteverband oder Grüne und Linkspartei, die offizielle Krankschreibung ab dem 1. statt wie bisher ab dem 4. Krankheitstag wird als Schikane kritisiert. Geändert werden soll die Vorgabe dazu im Entgeltfortzahlungsgesetz. Arbeitgebern und Gewerkschaften die Möglichkeit bleiben, etwa in Tarifverträgen weiter die alte Regelung zu vereinbaren.
2: Für den früheren Immobilienmilliardär René Benko wird es jetzt ernst. Österreichs oberster Gerichtshof hat seine Verurteilung zu 2 Jahren Haft bestätigt. Der Signa-Gründer wurde wegen betrügerischen Bankrotts schuldig gesprochen. Sein Konzern besaß in Deutschland unter anderem zahlreiche Immobilien der Galeria Kaufhof-Kette. Russland soll über Monate hinweg gezielt Drohnen über NATO-Staaten eingesetzt haben. Zu diesem Schluss kommt eine Analyse der britischen Denkfabrik IISS. Demnach wurden zwischen 2024 und Anfang 2026 insgesamt 144 Vorfälle registriert, viele davon über Militärstandorten, Flughäfen und kritischer Infrastruktur. Deutschland war laut dem Bericht am häufigsten betroffen. Eine offizielle Bestätigung der Vorwürfe gibt es bislang nicht. Das Aus für Julian Nagelsmann als Bundestrainer nimmt offenbar Formen an. Mehreren Medienberichten zufolge gab es ein Treffen in der DFB-Zentrale in Frankfurt. Dort soll dem 38-Jährigen ein Rücktritt nahegelegt worden sein. Nagelsmann selbst hatte nach dem Ausscheiden bei der Fußball-WM gegen Paraguay erklärt, er wolle weitermachen. Als Nachfolger wird Jürgen Klopp gehandelt. Der Blick noch zum aktuellen Geschehen bei der Fußball-WM in den USA, Mexiko und Kanada. Heute Abend spielt Österreich im 16. Finale gegen Spanien. Gerade ist Halbzeit und die Spanier führen zur Pause mit 1:0. Um 1 Uhr ist dann Anstoß zur Partie Portugal gegen Kroatien. Und ab 5 Uhr in der Früh spielt dann noch die Schweiz gegen Algerien.
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2: Vorsicht auf der A3 Nürnberg Richtung Passau. Da ist der Abschnitt zwischen Rosenhof und Wörth an der Donau-Wiesent nach einem Unfall mit 4 Fahrzeugen gesperrt. A9 München Richtung Nürnberg zwischen Langenbruck und Ingolstadt Süd. 4 Kilometer Stau, das dauert 14 Minuten länger. Und A92 Deggendorf Richtung München zwischen Plattling Nord und Plattling West. Da ist die Standspur blockiert nach einem Unfall.
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2: 2012. Der britische R&B-Star Tayo Cruz stürmt die internationalen Charts. Mit seinem Hit Hangover setzt er exzessiven Partys inklusive Filmriss ein musikalisches Denkmal. Es ist bis heute sein größter Hit. Hier ist Tayo Cruz mit Hangover.

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1: Also zwischen 10 und 16 Grad Tiefstwerte heute Nacht. Morgen der Freitag bringt dann wieder viel Sonnenschein mit. Vormittag halten sich hier und da noch ein paar Wolken, sind aber harmlos und verziehen sich dann auch.
0: Es ist 10:30. 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
2: Ich bin Moritz Einzel. Es soll in Zukunft schwieriger werden, sich krank zu melden. Die Bundesregierung hat deswegen beschlossen, dass alle, die krank sind und nicht zur Arbeit gehen können, bereits ab Tag 1 einen gelben Schein vom Arzt brauchen. Die Krankschreibung per Telefon fällt weg. Ärztevertreter und Opposition sind empört. Jan-Henner Reitze berichtet.
3: Wer hustet, gehört ins Bett und nicht ins Wartezimmer einer Arztpraxis, um sich krankschreiben zu lassen. Ob Kassenärztliche Bundesvereinigung, Hausärzteverband oder Grüne und Linkspartei, die offizielle Krankschreibung ab dem 1. statt wie bisher ab dem 4. Krankheitstag wird als Schikane kritisiert. Geändert werden soll die Vorgabe dazu im Entgeltfortzahlungsgesetz. Arbeitgebern und Gewerkschaften die Möglichkeit bleiben, etwa in Tarifverträgen weiter die alte Regelung zu vereinbaren.
2: Für den früheren Immobilienmilliardär René Benko wird es jetzt ernst. Österreichs oberster Gerichtshof hat seine Verurteilung zu 2 Jahren Haft bestätigt. Der Signa-Gründer wurde wegen betrügerischen Bankrotts schuldig gesprochen. Sein Konzern besaß in Deutschland unter anderem zahlreiche Immobilien der Galeria Kaufhof-Kette. Das waren die Nachrichten um 9:30.
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2: Vorsicht auf der A3 Nürnberg Richtung Passau, da ist der Abschnitt zwischen Rosenhof und Wörth an der Donau-Wiesent nach einem Unfall mit 4 Fahrzeugen gesperrt. A9 München Richtung Nürnberg zwischen Langenbruck und Ingolstadt Süd, 4 Kilometer Stau, das dauert 14 Minuten länger. Und A92 Deggendorf Richtung München zwischen Plattling Nord und Plattling West, da ist die Standspur blockiert nach einem Unfall.
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Dieses Jahr wird dieser Hit 40 Jahre. Immer noch Kult und jetzt in voller Länge. Madonna mit Papa Don't Preach.

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1: Wir messen aktuell so um die 16 Grad bei uns. Morgen geht es dann hoch auf 25. Früh hängen noch ein paar Wolken drin teilweise, aber gar kein Problem für die Sonne. Und auch am Samstag Sommerwetter.
0: Es ist 11 Uhr. 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
2: Ich bin Moritz Einzel. Bundeskanzler Merz hat die geplanten Änderungen bei Krankschreibungen verteidigt. Im ZDF sagte der CDU-Chef, die Abschaffung der telefonischen Krankschreibung werde helfen, die hohen Krankenstände zu senken.
3: Sie müssen nicht am ersten Tag in die Arztpraxis. Sie müssen vom ersten Tag eine Arbeitsunfähigkeitsbescheinigung haben. Und wir kehren damit zu der Regelung zurück, die wir bis Corona hatten in Deutschland. Da hat sich auch niemand darüber beschwert.
2: Verdi-Chef Wernicke und auch der Sozialverband VdK sehen eine Misstrauenskultur gegenüber den Beschäftigten. Die Änderungen sind Teil des geplanten großen Reformpakets der Bundesregierung. Wir müssen mehr in den Klimaschutz investieren. Dafür plädiert eine große Mehrheit laut dem neuen ARD-Deutschland-Trend. Demnach halten es fast 90% für notwendig, Verkehrswege, Schulen und Krankenhäuser besser auf künftige Hitzewellen vorzubereiten. Zwei Drittel der Befragten äußerten die Sorge, dass der Klimawandel unsere Lebensgrundlage zerstört. Die heißesten Monate des Jahres stehen erst noch an. Trotzdem hat es nach Schätzung des Robert-Koch-Instituts in diesem Jahr bereits mehr als 800 hitzebedingte Todesfälle in Deutschland gegeben. Davon betroffen waren vor allem ältere Menschen. Auf den Feldern laufen die Mähdrescher auf Hochtouren, die Sorgen der Landwirte aber auch. Mit der Getreideernte beginnt zwar die wichtigste Zeit des Jahres, doch Hitze, Trockenheit und gestiegene Kosten trüben die Stimmung. Der Bauernverband befürchtet Einbußen bei den Erträgen. Gleichzeitig sorgen das Ende des Tankrabatts und die Diskussion über Änderungen bei den Minijobs für zusätzlichen Druck auf die Betriebe. Deutschland ist bekanntlich raus bei der Fußball-WM. Jetzt ist auch Österreich ausgeschieden. Das 16. Finale gegen Spanien ist gerade 0:3 verloren gegangen. Ein deutschsprachiges Team ist damit noch dabei. Morgen früh ab 5 Uhr spielt die Schweiz gegen Algerien. Nationalcoach Murat Yakin will von einer Favoritenrolle der Eidgenossen eher nichts wissen.
4: Na gut, wenn man die jetzigen Playoff-Spieler gesehen hat, kann man nicht viel von einem Favorit sprechen. Das sind sehr ausgeglichene Partien und das wird auch morgen der Fall sein.
2: In der Nacht um 1 Uhr trifft auch noch Portugal auf Kroatien.
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2: Eine Meldung von der A3 Nürnberg Richtung Passau zwischen Rosenhof und Wörth an der Donau. Wiesent, 6 Kilometer Stau, 18 Minuten dauert das länger. Dann die A9 München Richtung Nürnberg zwischen Langenbruck und Ingolstadt Süd, 3 Kilometer Stau, 13 Minuten mehr. B12 Kempten, Buchlohe in beiden Richtungen. Vorsicht zwischen der B472 bei Geisenried und B16 bei Markt Oberdorf. Ein totes Tier auf der Fahrbahn. Und B20 Straubing-Burghausen in beiden Richtungen in Höhe des Abzweigs nach Haunersdorf. Behinderungen durch verlorene Ladung, ein halber Anhänger Gurken.
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2: Also zwischen 10 und 16 Grad Tiefstwerte heute Nacht. Morgen der Freitag bringt dann wieder viel Sonnenschein mit. Vormittag halten sich hier und da noch ein paar Wolken, sind aber harmlos und verziehen sich dann auch.
1: Es ist 11:30. 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
3: Ich bin Moritz Einzel. Bundeskanzler Merz hat die geplanten Änderungen bei Krankschreibungen verteidigt. Im ZDF sagte der CDU-Chef, die Abschaffung der telefonischen Krankschreibung werde helfen, die hohen Krankenstände zu senken.
4: Sie müssen nicht am ersten Tag in die Arztpraxis. Sie müssen vom ersten Tag eine Arbeitsunfähigkeitsbescheinigung haben. Und wir kehren damit zu der Regelung zurück, die wir bis Corona hatten in Deutschland. Da hat sich auch niemand darüber beschwert.
3: Verdi-Chef Wernicke und auch der Sozialverband VdK sehen eine Misstrauenskultur gegenüber den Beschäftigten. Die Änderungen sind Teil des geplanten großen Reformpakets der Bundesregierung. Wir müssen mehr in den Klimaschutz investieren. Dafür plädiert eine große Mehrheit laut dem neuen ARD-Deutschland-Trend. Demnach halten es fast 90% für notwendig, Verkehrswege, Schulen und Krankenhäuser besser auf künftige Hitzewellen vorzubereiten. 2/3 der Befragten äußerten die Sorge, dass der Klimawandel unsere Lebensgrundlage zerstört. Das waren die Nachrichten um 11:30.
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3: Eine Meldung von der A3 Nürnberg Richtung Passau zwischen Rosenhof und Wörth an der Donau-Wiesent. 6 Kilometer Stau, 18 Minuten dauert das länger. Dann die A9 München Richtung Nürnberg zwischen Langenbruck und Ingolstadt Süd. 3 Kilometer Stau, 13 Minuten mehr. B12 Kempten-Buchlohe in beiden Richtungen vor sich zwischen der B472 bei Geisenried und B16 bei Marktoberdorf. Ein totes Tier auf der Fahrbahn. Und B20 Straubing-Burghausen in beiden Richtungen in Höhe des Abzweigs nach Haunersdorf. Behinderungen durch verlorene Ladung, ein halber Anhänger Gurken.
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1: Wir sind aktuell so um die 16 Grad bei uns. Morgen geht es dann hoch auf 25. Früh hängen noch ein paar Wolken drin teilweise, aber gar kein Problem für die Sonne. Und auch am Samstag Sommerwetter.
0: Es ist 12 Uhr. 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
2: Ich bin Moritz Einzel. Nach dem deutschen Team sind bei der Fußball-WM jetzt auch unsere Nachbarn aus Österreich ausgeschieden. Das Team von Trainer Ralf Rangnick verlor das 16. Finale gegen Spanien klar mit 0:3. Der Österreicher Marcel Sabitzer von Borussia Dortmund bei Magenta TV.
3: Ich denke, wir hatten die ersten 20 Minuten bis zur Pause ganz guten Start, ganz gute Momente. Aber in so Kleinigkeiten, letzter Pass, letzte Aktion, siehst du, dass ein bisschen die Qualität fehlt, die Genauigkeit. Und daran, da ist der Unterschied. Und deshalb müssen wir uns geschlagen geben. Ich denke, es war heute ein verdienter Sieg für Spanien.
2: Im Achtelfinale trifft Spanien auf den Sieger der Partie Portugal gegen Kroatien. Da ist Anstoß um 1 Uhr und um 5 Uhr früh trifft noch die Schweiz auf Algerien. Zum großen Reformpaket der schwarz-roten Bundesregierung gehört auch, dass Krankschreibungen per Telefon künftig nicht mehr möglich sein sollen. Und ab dem ersten Krankheitstag braucht man ein Attest. Kanzler Merz hat die Pläne im ZDF gegen Kritik verteidigt. Das Ganze sei nicht neu und...
4: Wenn die Beschäftigten und die Arbeitgeber eine andere Regelung treffen, dann ist ihnen das freigestellt, das zu tun. Aber wir kehren jetzt gesetzlich zu dem zurück, was wir vor Corona hatten.
2: Die Bundesärztekammer findet das Ende der telefonischen Krankschreibung nicht nachvollziehbar. Beschäftigte in Deutschland haben 2025 seltener und im Durchschnitt kürzer gestreikt als im Jahr zuvor. Ein Institut der gewerkschaftlichen Hans-Böckler-Stiftung hat gut 260 Konflikte gezählt, 25 weniger als im Vorjahr. Das liege auch an der wieder gesunkenen Inflation. Das Verbot von Sexpuppen, die wie Kinder aussehen, ist verfassungskonform. Das hat das Bundesverfassungsgericht entschieden. Seit 2021 gilt, Hersteller, Verkäufer und Besitzer solcher Kinderpuppen müssen mit Haft- oder Geldstrafen rechnen. Zuvor waren solche Puppen legal. Zwei Mädchen haben auf Bahngleisen in Amberg in der Oberpfalz Videoaufnahmen für TikTok gemacht und damit einen Polizeieinsatz ausgelöst. Der Streckenabschnitt sei am Mittwoch für etwa 15 Minuten gesperrt worden, teilte die Polizei mit. Passiert ist den beiden 12- und 13-Jährigen nichts. Sie wurden über die akute Lebensgefahr bei der Aktion aufgeklärt.
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2: Vorsicht auf der A8 München Richtung Stuttgart. Zwischen Burgau und Günzburg liegen Reifenteile auf der Fahrbahn. Da ist ein Fahrzeug liegen geblieben. Dann die A9 München Richtung Nürnberg. Zwischen Langenbruck und Ingolstadt Süd 3 Kilometer Stau. Das sollte 10 Minuten länger dauern. Und A70 Schweinfurt-Wenneck Richtung Bamberg. Zwischen Schweinfurt-Berg-Rheinfeld und Schweinfurt-Hafen Gegenstände auf der Fahrbahn.

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1: Also zwischen 13 und 16 Grad aktuell, aber da geht noch mehr heute. 22 bis 25 Grad heute in der Spitze. Jetzt am Morgen noch ein paar mehr Wolken hier und da. Da schiebt sich dann aber die Sonne locker wieder durch. Morgen dann ähnlich.
0: Es ist 12:30. 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
2: Ich bin Moritz Einzel. Nach dem deutschen Team sind bei der Fußball-WM jetzt auch unsere Nachbarn aus Österreich ausgeschieden. Das Team von Trainer Ralf Rangnick verlor das 16. Finale gegen Spanien klar mit 0:3. Der Österreicher Marcel Sabitzer von Borussia Dortmund bei Magenta TV.
3: Ich denke, wir hatten die ersten 20 Minuten bis zur Pause ganz guten Start, ganz gute Momente. Aber in so Kleinigkeiten, letzter Pass, letzte Aktion, siehst du, dass ein bisschen die Qualität fehlt, die Genauigkeit. Und daran, da ist der Unterschied. Und deshalb müssen wir uns geschlagen geben. Ich denke, es war heute ein verdienter Sieg für Spanien.
2: Im Achtelfinale trifft Spanien auf den Sieger der Partie Portugal gegen Kroatien. Da ist Anstoß um 1 Uhr und um 5 Uhr früh trifft noch die Schweiz auf Algerien. Zum großen Reformpaket der schwarz-roten Bundesregierung gehört auch, dass Krankschreibungen per Telefon künftig nicht mehr möglich sein sollen. Und ab dem ersten Krankheitstag braucht man ein Attest. Kanzler Merz hat die Pläne im ZDF gegen Kritik verteidigt. Das Ganze sei nicht neu und...
4: Wenn die Beschäftigten und die Arbeitgeber eine andere Regelung treffen, dann ist ihnen das freigestellt, das zu tun. Aber wir kehren jetzt gesetzlich zu dem zurück, was wir vor Corona hatten.
2: Die Bundesärztekammer findet das Ende der telefonischen Krankschreibung nicht nachvollziehbar. Das waren die Nachrichten um 12:30.
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2: Vorsicht auf der A8 München Richtung Stuttgart. Zwischen Burgau und Günzburg liegen Reifenteile auf der Fahrbahn. Da ist ein Fahrzeug liegen geblieben. Dann die A9 München Richtung Nürnberg. Zwischen Langenbruck und Ingolstadt Süd 3 Kilometer Stau. Das sollte 10 Minuten länger dauern. Und A70 Schweinfurt-Wenneck Richtung Bamberg. Zwischen Schweinfurt-Berg-Rheinfeld und Schweinfurt-Hafen. Gegenstände auf der Fahrbahn.
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1: Richtiges Freitagswetter heute. Sonnig, trocken und warm bei bis zu 25 Grad. Und der Samstag, morgen, der schaut dann genauso aus.
0: Es ist 1 Uhr. 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
2: Ich bin Moritz Einzel. Die Menschen in Deutschland sind zu oft krank und arbeiten zu wenig. So sehen es zumindest Kanzler Merz und seine Regierung. Ihr Ansatz: Beschäftigte sollen künftig schon ab dem ersten Tag eine Krankschreibung vom Arzt vorlegen müssen. Die IG Metall kritisiert das.
3: Das senkt keine Krankenstände und macht auch niemanden gesünder. Was wir wirklich brauchen, ist nicht mehr Bürokratie, sondern wir brauchen bessere Arbeitsbedingungen und wirksamen Gesundheitsschutz.
2: So Sozialvorstand Reinstädtler. Kanzler Merz verteidigte die neue Regelung und betonte, Unternehmen könnten mit ihren Beschäftigten eigene Vereinbarungen treffen. US-Präsident Trump hat mal wieder gegen Deutschland und andere NATO-Verbündete ausgeteilt. Auf der Plattform Truth Social bezeichnete er deren Beiträge für das Verteidigungsbündnis als lächerlich. Damit baut Trump Druck auf vor dem NATO-Gipfel in Ankara am 7. und 8. Juli. Ein IT-Ausfall hat die bayerische Justiz lahmgelegt. Gerichte, Staatsanwaltschaften und das Justizministerium waren seit dem Nachmittag weder per Telefon noch per Mail erreichbar. Auslöser war wohl eine fehlerhafte Konfigurationsänderung und kein Cyberangriff. Wohnen ist teuer, doch das liegt nicht nur an den Mieten. Vor allem in älteren Wohnungen steigen laut ImmoScout24 die Nebenkosten. Bei einer monatlichen Nebenkostenvorauszahlung von 250 Euro machen Sie demnach gut 10 Euro mehr im Monat aus. Entscheidend sei dabei oft, wie energieeffizient eine Wohnung ist. Österreich hat bei der Fußball-WM den Einzug ins Achtelfinale deutlich verpasst. Das Team von Coach Ralf Rangnick unterlag im Sechzehntelfinale Spanien mit 0:3. Rangnick bei Magenta TV.
4: Ich finde, dass wir, solange das Spiel 1:0 stand, das Spiel mit unseren Mitteln offen gehalten haben. Nach dem 2:0 war es dann natürlich schwierig, vor allem auch mit der offensiven Formation, die wir dann auf dem Platz hatten. Dann hat man dann erst nochmal gesehen, welche Qualität und welche Klasse in der gegnerischen Mannschaft steckt, wenn man auch einfach mal nur schaut, wer da noch alles eingewechselt wird und beziehungsweise noch nicht mal eingewechselt wurde, war es schwierig.
2: Die Spanier treffen im Achtelfinale auf den Sieger der Partie Portugal gegen Kroatien, die in diesen Minuten beginnt. Um 5 Uhr früh trifft noch die Schweiz auf Algerien.
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2: Vorsicht auf der A73, feucht Richtung Nürnberg zwischen Nürnberg Hafen Süd und dem Kreuz Nürnberg Hafen. Da liegen Gegenstände auf der Fahrbahn.

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1: Ja, so zwischen 13 und 16 Grad aktuell, aber da geht noch mehr heute. 22 bis 25 Grad heute in der Spitze. Jetzt am Morgen noch ein paar mehr Wolken hier und da. Da schiebt sich dann aber die Sonne locker wieder durch. Morgen dann ähnlich.
0: Es ist 2:30. 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
2: Ich bin Moritz Einzel. Die Menschen in Deutschland sind zu oft krank und arbeiten zu wenig. So sehen es zumindest Kanzler Merz und seine Regierung. Ihr Ansatz: Beschäftigte sollen künftig schon ab dem ersten Tag eine Krankschreibung vom Arzt vorlegen müssen. Die IG Metall kritisiert das.
3: Das senkt keine Krankenstände und macht auch niemanden gesünder. Was wir wirklich brauchen, ist nicht mehr Bürokratie, sondern wir brauchen bessere Arbeitsbedingungen und wirksamen Gesundheitsschutz.
2: So Sozialvorstand Reinstädtler. Kanzler Merz verteidigte die Neuregelung und betonte, Unternehmen könnten mit ihren Beschäftigten eigene Vereinbarungen treffen. US-Präsident Trump hat mal wieder gegen Deutschland und andere NATO-Verbündete ausgeteilt. Auf der Plattform Truth Social bezeichnete er deren Beiträge für das Verteidigungsbündnis als lächerlich. Damit baut Trump Druck auf vor dem NATO-Gipfel in Ankara am 7. und 8. Juli. Das waren die Nachrichten um 5:30.
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2: Vorsicht auf der A73, feucht Richtung Nürnberg zwischen Nürnberg Hafen Süd und dem Kreuz Nürnberg Hafen. Da liegen Gegenstände auf der Fahrbahn.
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1: Richtiges Freitagswetter heute. Sonnig, trocken und warm bei bis zu 25 Grad. Und der Samstag, morgen, der schaut dann genauso aus.
0: Es ist 2 Uhr. 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
2: Ich bin Moritz Einzel. Kanzler Merz hat die geplanten Änderungen bei Krankschreibungen verteidigt. Per Telefon sollen die künftig nicht mehr möglich sein und man benötigt einen Attest ab dem ersten Krankheitstag. In der ARD sagte Merz, man kehre zurück zur Regelung von vor Corona.
3: Und gleichzeitig ist es den Betrieben überlassen, auch andere Regelungen zu vereinbaren. Aber das ist die gesetzliche Regelung, die wir vereinbart haben. Und das Ziel ist klar, wir müssen die hohen Krankenstände in Deutschland runterbringen.
2: Ärztevertreter sprachen von Irrsinn und überfüllten Praxen. Eine große Mehrheit der Menschen in Deutschland hält zusätzliche Investitionen zum Schutz vor Hitze für notwendig. Im ARD Deutschland-Trend sprechen sich 89% dafür aus, mehr Geld etwa für Verkehrswege, Schulen und Krankenhäuser bereitzustellen. 2/3 der Befragten sorgen sich zudem wegen der Folgen des Klimawandels. Im Tarifstreit des Handels ruft die Gewerkschaft Verdi heute erneut zu bundesweiten Warnstreiks auf. Betroffen sein können unter anderem Supermärkte, Möbelhäuser und andere Einzelhändler. Größere Auswirkungen für Kundinnen und Kunden gab es bisher aber nicht. Verdi fordert für die Beschäftigten 7% mehr Lohn, mindestens aber 225 Euro im Monat. Mehr als eine Woche sind die verheerenden Erdstöße in Venezuela her. Jetzt haben Rettungskräfte einen Mann aus den Trümmern eines eingestürzten Einkaufszentrums geborgen. Er hatte als Wachmann dort gearbeitet. Die Zahl der Toten infolge der Erdbeben in Venezuela wird inzwischen mit fast 2300 angegeben. Bei der Fußball-WM hat Österreich den Achtelfinaleinzug klar verpasst. Das Team unterlag im 16. Finale Spanien mit 0:3. Nationalcoach Ralf Rangnick bei Magenta TV mit seiner Analyse.
4: Bis zum 1-0 waren wir ja absolut im Spiel, hätten die ein oder andere Situation bei eigenem Ballbesitz noch ein bisschen mutiger, noch ein bisschen besser ausspielen können. Die Chance von Gregoritsch, klar, wenn du so eine mal bekommst gegen Spanien und du machst sie, dann steht das Spiel plötzlich 1-0. Aber insgesamt muss man anerkennen, dass wir heute auf einen herausragend guten Gegner getroffen sind.
2: Die Spanier.